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1: Da sind wir schnell durch. Die Straßen, die sind momentan frei.
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1: Mit Angelina Quocciala, servus. Zeit für eine Party mit jeder Menge Nostalgie. Die gibt's morgen zum Saisonstart im K1 in Traunreuth. Beim Disco Fever legt DJ Patrick Duft ab 20 Uhr die größten Hits aus den 90ern und 2000ern auf. Bis 1 Uhr nachts könnt ihr feiern und tanzen. Die Party ist ab 18 Jahren, ab 16 dürft ihr aber mit Mutti-Zettel und Begleitperson auch rein. Der Eintritt kostet 5 Euro und die Tickets könnt ihr euch jetzt noch unter k1-traunreuth.de sichern. 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
2: Ich bin Christian Lang. In Russland hat die erste Parlamentswahl begonnen seit Beginn des Angriffskrieges gegen die Ukraine. Im flächenmäßig größten Land der Erde mit seinen 11 Zeitzonen haben auf der Halbinsel Kamtschatka die Wahllokale zuerst aufgemacht. Bis Sonntag sind mehr als 110 Millionen Russinnen und Russen zur Wahl aufgerufen. Erste Ergebnisse werden am Sonntagabend um 20 Uhr erwartet, nach Schließung der letzten Wahllokale in Kaliningrad. Oft zeigt sich die Deutsche Bahn nicht von ihrer besten Seite. Und das will sie heute und in den nächsten Tagen ändern. Es ist nämlich Tag der Schiene bei uns in Bayern. Und da kann jeder, der will, bis Sonntag die Arbeit der Bahn hautnah erleben und sich Orte anschauen, die man sonst nie sieht. In München zum Beispiel gibt es eine Schnitzeljagd durch das Infozentrum der zweiten Stammstrecke. Und in Nürnberg erwarten Interessierte exklusive Einblicke in das Großprojekt Güterzugtunnel Fürth. Am Rangierbahnhof Nürnberg findet außerdem ein großes Familienfest statt. Mit vielen Wolken geht's durch die Nacht, es bleibt aber trocken bei 11 bis 8 Grad. Richtung Alpen wird's noch kälter bei 4 bis 2 Grad. Heute gibt es den ganzen Tag wieder viel Sonne und einige Wolken ziehen durch. Die Höchstwerte schaffen es zum Teil wieder über die 20 Grad Marke.
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2: Da sind wir schnell durch, die Straßen, die sind momentan frei.
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2: Ich bin Christian Lang. Kurz vor der Landtagswahl in Mecklenburg-Vorpommern hat die SPD laut einer ZDF-Umfrage die AfD überholt. Die Kanzlerpartei CDU rutscht dagegen weiter ab und kommt der 5%-Hürde bedrohlich nahe. Die SPD von Ministerpräsidentin Manuela Schwesig kommt demnach auf 37%, 3 Prozentpunkte mehr als in der Vorwoche. Die AfD mit Herausforderer Holm büßt einen Punkt auf 36% ein. Über lange Zeit hat die SPD in Umfragen hinter der AfD gelegen. In Russland hat die erste Parlamentswahl begonnen seit Beginn des Angriffskrieges gegen die Ukraine. Im flächenmäßig größten Land der Erde mit seinen 11 Zeitzonen haben auf der Halbinsel Kamtschatka die Wahllokale zuerst aufgemacht. Bis Sonntag sind mehr als 110 Millionen Russinnen und Russen zur Wahl aufgerufen. Erste Ergebnisse werden am Sonntagabend um 20 Uhr erwartet, nach Schließung der letzten Wahllokale in Kaliningrad. Trotz neuer Drohungen von US-Präsident Trump sucht Kanada die Nähe zu Europa. Premierminister Carney zeigt sich offen für eine Art EU-Sondermitgliedschaft. Carney will, dass Kanada und Europa wirtschaftlich und sicherheitspolitisch enger zusammenrücken. Eine große Mehrheit der Kanadier kann sich eine engere Beziehung zu den Europäern gut vorstellen. Nur noch einmal schlafen, dann startet das größte Volksfest der Welt auf der Münchner Theresienwiese. Münchens neuer Oberbürgermeister Dominik Krause hat vorab verraten, dass das Riesenrad sein Lieblingsfahrgeschäft auf dem Oktoberfest ist. Aber auch den Olympia-Looping fährt er sehr gerne. Und wenn München tatsächlich den Zuschlag für Olympia bekommt, dann verspricht Krause, will er unbedingt mit Bayerns Ministerpräsident Söder eine Runde im Olympia-Looping fahren. Zum Fußball. Jürgen Klopp hat bei der Bekanntgabe seines ersten Kaders der deutschen Fußballnationalmannschaft ein Plädoyer für Offenheit und richtig verstandenen Nationalstolz gehalten.
3: Vor kurzem erst sind Dinge passiert. Es hat eine Wahl stattgefunden, die manchen Leuten wahrscheinlich, die das okay fanden, viele andere haben gedacht, du lieber Himmel, was passiert denn da? Ich kann aber aus meiner Sportlerperspektive kann ich sagen, ich würde mir oder uns gerne die Fahne zurückholen, wenn ich ganz ehrlich bin. Ich möchte, dass, wenn man sie schwingt, dass niemand denkt, was ist mit dir nicht in Ordnung?
2: Klopp nimmt gleich 2 Kader mit insgesamt 44 Spielern in die Nations League mit, darunter 16 Debütanten. Es ist jetzt 3:15. Mit vielen Wolken geht's durch die Nacht, es bleibt aber trocken bei 11 bis 8 Grad. Richtung Alpen wird's noch kälter bei 4 bis 2 Grad. Heute gibt es den ganzen Tag wieder viel Sonne und einige Wolken ziehen durch. Die Höchstwerte schaffen es zum Teil wieder über die 20 Grad Marke.
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2: Da sind wir schnell durch, die Straßen sind frei.
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1998. Robbie Williams steht kurz vor seinem großen Durchbruch mit Millennium. Das eigentliche Millennium dauert im September 1998 zwar noch mehr als ein Jahr, aber das Timing, das ist wohl durchdacht. Der Song bereitet die Welt perfekt auf das bevorstehende Großereignis vor. Die Hymne ist für dieses Event geschaffen wie keine zweite. Das musikalische Thema, also die Musik, die man hört in dem Song, die basiert auf Nancy Sinatras Song You Only Live Twice aus dem gleichnamigen James Bond Film. Allerdings dient es nur als Inspiration. Williams und seine Produzenten benutzen nämlich nicht exakt dasselbe Sample aus Sinatras Song, sondern sie rekonstruieren es im Studio selbst. Das ist schlicht und ergreifend günstiger. Dafür wird sogar extra ein Orchester beauftragt. Und raus kommt ein Song, der es wirklich in sich hat. Millennium klingt fantastisch, mitreißend und ist einfach der perfekte Soundtrack für einen Jahreswechsel, der ganz besonders ist.

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2: Ich bin Christian Lang. Kurz vor der Landtagswahl in Mecklenburg-Vorpommern hat die SPD laut einer ZDF-Umfrage die AfD überholt. Die Kanzlerpartei CDU rutscht dagegen weiter ab und kommt der 5%-Hürde bedrohlich nahe. Die SPD von Ministerpräsidentin Manuela Schwesig kommt demnach auf 37%, 3 Prozentpunkte mehr als in der Vorwoche. Die AfD mit Herausforderer Holm büßt einen Punkt auf 36% ein. Über lange Zeit hat die SPD in Umfragen hinter der AfD gelegen. Nur noch einmal schlafen, dann startet das größte Volksfest der Welt auf der Münchner Theresienwiese. Münchens neuer Oberbürgermeister Dominik Krause hat vorab verraten, dass das Riesenrad sein Lieblingsfahrgeschäft auf dem Oktoberfest ist. Aber auch den Olympia-Looping fährt er sehr gerne. Und wenn München tatsächlich den Zuschlag für Olympia bekommt, dann verspricht Krause, will er unbedingt mit Bayerns Ministerpräsident Söder eine Runde im Olympia-Looping fahren. Mit vielen Wolken geht's durch die Nacht, es bleibt aber trocken bei 11 bis 8 Grad. Richtung Alpen wird's noch kälter bei 4 bis 2 Grad. Heute gibt es den ganzen Tag wieder viel Sonne und einige Wolken ziehen durch. Die Höchstwerte schaffen es zum Teil wieder über die 20 Grad Marke.
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2: Da sind wir schnell durch, die Straßen sind frei.
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2: Ich bin Christian Lang. 3 Tage vor der Landtagswahl in Mecklenburg-Vorpommern hat die SPD laut einer ZDF-Umfrage die AfD überholt. Die Kanzlerpartei CDU rutscht dagegen weiter ab und kommt der 5%-Hürde bedrohlich nahe. Die SPD von Ministerpräsidentin Manuela Schwesig kommt demnach auf 37%, 3 Prozentpunkte mehr als in der Vorwoche. Der AfD mit Herausforderer Holm büßt einen Punkt auf 36% ein. Über lange Zeit hat die SPD in Umfragen hinter der AfD gelegen. Russland wählt und das im Schatten des Angriffskriegs gegen die Ukraine. Von heute Freitag bis Sonntag stimmen die Menschen über ein neues Parlament ab. Kreml-Chef Putin ruft die Russen auf, mit ihrer Stimme zum Sieg des Landes beizutragen. Kritiker halten die Wahl schon im Vorfeld für unfair und werten sie vor allem als Stimmungstest dafür, ob der Krieg gegen die Ukraine weitergehen soll. Kanzler Merz und US-Präsident Trump haben am Donnerstag telefoniert. Beide haben über die Anschläge vom 11. September, den Ukraine-Krieg und die Lage im Nahen Osten gesprochen. Merz betonte die enge Verbundenheit zwischen Deutschland und den USA und begrüßte das neue Sanktionsgesetz gegen Russland. Außerdem waren die blockierten Seewege in der Straße von Hormuz und im Roten Meer Thema. Das Verhältnis zwischen Merz und Trump ist wegen dem Streit über den Iran-Krieg und Zölle angespannt. Trotz neuer Drohungen von US-Präsident Trump sucht Kanada die Nähe zu Europa. Premierminister Carney zeigt sich offen für eine Art EU-Sondermitgliedschaft. Carney will, dass Kanada und Europa wirtschaftlich und sicherheitspolitisch enger zusammenrücken. Eine große Mehrheit der Kanadier kann sich eine engere Beziehung zu den Europäern gut vorstellen. Oft zeigt sich die Deutsche Bahn nicht von ihrer besten Seite. Und das will sie heute und in den nächsten Tagen ändern. Es ist nämlich der Tag der Schiene bei uns in Bayern. Und da kann jeder, der will, bis Sonntag die Arbeit der Bahn hautnah erleben und sich Orte anschauen, die man sonst nie sieht. In München zum Beispiel gibt es eine Schnitzeljagd durch das Infozentrum der zweiten Stammstrecke. Und in Nürnberg erwarten Interessierte exklusive Einblicke in das Großprojekt Güterzugtunnel Fürth. Am Rangierbahnhof Nürnberg findet außerdem ein großes Familienfest statt. Es ist jetzt 4:15. Das Wetter bei uns in Bayern teilt sich heute so ein bisschen. Nördlich der Donau mehr Wolken als Sonne, südlich der Donau mehr Sonne als Wolken. Die Temperaturen schaffen es am Nachmittag dennoch auf über 20 Grad, bis 22 Grad die Höchstwerte zum Start ins Wochenende. Und auch am Samstag bleibt es schön spätsommerlich warm, bei Temperaturen bis zu 24 Grad.
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2: Da sind wir heute Morgen schnell durch, die Straßen sind frei.
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0: Quotschala, servus. Heute ist es soweit. Der Fischerverein Baggerweiher feiert seinen 25. Geburtstag mit frischem Steckerlfisch, diversen anderen Schmankerln und auch einem Barbetrieb. Heißt also, es gibt eine fette Party und zwar in der TSV-Halle Freilassing. Los geht's heute mit Weinfest und Live-Musik. Einlass ist ab 18 Uhr. Morgen startet dann um 12 Uhr Mittag der große Festtag. Abends gibt's eine 80er und 90er Party. Und ausklingen lasst ihr das Jubiläum dann Sonntag früh mit Frühschoppen und Weißwurstfrühstück ab 9 Uhr. Lust auf eine Runde spielen? Dann auf in die Stadtbücherei Traunreuth. Von 10 bis 13 Uhr ist sie Teil der bundesweiten Aktion Stadt, Land, spielt. Euch erwarten alte Klassiker und die aktuellen Neuheiten, eine Spiele-Rallye mit tollen Preisen und auch ein Spiele-Bingo für alle, die mindestens 3 Spiele ausprobieren. Einfach vorbeischauen und mitspielen, allein oder auch im Team. Oder ihr schaut lieber beim Musiksommer zwischen Inn und Salzach vorbei. Der ist morgen Vormittag in der Wallfahrtskirche Maria Eck in Sickstoff zu Besuch. Zu hören gibt's die Rosenkranzsonaten von Heinrich Ignaz Franz Bieber, gespielt von Leonie Trips an der Barockvioline und Haltur Bjarki Arnason am Cembalo. Konzertbeginn ist um 11 Uhr Vormittag. Infos zu den Tickets gibt's bei Reservix.
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2: Ich bin Christian Lang. 3 Tage vor der Landtagswahl in Mecklenburg-Vorpommern hat die SPD laut einer ZDF-Umfrage die AfD überholt. Die Kanzlerpartei CDU rutscht dagegen weiter ab und kommt der 5%-Hürde bedrohlich nah. Die SPD von Ministerpräsidentin Manuela Schwesig kommt demnach auf 37%, 3 Prozentpunkte mehr als in der Vorwoche. Der AfD mit Herausforderer Holm büßt einen Punkt auf 36% ein. Über lange Zeit hat die SPD in Umfragen hinter der AfD gelegen. Oft zeigt sich die Deutsche Bahn nicht von ihrer besten Seite. Und das will sie heute und in den nächsten Tagen ändern. Es ist nämlich der Tag der Schiene bei uns in Bayern. Und da kann jeder, der will, bis Sonntag die Arbeit der Bahn hautnah erleben und sich Orte anschauen, die man sonst nie sieht. In München zum Beispiel gibt es eine Schnitzeljagd durch das Infozentrum der zweiten Stammstrecke. Und in Nürnberg erwarten Interessierte exklusive Einblicke in das Großprojekt Güterzugtunnel Fürth. Am Rangierbahnhof Nürnberg findet außerdem ein großes Familienfest statt. Das Wetter bei uns in Bayern teilt sich heute so ein bisschen. Nördlich der Donau mehr Wolken als Sonne, südlich der Donau mehr Sonne als Wolken. Die Temperaturen schaffen es am Nachmittag dennoch auf über 20 Grad, bis 22 Grad die Höchstwerte zum Start ins Wochenende. Und auch am Samstag bleibt es schön spätsommerlich warm, bei Temperaturen bis zu 24 Grad.
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2: Da sind wir heute Morgen schnell durch, die Straßen sind frei.
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Reise. Heute ist der 18. September. Am 18. September 1793 legt George Washington den Grundstein für das Kapitol der Vereinigten Staaten. Bis 1823 wird an dem Gebäude in Washington DC gebaut. Kurz nach seiner Fertigstellung wird es noch umfassend erweitert. Das Kapitol ist 229 Meter lang, bis zu 107 Meter breit und an seiner höchsten Stelle 88 Meter hoch. Es beherbergt den Kongress, den Senat und das Repräsentantenhaus der Vereinigten Staaten. Am 18. September 1977 macht die NASA-Sonde Voyager 1 ein ungewöhnliches Gruppenbild. Es ist das erste Foto, auf dem Erde und Mond vollständig zusammen zu sehen sind. Die Sonde war am 5. September 1977 von Cape Canaveral aus gestartet. 2012 betrat sie als erstes von Menschen geschaffenes Objekt den interstellaren Raum. Die Sonde sendet immer noch Daten zur Erde.

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2: Ich bin Christian Lang, guten Morgen. Kurz vor der Landtagswahl in Mecklenburg-Vorpommern hat die SPD laut einer ZDF-Umfrage die AfD überholt. Die Kanzlerpartei CDU rutscht dagegen weiter ab und kommt der 5%-Hürde bedrohlich nahe. Die SPD von Ministerpräsidentin Manuela Schwesig kommt demnach auf 37%, 3 Prozentpunkte mehr als in der Vorwoche. Die AfD mit Herausforderer Holm büßt einen Punkt auf 36% ein. Über lange Zeit hat die SPD in Umfragen hinter der AfD gelegen. In Russland hat die erste Parlamentswahl seit Beginn des Angriffskrieges gegen die Ukraine begonnen. Im flächenmäßig größten Land der Erde mit seinen 11 Zeitzonen haben auf der Halbinsel Kamtschatka die Wahllokale zuerst aufgemacht. Bis Sonntag sind mehr als 110 Millionen Russinnen und Russen zur Wahl aufgerufen.
3: Für die Menschen hier in Russland ist es die erste Parlamentswahl seit Beginn des Angriffskrieges gegen die Ukraine. Tatsächlich ist die Stimmung im 5. Kriegsjahr aber gedrückt, weil viele unzufrieden sind. Tatsächlich gab es für die Kreml-Partei Geeintes Russland nie eine Duma-Wahl unter schwierigeren Bedingungen. Präsident Putin rief hier in Moskau zur Geschlossenheit auf und er setzt darauf, dass es bei der Abstimmung trotz aller Probleme eine klare Bestätigung für seinen Kriegskurs gibt.
2: Erste Ergebnisse werden am Sonntagabend um 20 Uhr erwartet, nach Schließung der letzten Wahllokale in Kaliningrad. Zur Erinnerung an den Zugbegleiter, der bei einer Fahrscheinkontrolle getötet wurde, wird heute eine Gedenktafel im Hauptbahnhof Mannheim enthüllt. Zur Zeremonie auf Gleis 1 wird neben Bundesverkehrsminister Bilger auch Bahnchefin Paller erwartet. Die bekannte 100-Milliliter-Regel für Flüssigkeiten im Handgepäck fällt an ersten bayerischen Flughäfen. In München dürfen Passagiere seit heute Flüssigkeiten mit bis zu 2 Litern im Handgepäck mitnehmen. Shampoo, Sonnencreme oder Getränke müssen also nicht mehr in Miniflaschen umgefüllt werden. Möglich machen das neue Scanner, die das Gepäck dreidimensional durchleuchten und gefährliche Stoffe besser erkennen. Auch Laptops, Tablets und Flüssigkeitsbeutel können in der Tasche bleiben. In Nürnberg ist die Umstellung schon abgeschlossen. Memmingen folgt mit der nächsten Terminalerweiterung. Der FC Bayern München will sich heute Abend mit einem vorübergehenden Sprung an die Tabellenspitze auf seinen traditionellen Wiesnbesuch einstimmen. Am Abend vor dem Beginn des Oktoberfestes ist Union Berlin zu Gast in der Allianz Arena. Der Fokus gelte Berlin, sagte Trainer Vincent Kompany. Am Sonntag geht es dann für die Bayern ins Festzelt. Es ist jetzt 5:15. Das Wetter bei uns in Bayern teilt sich heute so ein bisschen. Nördlich der Donau mehr Wolken als Sonne, südlich der Donau mehr Sonne als Wolken. Die Temperaturen schaffen es am Nachmittag dennoch auf über 20 Grad, bis 22 Grad die Höchstwerte zum Start ins Wochenende. Und auch am Samstag bleibt es schön spätsommerlich warm, bei Temperaturen bis zu 24 Grad.
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2: Die A96 Richtung München zwischen Leutkirch Süd und Leutkirch West ist ein Unfall passiert.
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3: Ich bin Christian Lang, guten Morgen. Kurz vor der Landtagswahl in Mecklenburg-Vorpommern hat die SPD laut einer ZDF-Umfrage die AfD überholt. Die Kanzlerpartei CDU rutscht dagegen weiter ab und kommt der 5%-Hürde bedrohlich nahe. Die SPD von Ministerpräsidentin Manuela Schwesig kommt demnach auf 37%, 3 Prozentpunkte mehr als in der Vorwoche. Die AfD mit Herausforderer Holm büßt einen Punkt auf 36% ein. Über lange Zeit hat die SPD in Umfragen hinter der AfD gelegen. Die bekannte 100-Milliliter-Regel für Flüssigkeiten im Handgepäck fällt an ersten bayerischen Flughäfen. In München dürfen Passagiere seit heute Flüssigkeiten mit bis zu 2 Litern im Handgepäck mitnehmen. Shampoo, Sonnencreme oder Getränke müssen also nicht mehr in Miniflaschen umgefüllt werden. Möglich machen das neue Scanner, die das Gepäck dreidimensional durchleuchten und gefährliche Stoffe besser erkennen. Auch Laptops, Tablets und Flüssigkeitsbeutel können in der Tasche bleiben. In Nürnberg ist die Umstellung schon abgeschlossen. Memmingen folgt mit der nächsten Terminal-Erweiterung. Das Wetter bei uns in Bayern teilt sich heute so ein bisschen. Nördlich der Donau mehr Wolken als Sonne, südlich der Donau mehr Sonne als Wolken. Die Temperaturen schaffen es am Nachmittag dennoch auf über 20 Grad, bis 22 Grad die Höchstwerte zum Start ins Wochenende. Und auch am Samstag bleibt es schön spätsommerlich warm, bei Temperaturen bis zu 24 Grad.
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3: Die A96 Richtung München zwischen Leutkirch Süd und Leutkirch West ist ein Unfall passiert.
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1: 18. September 1998. Robbie Williams steht kurz vor seinem großen Durchbruch mit Millennium. Das eigentliche Millennium dauert im September 1998 zwar noch mehr als ein Jahr, aber das Timing, das ist wohl durchdacht. Der Song bereitet die Welt perfekt auf das bevorstehende Großereignis vor. Die Hymne ist für dieses Event geschaffen wie keine zweite. Das musikalische Thema, also die Musik, die man hört in dem Song, die basiert auf Nancy Sinatras Song You Only Live Twice aus dem gleichnamigen James Bond Film. Allerdings dient es nur als Inspiration. Williams und seine Produzenten benutzen nämlich nicht exakt dasselbe Sample aus Sinatras Song, sondern sie rekonstruieren es im Studio selbst. Das ist schlicht und ergreifend günstiger. Dafür wird sogar extra ein Orchester beauftragt. Und raus kommt ein Song, der es wirklich in sich hat. Millennium klingt fantastisch, mitreißend und ist einfach der perfekte Soundtrack für einen Jahreswechsel, der ganz besonders ist.

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1: Und jetzt die Top-Meldung aus der Region mit Markus Zartner. Bei einem Großbrand in Lampoding bei Kirchhain-Schöring sind zwei Menschen verletzt worden. In der Nacht war ein Stall direkt neben einem Wohnhaus in Brand geraten und wurde zerstört. Rund 120 Feuerwehrleute konnten das Wohnhaus aber retten. Mehr dazu gibt's in den Regionalnachrichten um halb und auf bayernwelle.de.
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3: Ich bin Stefan Schütz. Guten Morgen. Seit Wochen steht Kanzler Merz in der Kritik. Spätestens die Wahlniederlage in Sachsen-Anhalt hat auch in der CDU viele Personaldebatten ausgelöst. Laut YouGov-Umfrage glauben 48% der Menschen in Deutschland, dass es noch in diesem Jahr eine Ablösung gibt. Diana Kramer berichtet.
4: Spätestens seit dem Wahldebakel in Sachsen-Anhalt wird darüber spekuliert, ob sich Friedrich Merz im Amt halten kann und wie lange. In dieser Woche hatte der Kanzler zwar Rückendeckung von den 8 CDU-Ministerpräsidenten bekommen, das könnte sich aber auch ändern, wenn die CDU bei den Landtagswahlen an diesem Sonntag weiter abschmiert. In Mecklenburg-Vorpommern liegt sie laut aktuellem ZDF-Politbarometer bei nur noch 6% und droht sogar aus dem Landtag zu fliegen.
3: Der Sieger steht schon fest bei der begonnenen Parlamentswahl in Russland. Jeder Urnengang in den vergangenen 20 Jahren wurde von der Regierungspartei Geeintes Russland gewonnen, die unterstützt Präsident Putin. Es ist die erste Parlamentswahl seit Beginn des Angriffskrieges gegen die Ukraine. Die Opposition ist nicht zugelassen. Die 10 Parteien auf dem Wahlzettel gelten durchweg als kremlnah. Im Mannheimer Hauptbahnhof wird heute an einen im Februar getöteten Zugbegleiter erinnert. Am Nachmittag wird eine Gedenktafel enthüllt, unter anderem mit Bundesverkehrsminister Bilger und Bahnchefin Paller. Der 36-Jährige war Anfang Februar nach einem Angriff eines Fahrgasts ohne Ticket in einem Regionalexpress in der Pfalz an einer Hirnblutung gestorben. Der Täter wurde zu 10 Jahren Gefängnis verurteilt. Heute will sich die Deutsche Bahn von ihrer besten Seite zeigen am Tag der Schiene in Bayern. Bis Sonntag können Interessierte die Arbeit der Bahn hautnah erleben und sich Orte anschauen, die man sonst nie sieht. In München zum Beispiel gibt's eine Schnitzeljagd durch das Infozentrum der zweiten Stammstrecke. In Nürnberg erwarten Interessierte exklusive Einblicke in das Großprojekt Güterzugtunnel Fürth und ein Familienfest am Rangierbahnhof. Hoffenheim hat in der Fußball-Europa League einen Fehlstart hingelegt und das Gastspiel auf der griechischen Urlaubsinsel Kreta verloren. Die TSG unterlag dem Außenseiter OFI Kreta 0:2. Heute geht's weiter in der Bundesliga mit der Partie Bayern München gegen Union Berlin um 20.30 Uhr. Es ist jetzt kurz nach 6.
5: Das Bayernwelle-Wetter. Es geht eher bewölkt heute ins Wochenende rein bei maximal 20 bis 21 Grad. Am Abend kann es dann auch noch ein paar Regenschauer geben. Morgen wird es dafür freundlicher und sonniger bei knapp 22 Grad. 9 Grad messen wir aktuell in Aschau bei der Schlossapotheke, 13 Grad in Bernau am Chiemsee und 9 Grad auch wieder in Bischofswiesen. 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Liebe Autofahrer, ab heute läuft die Erneuerung der Saalachbrücke an der A8 am Walser Berg. Ab heute wird dort die Baustellenverkehrsführung eingerichtet. Das heißt, es kann zu Verzögerungen und dementsprechenden Staus kommen. Wenn ihr aber was gesehen habt, dann gebt gerne Bescheid, ruft an oder schickt eine WhatsApp. Nummer wäre die 08654, 3x7 und 3x3. Danke schon mal fürs Melden und gute Fahrt.
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5: So, das Wochenende ist zum Greifen nah. Wir schwingen uns rein und gleich habe ich auch noch ein paar Tipps für euer Wochenendprogramm. Es ist nämlich so einiges los in der Region. Werdet mir jetzt aber erstmal schön wach mit Nick Kershaw und I Won't Let the Sun Go Down on Me. Ich bin Emily Rittenberger. Guten Morgen.

Ihr hört die Bayernwelle. Schönen guten Morgen. Und an dieser Stelle sage ich hoch die Hände, Wochenende. Yeah, die erste Schulwoche ist fast geschafft und so langsam haben alle wieder zurück in den Alltag gefunden. Nicht alltäglich ist, was ab heute in Freilassing geboten ist. Die Lokwelt feiert ihr 20-jähriges Jubiläum und gleichzeitig wird der deutschlandweite Tag der Schiene heute offiziell in Freilassing eröffnet. Es gibt Veranstaltungen und Aktionen für Eisenbahnfans, von Dresinenfahrten über Modellbahnen bis hin zu einer Nacht im Museum. Das Jubiläum läuft bis zum Sonntag. In Bernau wird am Samstag die neue Senioren Tagesstätte eröffnet. Passend dazu lädt die Ökumenische Kranken- und Bürgerhilfe zu einem Fest ein, denn sie feiern ihr 40-jähriges Bestehen. Und in Bad Reichenhall steuert das Herbstfest auf das Finale zu. Morgen zum Beispiel ist Tag der Vereine mit den glorreichen Halunken. Am Sonntag gibt es unter anderem einen Frühschoppen, Schafkopfturnier und Blasmusik. Also, da ist einiges los am Wochenende. Egal, was ihr macht, ich wünsche euch schon mal ein erholsames Wochenende. Ihr hört die Bayernwelle. Guten Morgen.

0: werden. Am Sonntag stehen zwei Wahlen an. In Mecklenburg-Vorpommern muss die CDU um den Einzug in den Landtag zittern als Volkspartei. Und in Berlin könnte die CDU Platz 1 an die Linke verlieren. David Riemer in Berlin. Merz könnte am Ende tatsächlich sein Amt verlieren, oder?
1: Unter Umständen ganz klar ja. Denn spätestens seit dem Wahldebakel vor zwei Wochen in Sachsen-Anhalt steht Merz enorm unter Druck. Auch in seiner eigenen Partei. Hinzu kommen schlechte Umfrageergebnisse für ihn selbst. Viele halten ihn einfach nicht mehr für den Richtigen im Kanzleramt. Fährt die CDU am Ende tatsächlich schlechte Wahlergebnisse ein, dann dürften sich einige in der Partei fragen, stützen oder stürzen wir den Kanzler? Denn viele in der CDU halten ihn für den Hauptverantwortlichen, was die Misere der Partei angeht.
0: Ja, und viele im Land dafür, wie die aktuelle Lage ist. Merz ist so unbeliebt wie kein Kanzler zuvor und eine aktuelle Umfrage zeigt, rund die Hälfte der Deutschen rechnet noch heuer mit einem Kanzlerwechsel. Als Favoriten gelten die Ministerpräsidenten Hendrik Wüst und Markus Söder. Der hat sich zuletzt noch hinter Merz gestellt, aber ob das so bleibt, werden wohl die Wahlen am Sonntag zeigen. Vielleicht heißt es dann ja doch
2: abschießen statt abwarten.
0: Ja, ihr hört die Bayernwelle. Schönen Freitag wünsche ich euch.
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3: Endlich Freitag, wir starten gemeinsam rein und obendrauf gibt es natürlich die aktuellen Nachrichten vom Infomarkus Zartner.
4: Guten Servus, Morgen. Servus, guten Morgen. Seit Wochen steht Kanzler Friedrich Merz in der Kritik und spätestens seit der Wahl in Sachsen-Anhalt auch in der CDU. Laut einer YouGov-Umfrage glaubt knapp die Hälfte der Deutschen, dass es noch heuer einen Kanzlerwechsel gibt. Richtungsweisend könnten die Wahlen am Sonntag sein.
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4: Großeinsatz in Lampoding bei Kirchen-Schöring. In der Nacht wurden die Einsatzkräfte zu einem Wohnhausbrand mit Menschenleben in Gefahr alarmiert. Beim Eintreffen der ersten Einsatzkräfte stand ein unmittelbar an das Wohnhaus angrenzender Stall lichterloh in Flammen. Rund 120 Feuerwehrler verhinderten ein Übergreifen des Feuers auf das Wohngebäude. Der Stall selbst brannte jedoch vollständig aus. Mehrere Traktoren und Autos darin wurden zerstört. Zwei Bewohner erlitten laut Einsatz 2 News Verbrennungen und Rauchgasvergiftungen und kamen ins Krankenhaus. Zwei weitere Personen blieben unverletzt. Neben zahlreichen Feuerwehr waren auch das THW und ein großes Aufgebot der Rettungsdienste vor Ort. Warum das Feuer ausbrach, ist noch unklar. Die Kriminalpolizei hat die Ermittlungen übernommen und Brandfahnder hinzugezogen. Die rund 90 Jahre alte Saalachbrücke an der A8 am Walserberg hat ausgedient. Ab heute läuft die Erneuerung. Weil die neue Brücke auf engstem Raum gebaut wird, rücken ab diesem Freitag Großbohrgeräte direkt auf der Fahrbahn an. Das hat Folgen für den Verkehr. In Richtung München wird die A8 bis zum 17. Dezember auf nur eine Spur verengt. Richtung Salzburg läuft der Verkehr normal weiter. Die Autobahn GmbH warnt vor Staus und bittet Autofahrer dringend darum, nicht über das nachgeordnete Straßennetz auszuweichen. In umliegenden Orten drohe sonst ein Verkehrskollaps. Der Neubau der Brücke wird insgesamt bis Ende 2030 dauern. Der Maximiliansweg vom Bodensee bis an den Königssee soll in den nächsten Jahren weiterentwickelt und damit noch attraktiver gemacht werden. Das hat Tourismusministerin Michaela Kanniber jetzt angekündigt. Das erste Teilstück soll die 200 Kilometer lange Etappe von Sonthofen im Allgäu bis nach Brandenburg im Landkreis Rosenheim sein. Die Route soll attraktiv sein, ohne Unterbrechungen verlaufen und sich gut mit Bus und Bahn erreichen lassen. Sie soll Besucher außerdem gezielt leiten und regionale Angebote und Betriebe einbeziehen. Kanniber hat dafür jetzt Förderbescheide über mehr als 100.000 Euro an zwei Tourismusverbände übergeben. Der Radweg ist insgesamt 360 Kilometer lang und führt von Lindau am Bodensee bis in den Berchtesgadener Talkessel. Benannt ist er nach dem bayerischen König Maximilian II. Und weitere Nachrichten aus unserer Region findet ihr auch auf bayernwelle.de.
3: Das Bayernwelle-Wetter. Es bleibt heute hauptsächlich bewölkt bei 20 bis 21 Grad. Am Abend können vereinzelt auch noch Schauer durchziehen. Morgen, der Samstag, wird dafür sonniger bei knapp 22 Grad. 9 Grad messen wir aktuell noch in Einring, genauso wie in Chieming bei der Touristinfo und auch in Fridolfing. Der Bayernwelle-Verkehrsservice, damit ihr sicher ankommt. Aktuell habe ich noch keine Staus oder Störungen von den Straßen für euch. Da sieht's noch gut aus. Blitzer habe ich aktuell auch noch keine für euch. Wenn ihr aber was seht oder was hört, dann gebt Bescheid. Ruft kurz an unter der 08654 3x7 3x3 oder schickt eine WhatsApp. Funktioniert beides über die gleiche Nummer. Danke schon mal fürs Melden und gute Fahrt.
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3: So, erste Schulwoche nach den Sommerferien schon fast wieder geschafft. Mensch, ist das wieder schnell vorbeigegangen. Jetzt packen wir aber den Freitag noch gemeinsam an mit Chris Disarandi, Good Old Days. Guten Morgen, ich bin Emily Rettenberger.

0: Ihr hört die Bayernwelle, rein geht's in den Freitag. Guten Morgen. Und gerade war es auch schon kurz bei dir in den News, Markus. Oh ja. Heute startet die Erneuerung der Saalachbrücke am Walserberg. Lass uns darüber noch etwas ausführlicher sprechen. Wie läuft es denn ab?
1: Ja, also eigentlich sind es zwei Brücken, eine für die Richtung Salzburg und eine Richtung München. Und die Richtung München wird jetzt zuerst neu gebaut, nämlich neben der bestehenden Brücke ist die fertig, wird dann die andere abgerissen und die südliche Brücke neu gebaut, also die Richtung Salzburg. Mhm. Ein Mammutprojekt, aber unbedingt notwendig. Die Saalachbrücke ist desolat und im Kern knapp 90 Jahre alt. Heute geht's, wie gesagt, los. Die Autobahn GmbH hat uns das auch erst sehr kurzfristig mitgeteilt.
0: Ja, leider. Es hieß ja mal, der Verkehr soll ganz normal weiterlaufen. Stimmt das noch?
1: Leider nein. Der Platz ist eng, sagt die Autobahn GmbH. Und deshalb finden die Arbeiten teilweise von der Brücke aus statt. Das bedeutet, die A8 Richtung München ist ab heute einspurig. Erstmal bis kurz vor Weihnachten und dann nach der Winterpause nochmal für ein paar Monate. Die Autobahn GmbH rechnet mit massiven Behinderungen, vor allem zu den Stoßzeiten.
0: Ja Mensch, da werden sich die Pendler aber freuen.
1: Kann ich mir auch vorstellen. Trotzdem die eindrückliche Bitte der Verantwortlichen, weicht bei Stau nicht über andere Straßen aus. Die Straßen in Pieding und Umgebung können den ganzen Verkehr schlichtweg nicht aufnehmen und sonst droht auch da ein Verkehrskollaps.
0: Mhm. Danke dir, Markus, für die Infos. Wegen des Neubaus der Saalachbrücke ist auf der A8 Richtung München ab sofort also Geduld gefragt, aber zumindest tut sich was und das Projekt wird endlich angegangen. Ihr hört die Bahnwelle, startet gut rein in euren Freitag.

0: Phil Collins mit Can't Stop Loving You hier auf der Bayernwelle um 10 vor 7. Guten Morgen. Und München bekommt Robotaxis, also zumindest schon mal zum Testen. Das sind Taxis, die selbst fahren, ohne Fahrer. Und dafür soll es demnächst schon mal ein paar Testfahrten geben. Würdet ihr da einsteigen?
1: Ja, ich würde einsteigen, aber ich habe auch schon ganz viele Tests und Berichte und Dokus darüber angeschaut.
2: Vielleicht eine Kurzstrecke mal probieren. Doch, da bin ich neugierig drauf.
3: Es wäre noch ein bisschen zu scary.
1: Ich bin mir nicht ganz sicher, ob ich mich hundertprozentig wohlfühlen würde.
4: Ja, ich habe das in Dubai erlebt. Da gibt es ja diese führerlosen U-Bahnen. Hat alles funktioniert?
5: Eigentlich nicht. Wenn was passiert, habe ich auch nichts, was ich sagen könnte.
6: Ich denke, Innovationen sollte man ein bisschen begleiten. Go for it.
0: Also ich glaube, ich würde es auch mal ausprobieren, einfach rein aus Interesse, wie sich das anfühlt, in einem Auto zu sitzen, das keinen richtigen Fahrer hat. Aber ja, ansonsten sehe ich das auch eher skeptisch. Was sagt ihr dazu? Würdet ihr da mitfahren oder eher nicht? Schreibt mir doch gerne kurz zu WhatsApp 08654 3x7 und 3x3.
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1: 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Zeit,

0: Und jetzt die Topmeldung aus der Region mit Markus Zartner. Die rund 90 Jahre alte Saalachbrücke an der A8 am Walserberg hat ausgedient. Heute beginnt die Erneuerung. Richtung München wird die A8 daher einspurig. Die Autobahn GmbH rechnet mit massiven Behinderungen und bittet, nicht auf andere Straßen ausweichen. Sie halten die Verkehrsmenge schlichtweg nicht aus. Mehr dazu in den Regionalnachrichten um 12:30 und auf bayernwelle.de.
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2: Ich bin Stefan Schütz. Guten Morgen. Mit großen Schritten geht es Richtung zwei weiterer Landtagswahlen. Am Sonntag steht der Urnengang in Berlin und Mecklenburg-Vorpommern an. Schlechte Abschneiden der CDU könnten Kanzler Merz weiter in Bedrängnis bringen. Diana Kramer berichtet.
3: Spätestens seit dem Wahldebakel in Sachsen-Anhalt wird darüber spekuliert, ob sich Friedrich Merz im Amt halten kann und wie lange. In dieser Woche hatte der Kanzler zwar Rückendeckung von den 8 CDU-Ministerpräsidenten bekommen, das könnte sich aber auch ändern, wenn die CDU bei den Landtagswahlen an diesem Sonntag weiter abschmiert. In Mecklenburg-Vorpommern liegt sie laut aktuellem ZDF-Politbarometer bei nur noch 6% und droht sogar aus dem Landtag zu fliegen.
2: Das Meinungsforschungsinstitut YouGov hat die Menschen in Deutschland gefragt, wie sie die Debatte um Kanzler Merz einschätzen. Dabei kam heraus, dass knapp über 30% der Ansicht sind, dass er über den Jahreswechsel hinaus in seinem Amt bleiben wird. Fast die Hälfte glaubt an einen früheren Wechsel, etwas mehr als 20% hatten dazu keine Meinung. Das Umweltbundesamt spricht sich angesichts der hohen Spritpreise für einen schnelleren Umstieg auf Elektromobilität aus. Präsident Messner sagte, kurzfristige Maßnahmen wie Tankrabatte oder Steuerbefreiungen greifen zu kurz und sind sehr teuer. Entlastungen sollte es aktuell für einkommensschwache Haushalte geben, fügte er hinzu. Die Regierung hat Spritpreisentlastungen angekündigt, ließ bisher aber offen, wie die aussehen sollen. An der Kultur soll nicht gespart werden, das hat Ministerpräsident Söder versprochen. Bei einem Besuch der Bayerischen Staatsoper in München sagte der CSU-Chef, ohne Kultur stirbt im Inneren ein Staat und deswegen setze man sich so für sie ein. Söder betonte, dass es Autokraten neben den Medien immer auch um das Ende der Kultur ginge, weil sie für Freiheit, Vielfalt und Kreativität stehe. Schwacher Auftritt am Abend von Hoffenheim zum Auftakt der Europa-League-Saison. Der Fußball-Bundesligist unterlag auswärts dem griechischen Team Ofi Kreta mit 0:2. Besser machen will es der FC Bayern heute Abend in der Bundesliga gegen Union Berlin. Das Spiel beginnt um 20.30 Uhr. Es ist jetzt 7:05.
4: Vielen Dank. Werfen wir einen kurzen Blick aufs Bayernwelle-Wetter. Es geht eher bewölkt heute ins Wochenende rein bei maximal 20 bis 21 Grad. Am Abend kann es auch noch ein paar Regenschauer geben. Morgen wird es dafür sonniger bei knapp 22 Grad. 9 Grad messen wir aktuell in Thalsendorf, 8 in Inzell bei der Max-Eicher-Arena und 10 Grad in Obing. Der Bayernwelle Verkehrsservice, damit ihr sicher ankommt, liebe Autofahrer. Aktuell sieht's gut aus auf den Straßen. Alles frei für euch. Blitzer wurden mir auch noch keine durchgeschickt. Wenn ihr aber was seht, dann gebt gerne Bescheid. Ruft an oder schickt eine WhatsApp. Geht beides unter der 08654 3x die 7 und 3x die 3. Danke fürs Melden und gute Fahrt.
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4: Emily hier für euch im Studio. Guten Morgen. Und normalerweise ärgern wir uns über Verspätungen, verpasste Anschlüsse und halt generell über die Deutsche Bahn. An diesem Wochenende dürfen wir die Eisenbahn aber auch einfach mal feiern. Beim Tag der Schiene gibt's deutschlandweit jede Menge Aktionen. Und auch bei uns in der Region ist was los. Was euch zum Beispiel in Freilassing bei 20 Jahren Lokwelt erwartet, hört ihr dann gleich hier auf der Bayernwelle. Jetzt gibt's erstmal einen Hit aus den frühen 80ern für euch mit Man at Work Down Under. Guten Morgen.

0: Das hört sich nach Freitag an hier auf der Bayernwelle. Martin Garrix und Ed Sheeran mit Repeated. Schönen guten Morgen. Ja, und auch wenn wir uns das ganze Jahr immer wieder über unpünktliche Züge ärgern, an diesem Wochenende feiern wir die Eisenbahn. Von heute bis Sonntag ist deutschlandweit der sogenannte Tag der Schiene. Da gibt es viele tolle Veranstaltungen rund um die Eisenbahn. Bei uns in der Region könnt ihr zum Beispiel die Waldbahn in Ruhpolding oder die Feldbahn im Einringer Moos besichtigen. Und besonders groß wird in Freilassing gefeiert. Da gibt es das Jubiläum 20 Jahre Lokwelt. Ingrid Gattermeier-Farthofer, die Leiterin dazu im Bayernwelle-Interview.
1: Wir feiern unser Jubiläum 20 Jahre Lokwelt am Tag der Schiene. Dann gibt es ganz spezielle Veranstaltungen, die nur samstags oder nur sonntags stattfinden. Dazu gehört zum Beispiel die Fundsachenversteigerung der Deutschen Bahn, die am Samstag stattfindet oder nachts im Museum. Und am Sonntag eben verschiedene Gastfahrzeuge, die zu uns kommen, eine Modellbahnbörse, musikalisches Rahmenprogramm. Es ist auf alle Fälle für viel Abwechslung gesorgt.
0: Mhm. Wenn ihr Eisenbahnfan seid, dann wird das also ein ganz tolles Wochenende für euch. Weitere Infos zum Tag der Schiene und die einzelnen Veranstaltungen in der Region könnt ihr natürlich auch nachlesen auf bayernwelle.de.

0: Pink Willow, Sage Heart, Cover Me in Sunshine hier auf der Bayernwelle. Schönen guten Morgen und alle Natur- und Tierfans aufgepasst. Am Wochenende startet wieder eine Zählaktion für Igel und Maulwürfe.
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0: Die Deutsche Wildtierstiftung ruft dazu auf, Igel und Maulwürfe zu zählen. Am Wochenende wird die Online-Meldeseite

igelsuche.de freigeschaltet. Mithilfe des Projekts sollen die Populationszahlen besser bestimmt werden. Also, wenn ihr da Spaß dran habt, mal ein bisschen Igel und Maulwürfe zu beobachten und zu zählen, dann hier bitteschön. Klickt euch dann rein auf igelsuche.de, da könnt ihr dann eure Beobachtungen eintragen. Ihr hört die Bayernwelle. Guten Morgen.

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15: Der Freitag steht in den Startlöchern. Im Studio sitzt auch der Info Markus Zartner mit den aktuellen Nachrichten. Guten Morgen.
16: Aus, Emily. Guten Morgen. Am Sonntag stehen zwei Landtagswahlen an, wohl richtungsweisend für Kanzler Friedrich Merz. In Berlin droht seine Partei Platz 1 an die Linke zu verlieren. Und in Mecklenburg-Vorpommern muss die CDU um den Einzug in den Landtag zittern.
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16: Autofahrer auf der A8 Richtung München werden ab heute auf eine Geduldsprobe gestellt. Unmittelbar nach dem Grenzübergang Walserberg startet der aufwendige Ersatzneubau der maroden Saalachbrücke. Ab dem heutigen Freitag ist in Fahrtrichtung München nur ein Streifen frei, voraussichtlich bis kurz vor Weihnachten und noch einmal nach der Winterpause. Die Richtungsfahrbahn Salzburg bleibt zweispurig. Die Autobahn GmbH rechnet vor allem zu den Stoßzeiten mit erheblichen Rückstaus. Wer unterwegs ist, sollte mehr Zeit einplanen. Wichtige Bitte der Verantwortlichen: bei Stau unbedingt auf der Autobahn bleiben. Die Straßen in den umliegenden Gemeinden halten den Ausweichverkehr schlichtweg nicht aus. Zunächst wird die nördliche Brücke neu gebaut, dafür wird eine Baugrube ausgehoben, was von der Autobahn aus stattfindet. Ab 2028 folgt dann die südliche Brücke, bis Ende 2030 soll der Neubau abgeschlossen sein. Mehr Verständnis für Menschen mit Demenz. Das wollen die Bayerischen Demenzwochen schaffen, die heute auch bei uns in der Region beginnen. Bis Ende des Monats gibt es eine Reihe von Vorträgen, Gesprächsrunden und Kinofilmen auch in den Landkreisen Traunstein und Berchtesgadener Land. Sie sollen Vorurteile abbauen und den Betroffenen konkrete Unterstützung anbieten. Barbara Bindrum von der Alzheimer-Gesellschaft Südostbayern.
18: Bei einer Versorgung von 24 Stunden, 7 Tage lang die Woche ist ein Angehöriger sehr schnell an seinen Grenzen. Und wenn er da einfach nur jemanden hat, der mal sagt, ach, ich helfe dir nur beim Einkaufen oder bring dir was mit oder ich bleib schnell bei deinem Angehörigen. Das sind die Kleinigkeiten, die da schon sehr hilfreich auch sein können.
16: viele nützliche Infos zum Thema liefern die Bayerischen Demenzwochen von heute bis zum 27. September. Konkrete Veranstaltungen zwischen Chiemsee und Königssee könnt ihr auf bayernwelle.de nachlesen. Und dieses Wochenende steht ganz im Zeichen der Eisenbahn. Deutschlandweit ist von heute bis Sonntag der Tag der Schiene und eröffnet wird er am Vormittag in Freilassing. Hier wird an diesem Wochenende zeitgleich das 20-jährige Jubiläum der Lokwelt gefeiert. Aber auch in anderen Gemeinden in der Region gibt es Aktionen zum Tag der Schiene. Ruhpolding beispielsweise stellt heute seine Waldbahn vor. Am Sonntag gibt es einen Familiennachmittag mit der historischen Feldbahn in Einring. Außerdem fährt die Chiemgauer Lokalbahn am Sonntag wieder zwischen Bad Endorf und Obing hin und her. Der Tag der Schiene soll die Vielfalt der Eisenbahn zeigen, und zwar der Eisenbahn von gestern, heute und auch von morgen. Und weitere Nachrichten aus unserer Region findet ihr auch auf bayernwelle.de.
15: Das Bayernwelle-Wetter. Es bleibt heute hauptsächlich bewölkt bei 20 bis 21 Grad. Am Abend können vereinzelt auch noch Schauer durchziehen. Morgen, der Samstag, der wird dafür sonniger bei knapp 22 Grad. 10 Grad messen wir aktuell noch in Nussdorf bei der Feuerwehr, genauso wie in Palling, und 8 Grad in Berchtesgaden. Der Bayernwelle Verkehrsservice, damit ihr sicher ankommt, liebe Autofahrer, Vorsicht auf der A8 Salzburg Richtung München, da ist ein Unfall passiert bei Siegsdorf direkt bei der Baustelle. Rechte Spur ist aktuell gesperrt. Blitzer habe ich aktuell keine für euch. Wenn ihr aber was seht, dann gebt gerne Bescheid, ruft an oder schickt eine WhatsApp. Nummer wäre für beides die 08654, 3x die 7 und 3x die 3. Danke fürs Melden und gute Fahrt.
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15: Und es geht rein in den Freitagmorgen. Gegen Ende der Woche brauchen wir da was Starkes. Kein Problem, ich habe hier Gossip mit Heavy Cross auf der Bayernwelle. Ich bin Emily Rettenberger. Guten Morgen.

0: Ihr hört die Bayernwelle. Schönen guten Morgen. Und an dieser Stelle sage ich hoch die Hände, Wochenende.
1: Yippie!
0: Yeah, die erste Schulwoche ist fast geschafft und so langsam haben alle wieder zurück in den Alltag gefunden. Nicht alltäglich ist, was ab heute in Freilassing geboten ist. Die Lokwelt feiert ihr 20-jähriges Jubiläum und gleichzeitig wird der deutschlandweite Tag der Schiene heute offiziell in Freilassing eröffnet. Es gibt Veranstaltungen und Aktionen für Eisenbahnfans, von Dresinenfahrten über Modellbahnen bis hin zu einer Nacht im Museum. Das Jubiläum läuft bis zum Sonntag. In Bernau wird am Samstag die neue Senioren Tagesstätte eröffnet. Passend dazu lädt die ökumenische Kranken- und Bürgerhilfe zu einem Fest ein, denn sie feiern ihr 40-jähriges Bestehen. Und in Bad Reichenhall steuert das Herbstfest auf das Finale zu. Morgen zum Beispiel ist Tag der Vereine mit den glorreichen Halunken. Am Sonntag gibt es unter anderem einen Frühschoppen, Schafkopfturnier und Blasmusik. Also, da ist einiges los am Wochenende. Egal, was ihr macht, ich wünsche euch schon mal ein erholsames Wochenende. 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Guten

0: 10:08, Herbert Grönemeyer hier auf der Bayernwelle mit Was soll das? Und ja, ganz ehrlich, was soll das? Seit Wochen kein Weißwurstfrühstück mehr hier auf der Bayernwelle, Mensch. Hey, aber ab nächsten Freitag ist Schluss damit. Das lag an unserer Sommerpause, in die wir das Weißwurstfrühstück geschickt haben. 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
2: Und jetzt die Topmeldung aus der Region mit Markus Zartner. Bei einem Großbrand in Lampoding bei Kirchhain-Schöring sind zwei Menschen verletzt worden. In der Nacht war ein Stall direkt neben einem Wohnhaus in Brand geraten und wurde zerstört. Rund 120 Feuerwehrleute konnten das Wohnhaus aber retten. Mehr dazu gibt's in den Regionalnachrichten um halb und auf bayernwelle.de.
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4: Ich bin Stefan Schütz. Guten Morgen. Verteidigungsminister Pistorius nimmt in Texas heute den ersten bestellten Tarnkappenjet vom Typ F-35 entgegen. Die Flugzeuge sollen die veraltete Tornado-Flotte der Luftwaffe ablösen. Tina Eck berichtet.
5: Der Tarnkappenjet F-35 gilt als das modernste Kampfflugzeug der Welt und Deutschland kauft knapp 3 Dutzend dieser Maschinen. Sie sollen nach den Worten von Verteidigungsminister Pistorius die Luftverteidigung der Zukunft bilden, kombiniert mit unbemannten Systemen. Aufgrund von Form- und Außenbeschichtung sind diese Jets für gegnerischen Radar schwer zu finden.
4: Im Mannheimer Hauptbahnhof wird heute an einen im Februar getöteten Zugbegleiter erinnert. Am Nachmittag wird eine Gedenktafel enthüllt, unter anderem mit Bundesverkehrsminister Bilger und Bahnchefin Paller. Der 36-Jährige war Anfang Februar nach einem Angriff eines Fahrgasts ohne Ticket in einem Regionalexpress in der Pfalz an einer Hirnblutung gestorben. Der Täter wurde zu 10 Jahren Gefängnis verurteilt. Der Sieger steht schon fest bei der begonnenen Parlamentswahl in Russland. Jeder Urnengang in den vergangenen 20 Jahren wurde von der Regierungspartei Geeintes Russland gewonnen, die unterstützt Präsident Putin. Es ist die erste Parlamentswahl seit Beginn des Angriffskrieges gegen die Ukraine. Die Opposition ist nicht zugelassen. Die 10 Parteien auf dem Wahlzettel gelten durchweg als kremlnah. Heute will sich die Deutsche Bahn von ihrer besten Seite zeigen am Tag der Schiene in Bayern. Bis Sonntag können Interessierte die Arbeit der Bahn hautnah erleben und sich Orte anschauen, die man sonst nie sieht. In München zum Beispiel gibt's eine Schnitzeljagd durch das Infozentrum der zweiten Stammstrecke. In Nürnberg erwarten Interessierte exklusive Einblicke in das Großprojekt Güterzugtunnel Fürth und ein Familienfest am Rangierbahnhof. Hoffenheim hat in der Fußball-Europa League einen Fehlstart hingelegt und das Gastspiel auf der griechischen Urlaubsinsel Kreta verloren. Die TSG unterlag dem Außenseiter OFI Kreta 0:2. Heute geht's weiter in der Bundesliga mit der Partie Bayern München gegen Union Berlin um 20.30 Uhr. Es ist jetzt 8:15 Uhr.
0: Das Bayernwelle-Wetter. Es geht heute sehr bewölkt durch den Freitag bei maximal 20 bis 21 Grad. Am Abend kann es dann auch noch ein paar Regenschauer geben. Morgen wird es dafür sonniger bei knapp 22 Grad. 9 Grad messen wir aktuell in Petting bei der Grundschule, genauso wie in Reit im Winkel und 9 Grad auch in Laufen. Der Bayernwelle Verkehrsservice, damit ihr sicher ankommt. Liebe Autofahrer, aktuell habe ich keine Staus oder Störungen, die mir gemeldet wurden. Ihr habt also freie Fahrt. Blitzer habe ich aktuell auch keine für euch. Wenn ihr aber was seht, gebt gerne Bescheid, ruft an oder schickt eine kurze WhatsApp. Gebt beides über die 08654, 3x die 7 und 3x die 3. Ich sag schon mal danke fürs Melden und gute Fahrt.
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0: Schönen guten Morgen, Emily hier für euch im Studio und wir holen uns die gute Laune ins Boot hier auf der Bayernwelle jetzt mit Austis und Electrified. Schönen Freitag.

0: starten wir gemeinsam rein in den Freitag hier auf der Bayernwelle. Guten Morgen. Und dieses Wochenende könnte entscheidend für Friedrich Merz werden. Am Sonntag stehen zwei Wahlen an. In Mecklenburg-Vorpommern muss die CDU um den Einzug in den Landtag zittern als Volkspartei. Und in Berlin könnte die CDU Platz 1 an die Linke verlieren. David Riemer in Berlin. Merz könnte am Ende tatsächlich sein Amt verlieren, oder?
1: Unter Umständen ganz klar ja, denn spätestens seit dem Wahldebakel vor zwei Wochen in Sachsen-Anhalt steht Merz enorm unter Druck, auch in seiner eigenen Partei. Hinzu kommen schlechte Umfrageergebnisse für ihn selbst. Viele halten ihn einfach nicht mehr für den Richtigen im Kanzleramt. Fährt die CDU am Ende tatsächlich schlechte Wahlergebnisse ein, dann dürften sich einige in der Partei fragen, stützen oder stürzen wir den Kanzler? Denn viele in der CDU halten ihn für den Hauptverantwortlichen, was die Misere der Partei angeht.
0: Ja, und viele im Land dafür, wie die aktuelle Lage ist. Merz ist so unbeliebt wie kein Kanzler zuvor und eine aktuelle Umfrage zeigt, rund die Hälfte der Deutschen rechnet noch heuer mit einem Kanzlerwechsel. Als Favoriten gelten die Ministerpräsidenten Hendrik Wüst und Markus Söder. Der hat sich zuletzt noch hinter Merz gestellt, aber ob das so bleibt, werden wohl die Wahlen am Sonntag zeigen. Vielleicht heißt es dann ja doch
2: abschießen statt abwarten.
0: Ja, ihr hört die Bayernwelle. Schönen Freitag wünsche ich euch.

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1: Zu mir durchgekommen ist jetzt die liebe Silvia Brüderl aus Freilassing. Schönen guten Morgen.
2: Schönen guten Morgen.
1: Silvia, du hättest gern den Hagebaumarkt Schneider-Gutschein für 50 Euro. Dafür gibt's eine Frage zu beantworten. Ich habe vor wenigen Minuten gefragt, welches Gewinnspiel startet denn ab nächstem Freitag wieder hier bei uns auf der Bayernwelle? Was ist das?
2: Das Weißwurstfrühstück.
1: Unser Bayernwelle-Weißwurstfrühstück ist natürlich richtig. Silvia, 50 Euro sind schon gut, 100 Euro wären natürlich besser. Wir hätten die Möglichkeit, das zu verdoppeln mit einer Frage und drei Antwortmöglichkeiten. Wenn du weiterspielen möchtest und die Frage richtig beantwortest, gibt es die 100 Euro. Wenn du sie allerdings falsch beantwortest, dann ist alles futsch, auch die 50 Euro, dann gibt es einen Trostpreis. Was möchtest du tun?
2: Ich hätte probiert.
1: Oh, ja, das möchte ich hören. Dann probieren wir es, liebe Silvia. So, deine 100-Euro-Frage lautet, welcher Schauspieler spielt den Zauberer Harry Potter in den Filmen? Ist das A, Daniel Radcliffe, B, Tom Cruise oder C, Orlando Bloom? Kennst du Harry Potter?
2: Ich kenne es, ja.
1: Mhm. Hast du es geschaut auch? Oder die Bücher gelesen?
2: Nein, habe ich nicht.
1: Okay. Dann müssen wir jetzt raten.
2: Ja, dann sage ich die goldene Mitte.
1: Tom Cruise. Du weißt, wie Tom Cruise aussieht, oder?
2: Ja, ja.
1: Und der sieht aus wie Harry Potter?
2: Ich hoffe.
1: Also soll ich Antwort B einloggen, ganz sicher?
2: Der Harry Potter hat die Brille. Ja, probieren wir.
1: Bisschen strubbelige Haare.
2: Ja, genau. Ja, ja. Wie er aussieht, weiß ich.
1: Mhm. Also soll ich B, Tom Cruise einloggen? Dann machen wir das, Silvia. Schauen wir mal. Es ist leider falsch. Es tut mir leid.
2: Genau. Ja, es ist der andere.
1: Es wäre Daniel Radcliffe, Antwort A gewesen.
2: Genau. Ja, genau.
1: Tut mir wahnsinnig leid, Silvia. Nicht. Aber einen Trostpreis gibt es natürlich trotzdem. Aber hey, finde ich toll, dass du es trotzdem probiert hast. Da gehört Mut dazu. Das muss man sich trauen, gell?
2: Ja, hört auch einmal der Pech dazu, das ist nichts.
1: Ja.
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1: Halb neun, der Infomarkus Zartner ist im Studio und hat interessante Nachrichten mitgebracht.
2: So morgen. Guten Morgen. In Russland läuft bis Sonntag die Parlamentswahl, der Sieger steht aber schon fest. Die Opposition ist nicht zugelassen, alle 10 Parteien auf dem Wahlzettel gelten als kremlnah. Und jede Wahl der vergangenen 20 Jahre wurde von geeintes Russland gewonnen, die Wladimir Putin unterstützt.
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2: Großeinsatz in Lampoding bei Kirchen-Schöring. In der Nacht wurden die Einsatzkräfte zu einem Wohnhausbrand mit Menschenleben in Gefahr alarmiert. Beim Eintreffen der ersten Einsatzkräfte stand ein unmittelbar an das Wohnhaus angrenzender Stall lichterloh in Flammen. Rund 120 Feuerwehrler verhinderten ein Übergreifen des Feuers auf das Wohngebäude. Der Stall selbst brannte jedoch vollständig aus. Mehrere Traktoren und Autos darin wurden zerstört. 2 Bewohner erlitten laut Einsatz 2 News Verbrennungen und Rauchgasvergiftungen und kamen ins Krankenhaus. 2 weitere Personen blieben unverletzt. Neben zahlreichen Feuerwehr waren auch das THW und ein großes Aufgebot der Rettungsdienste vor Ort. Warum das Feuer ausbrach, ist noch unklar. Die Kriminalpolizei hat die Ermittlungen übernommen und Brandfahnder hinzugezogen. Die rund 90 Jahre alte Saalachbrücke an der A8 am Walserberg hat ausgedient. Ab heute läuft die Erneuerung. Weil die neue Brücke auf engstem Raum gebaut wird, rücken ab diesem Freitag Großbohrgeräte direkt auf der Fahrbahn an. Das hat Folgen für den Verkehr. In Richtung München wird die A8 bis zum 17. Dezember auf nur eine Spur verengt. Richtung Salzburg läuft der Verkehr normal weiter. Die Autobahn GmbH warnt vor Staus und bittet Autofahrer dringend darum, nicht über das nachgeordnete Straßennetz auszuweichen. In umliegenden Orten drohe sonst ein Verkehrskollaps. Der Neubau der Brücke wird insgesamt bis Ende 2030 dauern. Der Maximiliansweg vom Bodensee bis an den Königssee soll in den nächsten Jahren weiterentwickelt und attraktiver gemacht werden. Das hat Tourismusministerin Michaela Kanniber jetzt angekündigt. Das erste Teilstück soll die 200 Kilometer lange Etappe von Sonthofen im Allgäu bis nach Brandenburg im Landkreis Rosenheim sein. Die Route soll attraktiv sein, ohne Unterbrechungen verlaufen und sich gut mit Bus und Bahn erreichen lassen. Sie soll Besucher außerdem gezielt leiten und regionale Angebote und Betriebe einbeziehen. Kanniber hat dafür jetzt Förderbescheide über mehr als 100.000 Euro an 2 Tourismusverbände übergeben. Der Fernwanderweg ist insgesamt 360 Kilometer lang und führt von Lindau am Bodensee bis in den Berchtesgadener Talkessel. Benannt ist er nach dem bayerischen König Maximilian II. Und weitere Nachrichten aus unserer Region findet ihr auch auf bayernwelle.de.
1: Das Bayernwelle-Wetter. Es bleibt heute eher bewölkt bei 20 bis 21 Grad. Am Abend können vereinzelt auch noch Schauer durchziehen. Morgen, der Samstag, der wird dafür sonniger bei knapp 22 Grad. 9 Grad messen wir aktuell in der Schönau am Königssee, 10 in Ruppolding und 11 Grad in Schleching beim Fußballplatz.
4: Grüß euch und einen wunderschönen guten Morgen von der Talstation der Hoffeldseilbahn in Bergen. Das Thermometer im Tal zeigt 14 Grad. Am Gipfel beträgt die Temperatur 12 Grad bei leicht bedecktem Himmel. Die Seilbahn hat heute Fahrbetrieb und die erste Gondel fährt um 9 Uhr Richtung Gipfel. Am Wochenende 17. und 18. Oktober findet der 5. Martini-Markt an der Mittelstation der Seilbahn statt. Marktstände werden aufgebaut, es gibt gute Schmankerl und Musikgruppen werden aufspielen. Alle Informationen zu dieser Veranstaltung oder dem Fahrbetrieb der Seilbahn finden Sie auf unserer Internetseite www.hoffeldseilbahn.de. Ein schönes Wochenende wünscht Wolfgang Heldobler von der Hoffeldseilbahn in Bergen.
1: Der Bayernwelle Verkehrsservice, damit ihr sicher ankommt, liebe Autofahrer, aktuell habe ich keine Staus oder Störungen von den Straßen, alles frei. Blitzer haben wir auch einmal in Grassach bei Stein an der Traun und in Altenmarkt Höhe des BMW-Händlers im Gebusch in Fahrtrichtung Altenmarkt. Vielen Dank fürs Melden. Wenn ihr auch noch was gesehen habt, Blitzer oder Staus, gebt Bescheid. 08654 3x die 7 und 3x die 3. Gute Fahrt wünsche ich euch.
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1: Schönen Freitag wünsche ich euch, Emily hier im Studio. Und wir bringen uns schon mal so langsam in Wochenendstimmung mit Joe und End of Beginning hier auf der Bayernwelle.

0: Ihr hört die Bayernwelle, rein geht's in den Freitag. Guten Morgen. Und gerade war es auch schon kurz bei dir in den News, Markus. Oh, ja. Heute startet die Erneuerung der Saalachbrücke am Walserberg. Lass uns darüber noch etwas ausführlicher sprechen. Wie läuft es denn ab?
1: Ja, also eigentlich sind es zwei Brücken, eine für die Richtung Salzburg und eine Richtung München. Und die Richtung München wird jetzt zuerst neu gebaut, nämlich neben der bestehenden Brücke ist die fertig, wird die dann abgerissen und die südliche Brücke neu gebaut, also die Richtung Salzburg. Mhm. Ein Mammutprojekt, aber unbedingt notwendig. Die Saalachbrücke ist desolat und im Kern knapp 90 Jahre alt. Heute geht's, wie gesagt, los. Die Autobahn GmbH hat uns das auch erst sehr kurzfristig mitgeteilt.
0: Ja, leider. Es hieß ja mal, der Verkehr soll ganz normal weiterlaufen. Stimmt das noch?
1: Leider nein, der Platz ist eng, sagt die Autobahn GmbH und deshalb finden die Arbeiten teilweise von der Brücke aus statt. Das bedeutet, die A8 Richtung München ist ab heute einspurig. Erstmal bis kurz vor Weihnachten und dann nach der Winterpause nochmal für ein paar Monate. Die Autobahn GmbH rechnet mit massiven Behinderungen, vor allem zu den Stoßzeiten.
0: Ja Mensch, da werden sich die Pendler aber freuen.
1: Kann ich mir auch vorstellen. Trotzdem die eindrückliche Bitte der Verantwortlichen, weicht bei Stau nicht über andere Straßen aus. Die Straßen in Pieding und Umgebung können den ganzen Verkehr schlichtweg nicht aufnehmen und sonst droht auch da ein Verkehrskollaps.
0: Mhm. Danke dir, Markus, für die Infos. Wegen des Neubaus der Saalachbrücke ist auf der A8 Richtung München ab sofort also Geduld gefragt, aber zumindest tut sich was und das Projekt wird endlich angegangen. Ihr hört die Bahnwelle. Startet gut rein in euren Freitag.

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1: Mit Angelina Quocciala. Servus. Heute ist es soweit. Der Fischerverein Baggerweiher feiert seinen 25. Geburtstag mit frischem Steckerlfisch, diversen anderen Schmankerln und auch einem Barbetrieb. Heißt also, es gibt eine fette Party und zwar in der TSV-Halle Freilassing. Los geht's heute mit Weinfest und Live-Musik. Einlass ist ab 18 Uhr. Morgen startet dann um 12 Uhr Mittag der große Festtag. Abends gibt es eine 80er- und 90er-Party. Und ausklingen lasst ihr das Jubiläum dann Sonntag früh mit Frühschoppen und Weißwurstfrühstück ab 9 Uhr. Lust auf eine Runde spielen? Dann auf in die Stadtbücherei Traunreuth. Von 10 bis 13 Uhr ist sie Teil der bundesweiten Aktion Stadt, Land spielt. Euch erwarten alte Klassiker und die aktuellen Neuheiten, eine Spiele-Rallye mit tollen Preisen und auch ein Spiele-Bingo für alle, die mindestens 3 Spiele ausprobieren. Einfach vorbeischauen und mitspielen, allein oder auch im Team. Oder ihr schaut lieber beim Musiksommer zwischen Inn und Salzach vorbei. Der ist morgen Vormittag in der Wallfahrtskirche Maria Eck in Sixdorf zu Besuch. Zu hören gibt's die Rosenkranz-Sonaten von Heinrich Ignaz Franz Bieber, gespielt von Leonie Trips an der Barockvioline und Haltur Bjarki Arnason am Cembalo. Konzertbeginn ist um 11 Uhr Vormittag. Infos zu den Tickets gibt's bei Reservix.
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3: Und jetzt die Topmeldung aus der Region mit Markus Zartner. Die rund 90 Jahre alte Saalachbrücke an der A8 am Walserberg hat ausgedient. Heute beginnt die Erneuerung. Richtung München wird die A8 daher einspurig. Die Autobahn GmbH rechnet mit massiven Behinderungen und bittet, nicht auf andere Straßen ausweichen. Sie halten die Verkehrsmenge schlichtweg nicht aus. Mehr dazu in den Regionalnachrichten um halb und auf bayernwelle.de.
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4: Ich bin Stefan Schütz. Guten Morgen. Die Impfquoten bei Kinderimpfungen stagnieren oder sinken in vielen EU-Ländern, auch in Deutschland. Das zeigt eine Studie, die in einem Fachjournal veröffentlicht wurde. Der Rückgang begann vielfach zwischen 2019 und 2022 während und nach der Corona-Pandemie. Als mögliche Faktoren werden unter anderem Fehlinformationen und Veränderungen im Vertrauen in Impfstoffe genannt. CDU-Generalsekretärin Hoppermann hat Zahlen zur Spritpreisentlastung genannt. Sie sprach im ZDF von 21 bis 25 Cent pro Liter ab Anfang Oktober. Weiter offen ist, welchen Weg die Regierung einschlagen wird, um das zu erreichen. Das Umweltbundesamt spricht sich für einen schnelleren Umstieg auf Elektromobilität aus. Präsident Messner sagte, kurzfristige Maßnahmen wie Tankrabatte oder Steuerbefreiungen greifen zu kurz und sind teuer. Mit großen Schritten geht es Richtung zwei weiterer Landtagswahlen. Am Sonntag steht der Urnengang in Berlin und Mecklenburg-Vorpommern an. Schlechte Abschneiden der CDU könnten Kanzler Merz weiter in Bedrängnis bringen. Diana Kramer berichtet.
5: Spätestens seit dem Wahldebakel in Sachsen-Anhalt wird darüber spekuliert, ob sich Friedrich Merz im Amt halten kann und wie lange. In dieser Woche hatte der Kanzler zwar Rückendeckung von den 8 CDU-Ministerpräsidenten bekommen, das könnte sich aber auch ändern, wenn die CDU bei den Landtagswahlen an diesem Sonntag weiter abschmiert. In Mecklenburg-Vorpommern liegt sie laut aktuellem ZDF-Politbarometer bei nur noch 6% und droht sogar aus dem Landtag zu fliegen.
4: Heftige Regenfälle haben in Vietnam teils schwere Überschwemmungen ausgelöst und mindestens 3 Menschen das Leben gekostet. In den nördlichen Provinzen und rund um die Hauptstadt Hanoi wurden fast 20.000 Häuser überflutet. Tausende Menschen mussten in Sicherheit gebracht werden. Wie in vielen Teilen Südostasiens herrscht in Vietnam noch bis Oktober Monsunzeit. Rund 500 Fische sind in 2 Teichen in Oberfranken gestorben. Wie es zu diesem Fischsterben kam, ist bislang unklar, so die Polizei. Die betroffenen Teiche werden von einem Bachlauf bei Regnitz-Losau im Landkreis Hof gespeist. Das Wasserwirtschaftsamt hat Proben aus den Teichen und dem Bachlauf entnommen, in dem Gewässer lebten den Angaben nach Karpfen und Forellen. Es ist jetzt 9:15.
6: Vielen Dank. Jetzt das Bayernwelle-Wetter. Wir starten eher bewölkt heute ins Wochenende bei maximal 20, 21 Grad. Am Abend kann es dann auch noch ein paar Regenschauer geben. Morgen wird es dafür sonniger bei knapp 22 Grad. 12 Grad messen wir aktuell in See und Seebrugg, genauso wie in Siegsdorf bei der Baywa und 11 Grad in Bayerisch Gmain. Der Bayernwelle Verkehrsservice, damit ihr sicher ankommt. Aktuell ist mir nichts von den Straßen bekannt. Ihr habt also freie Fahrt. Geblitzt wird auch, und zwar einmal in Schleching gegenüber Schuhsportbauer beim Ortsausgang Richtung Reiten. Dann in Altenmarkt Höhe BMW-Händler im Gebüsch versteckt, blitzt in Fahrtrichtung Altenmarkt und in Grassach bei Stein an der Traun. Wenn ihr auch noch was gesehen habt, Blitzer oder Staus, gebt gerne Bescheid, ruft an oder schickt eine kurze WhatsApp. Geht beides ganz leicht über die 08654, 3x7 und 3x3. Danke fürs Melden und gute Fahrt wünsche ich euch.
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6: Sodala, der Freitagmorgen ist soweit geschafft. Es geht rein in den Vormittag hier auf der Bayernwelle und das mit ordentlich viel guter Laune. Madcon featuring Kelly Rowland mit One Life.

0: 10 nach 9 hier auf der Bayernwelle. Schönen Freitag. Ja, und auch wenn wir uns das ganze Jahr immer wieder über unpünktliche Züge ärgern, an diesem Wochenende feiern wir die Eisenbahn. Von heute bis Sonntag ist deutschlandweit der sogenannte Tag der Schiene. Da gibt es viele tolle Veranstaltungen rund um die Eisenbahn. Bei uns in der Region könnt ihr zum Beispiel die Waldbahn in Ruhpolding oder die Feldbahn im Einringer Moos besichtigen. Und besonders groß wird in Freilassing gefeiert. Da gibt es das Jubiläum 20 Jahre Lokwelt. Ingrid Gattermeier-Farthofer, die Leiterin dazu im Bayernwelle-Interview.
1: Wir feiern unser Jubiläum 20 Jahre Lokwelt am Tag der Schiene. Dann gibt es ganz spezielle Veranstaltungen, die nur samstags oder nur sonntags stattfinden. Dazu gehört zum Beispiel die Fundsachenversteigerung der Deutschen Bahn, die am Samstag stattfindet oder nachts im Museum. Und am Sonntag eben verschiedene Gastfahrzeuge, die zu uns kommen, eine Modellbahnbörse, musikalisches Rahmenprogramm. Es ist auf alle Fälle für viel Abwechslung gesorgt.
0: Mhm. Wenn ihr Eisenbahnfan seid, dann wird das also ein ganz tolles Wochenende für euch. Weitere Infos zum Tag der Schiene und die einzelnen Veranstaltungen in der Region könnt ihr natürlich auch nachlesen auf bayernwelle.de. 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

20 nach 9 ist es und an der Stelle sage ich Tschüssikowski. Ich bin Emily Rettenberger. Das war's mit der Bayernwelle am Morgen für diese Woche. Aber wir hören uns nächste Woche wieder in der Früh. Da freue ich mich schon drauf. Euch wünsche ich jetzt noch einen entspannten Arbeitstag. Ich hoffe, es ist nicht zu stressig und ihr startet dann schön rein ins Wochenende. Also bis dahin, Servus.

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3: Mit Markus Zartner. Autofahrer auf der A8 Richtung München werden ab heute auf eine Geduldsprobe gestellt. Unmittelbar nach dem Grenzübergang Walserberg startet der aufwendige Ersatzneubau der maroden Saalachbrücke. Ab dem heutigen Freitag ist in Fahrtrichtung München nur ein Streifen frei, voraussichtlich bis kurz vor Weihnachten und noch einmal nach der Winterpause. Die Richtungsfahrbahn Salzburg bleibt zweispurig. Die Autobahn GmbH rechnet vor allem zu den Stoßzeiten mit erheblichen Rückstaus. Wer unterwegs ist, sollte mehr Zeit einplanen. Wichtige Bitte der Verantwortlichen: bei Stau unbedingt auf der Autobahn bleiben. Die Straßen in den umliegenden Gemeinden halten den Ausweichverkehr schlichtweg nicht aus. Zunächst wird die nördliche Brücke neu gebaut. Dafür wird eine Baugrube ausgehoben, was von der Autobahn aus stattfindet. Ab 2028 folgt dann die südliche Brücke. Bis Ende 2030 soll der Neubau abgeschlossen sein. Mehr Verständnis für Menschen mit Demenz. Das wollen die bayerischen Demenzwochen schaffen, die heute auch bei uns in der Region beginnen. Bis Ende des Monats gibt es eine Reihe von Vorträgen, Gesprächsrunden und Kinofilmen auch in den Landkreisen Traunstein und Berchtesgadener Land. Sie sollen Vorurteile abbauen und den Betroffenen konkrete Unterstützung anbieten. Barbara Bindrum von der Alzheimer-Gesellschaft Südostbayern.
4: Bei einer Versorgung von 24 Stunden, 7 Tage lang die Woche ist ein Angehöriger sehr schnell an seinen Grenzen. Und wenn er da einfach nur jemanden hat, der mal sagt, ach, ich helfe dir nur beim Einkaufen oder bring dir was mit oder ich bleib schnell bei deinem Angehörigen. Das sind die Kleinigkeiten, die da schon sehr hilfreich auch sein können.
3: Viele nützliche Infos zum Thema liefern die Bayerischen Demenzwochen von heute bis zum 27. September. Konkrete Veranstaltungen zwischen Chiemsee und Königssee könnt ihr auf bayernwelle.de nachlesen. Und dieses Wochenende steht ganz im Zeichen der Eisenbahn. Deutschlandweit ist von heute bis Sonntag der Tag der Schiene und eröffnet wird er am Vormittag in Freilassing. Hier wird an diesem Wochenende zeitgleich das 20-jährige Jubiläum der Lokwelt gefeiert. Aber auch in anderen Gemeinden in der Region gibt es Aktionen zum Tag der Schiene. Ruhpolding beispielsweise stellt heute seine Waldbahn vor. Am Sonntag gibt es einen Familiennachmittag mit der historischen Feldbahn in Einring. Außerdem fährt die Chiemgauer Lokalbahn am Sonntag wieder zwischen Bad Endorf und Obing hin und her. Der Tag der Schiene soll die Vielfalt der Eisenbahn zeigen, und zwar der Eisenbahn von gestern, heute und auch von morgen. Und weitere Nachrichten aus unserer Region findet ihr auch auf bayernwelle.de.
5: Danke dir, Markus. Jetzt das Bayernwelle-Wetter. Es bleibt heute bewölkt bei 20 bis 21 Grad. Am Abend können vereinzelt auch noch Schauer durchziehen. Morgen der Samstag, der wird dafür sonniger bei knapp 22 Grad. 12 Grad messen wir aktuell in Surberg, 13 in Taching am See und 13 auch in Tittmoning bei der Burg. Der Bayernwelle Verkehrsservice, damit ihr sicher ankommt. Das ist eine ganz flotte Nummer. Aktuell habe ich nichts für euch zu melden. Geblitzt wird aber noch, und zwar in Altenmarkt, Höhe BMW-Händler im Gebüsch, in Fahrtrichtung Altenmarkt, in Grassach bei Stein an der Traun und Schleching gegenüber Schuhsport Bauer beim Ortsausgang Richtung Reiten. Wenn ihr jetzt auch noch was habt, gebt Bescheid, ruft an oder schickt eine WhatsApp. Geht beides unter der 08654, dreimal die 7 und dreimal die 3. Danke fürs Melden und gute Fahrt.
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0: Zeitreise.
1: Heute ist der 18. September. Am 18. September 1793 legt George Washington den Grundstein für das Kapitol der Vereinigten Staaten. Bis 1823 wird an dem Gebäude in Washington D.C. gebaut. Kurz nach seiner Fertigstellung wird es noch umfassend erweitert. Das Kapitol ist 229 Meter lang, bis zu 107 Meter breit und an seiner höchsten Stelle 88 Meter hoch. Es beherbergt den Kongress, den Senat und das Repräsentantenhaus der Vereinigten Staaten. Am 18. September 1977 macht die NASA-Sonde Voyager 1 ein ungewöhnliches Gruppenbild. Es ist das erste Foto, auf dem Erde und Mond vollständig zusammen zu sehen sind. Die Sonde war am 5. September 1977 von Cape Canaveral aus gestartet. 2012 betrat sie als erstes von Menschen geschaffenes Objekt den interstellaren Raum. Die Sonde sendet immer noch Daten zur Erde.

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3: Ich bin Stefan Schütz. Von Seiten der deutschen Industrie kommen ermutigende Signale. Der Bundesverband BDI rechnet mit einem Wachstum von 1% in diesem Jahr. Das ist fast eine Verdoppelung der bisherigen Prognose. Die Wachstumsaussichten hellen sich auf, sagte BDI-Hauptgeschäftsführerin Gönner. Vor allem das starke Geschäft mit europäischen Partnern gebe der Wirtschaft Rückenwind. Verteidigungsminister Pistorius nimmt in Texas heute den ersten bestellten Tarnkappenjet vom Typ F-35 entgegen. Die Flugzeuge sollen die veraltete Tornado-Flotte der Luftwaffe ablösen. Tina Eck berichtet.
4: Der Tarnkappenjet F-35 gilt als das modernste Kampfflugzeug der Welt und Deutschland kauft knapp 3 Dutzend dieser Maschinen. Sie sollen nach den Worten von Verteidigungsminister Pistorius die Luftverteidigung der Zukunft bilden, kombiniert mit unbemannten Systemen. Aufgrund von Form- und Außenbeschichtung sind diese Jets für gegnerischen Radar schwer zu finden.
3: Die Debatte um die Spritpreise dauert an. Erstmals hat CDU-Generalsekretärin Hoppermann Zahlen genannt, die aus ihrer Sicht eine spürbare Entlastung darstellen. Im ZDF sprach sie davon, dass je Liter 21 bis 25 Cent weniger fällig sein sollten. Es gibt viele Vorschläge, welcher Weg der gerechteste wäre. Die SPD ist für eine Extrasteuer für die Mineralölkonzerne. Wirtschaftsministerin Reiche favorisiert eine niedrigere Mehrwertsteuer. In Wuppertal ist es der Polizei offenbar sehr schnell gelungen, den Verursacher eines Brandes an der Bergischen Synagoge zu fassen. Es soll sich um einen 37 Jahre alten Afghanen handeln. Dem Mann wird vorgeworfen, eine Flüssigkeit auf den Treppen eines Nebeneingangs angezündet zu haben. Die Flammen wurden schnell gelöscht, es entstand nur geringer Sachschaden. Im Kampf gegen Wohnungsmangel und steigende Mieten gibt es neuen Schwung. Im Juli haben Ämter 22.500 Wohnungen genehmigt, 1,9% mehr als im Vorjahresmonat. Das Statistische Bundesamt sieht damit den Aufwärtstrend aus dem ersten Halbjahr bestätigt. Da waren die Baugenehmigungen um gut 15% gestiegen. Es ist jetzt kurz nach 10.
5: Jawohl, vielen Dank und damit zum Bayernwelle-Wetter. Es wird zeitweise sonnig heute, ansonsten gibt's Wolken, es bleibt aber trocken. Dazu Temperaturen von maximal 21 Grad. Der Blick aufs Wochenende, morgen wird der freundlichere Tag mit viel Sonnenschein. Am Sonntag gibt's etwas mehr Wolken. Die Höchstwerte erreichen 21 bis 24 Grad. Der Bayernwelle-Verkehrsservice, damit ihr sicher ankommt. Aktuell keine Staus, keine Störungen, gute Fahrt. Blitzer habt ihr uns einen gemeldet in Stein an der Traun auf Höhe vom BMW-Händler und in Schleching wird geblitzt gegenüber von Schuhsport Bauer am Ortsausgang in Fahrtrichtung Reiten. Ihr habt noch was entdeckt, ruft gerne an oder schickt uns eine WhatsApp-Nachricht. Beides geht unter der 08654 3x7 3x3.
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ich bin der Philipp. Bitte denkt dran, wir Schüler sind jetzt am Morgen und am Mittag wieder auf den Straßen unterwegs. Bitte fahrt vor Schulen, an Kindergärten und an Bushaltestellen besonders vorsichtig. Wir wollen alle gesund in die Schule kommen und wieder zurück.

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2: Mit Markus Zartner. Nicht nur auf der A8 bei Pieding gibt es Einschränkungen wegen Bauarbeiten, auch bei Siegsdorf wird gebaut. Ab heute gibt es dort deshalb eine neue Verkehrsführung. Markus Gollinger berichtet.
3: Die Autobahnbrücke bei Siegsdorf ist inzwischen etwa 90 Jahre alt und muss nach Einschätzung von Experten jetzt dringend erneuert werden. Ab heute beginnt offiziell Bauphase 1. Hier wird der nördliche Teil der Brücke abgerissen und neu gebaut. Der Verkehr rollt ab sofort ausschließlich über den südlichen Teil der Brücke. Ist diese Hälfte der neuen Brücke fertig, dann wird der Verkehr über diesen neuen Teil der Brücke geführt und die andere, die alte Hälfte, wird abgerissen und ebenfalls neu gebaut. Die Arbeiten dauern laut Autobahn GmbH voraussichtlich bis Ende 2028. Mit Beginn der Bauarbeiten ist die Autobahnauffahrt Siegsdorf Ost in Richtung München für den Verkehr komplett gesperrt.
2: Danke dir. Auch bei Pieding wird eine marode Brücke erneuert. Richtung München ist die A8 daher bis kurz vor Weihnachten nur einspurig befahrbar. Die Lokwelt in Freilassing feiert an diesem Wochenende ihr 20-Jahr-Jubiläum. In Zusammenarbeit mit dem Deutschen Museum werden alte Lokomotiven ausgestellt. Das Jubiläum wird dabei kombiniert mit dem bundesweiten Tag der Schiene. Freilassings Bürgermeister Markus Hiebel.
4: Die Lokwelt ist ein Zeichen der Identifikation, der Geschichte zum einen der Stadt Freilassing. Das Bahnbetriebswerk hat merklich zur Entwicklung der Stadt beigetragen, auch zur gesellschaftlichen Entwicklung, und das gehört gefeiert, und ich bin froh, dass die Lokwelt Freilassing als Zeichen nach außen hin nicht nur für Freilassing, sondern für die ganze Region strahlen kann.
2: Zum Tag der Schiene an diesem Wochenende gibt es viele Veranstaltungen rund um die Eisenbahn, neben Freilassing zum Beispiel in Ruhpolding und Einring. Und eine entlaufene Schlange hat in Traunstein für Wirbel gesorgt. Passanten entdeckten das 2 Meter lange Tier am Donnerstagnachmittag nahe einem Kindergarten in der Schlossstraße. Die Schlange verkroch sich zunächst in einem Gebüsch. Ein Reptilienexperte konnte dann Entwarnung geben. Seiner Einschätzung nach handelte es sich wohl um eine ungiftige Natternart. Das bestätigte später auch ein Tierarzt, der sie als honduranische Milchschlange identifizierte. Das Tier wurde von der Feuerwehr eingefangen, doch die Polizei weiß nicht, wem sie gehört. Der Besitzer wird daher gebeten, sich bei der Polizeiinspektion Traunstein zu melden. Und weitere Nachrichten aus unserer Region findet ihr auch auf bayernwelle.de. Das Bayernwelle-Wetter: 21 Grad sind heute maximal drin. Dazu gibt es Sonne und Wolken im Wechsel. Am Nachmittag tendenziell freundlicher. Morgen erwartet uns Sonnenschein von früh bis spät. Am Sonntag wird es wieder etwas bewölkter. Die Temperaturen am Wochenende liegen bei maximal 24 Grad. Der Bayernwelle-Verkehrsservice, damit ihr sicher ankommt. 2 Meldungen von der A8, beide in Richtung München. Einmal ein Stau zwischen Siegsdorf und Neukirchen. Aufgrund einer Baustelle ist kurz nach Neukirchen eine Fahrspur gesperrt. Aktuell verliert ihr hier rund 10 Minuten. Und zwischen Anger und Pieding staut es ebenfalls mit einem Zeitverlust von 6 Minuten. Blitzer habt ihr uns gemeldet in Friedolfing Richtung Götzing. Der wurde gerade aufgebaut. Außerdem wird geblitzt in Schlechen gegenüber von Schuhsport Bauer am Ortsausgang, Fahrt Richtung Reiten. Und in Stein an der Traun wird geblitzt auf Höhe vom BMW-Händler. Wenn ihr noch was entdeckt, ruft gerne an oder schickt uns eine WhatsApp-Nachricht: 08654 3x7 3x3.
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3: Ich bin Stefan Schütz. Die Impfquoten bei Kinderimpfungen stagnieren oder sinken in vielen EU-Ländern, auch in Deutschland. Das zeigt eine Studie, die in einem Fachjournal veröffentlicht wurde. Der Rückgang begann vielfach zwischen 2019 und 2022 während und nach der Corona-Pandemie. Als mögliche Faktoren werden unter anderem Fehlinformationen und Veränderungen im Vertrauen in Impfstoffe genannt. Im kriselnden Wohnungsbau zeichnet sich eine leichte Erholung ab. Im Juli wurden laut Behörden 22.500 Wohnungen genehmigt, knapp 2% mehr als ein Jahr davor. Von Januar bis Juli lag das Plus bei fast 13%. Besonders deutlich stiegen die Genehmigungen für Zwei- und Mehrfamilienhäuser. In Deutschland fehlen geschätzt etwa 1 Million Wohnungen. Der Sieger stand schon fest, bevor die Parlamentswahl in Russland begonnen hat. Jeder Urnengang in den vergangenen 20 Jahren wurde von der Regierungspartei Geeintes Russland gewonnen, die unterstützt Präsident Putin. Es ist die erste Parlamentswahl seit Beginn des Angriffskrieges gegen die Ukraine. Die Opposition ist nicht zugelassen, die 10 Parteien auf dem Wahlzettel gelten als kremlnah. Die Deutsche Bahn will sich von ihrer besten Seite zeigen am sogenannten Tag der Schiene in Bayern. Bis Sonntag können Interessierte die Arbeit der Bahn hautnah erleben und sich Orte anschauen, die man sonst nie sieht. In München zum Beispiel gibt's eine Schnitzeljagd durch das Infozentrum der zweiten Stammstrecke. In Nürnberg erwarten Interessierte exklusive Einblicke in das Großprojekt Güterzugtunnel Fürth und ein Familienfest am Rangierbahnhof. Zum Start des 4. Spieltags der Fußball-Bundesliga will der FC Bayern erstmals in dieser Saison die Tabellenführung übernehmen. Andere Teams können erst morgen reagieren, wie etwa Freiburg, Dortmund und Augsburg. Die Münchner aktuell auf Platz 4 empfangen um 20.30 Uhr Union Berlin. Der Hauptstadtclub hat erst einen Zähler auf dem Konto und ist 16. der Tabelle. Es ist jetzt kurz nach 11.
4: Jawohl, vielen Dank und damit zum Bayernwelle-Wetter. Es wird zeitweise sonnig heute, ansonsten gibt's Wolken, es bleibt aber trocken. Dazu Temperaturen von maximal 21 Grad. Der Blick aufs Wochenende, morgen wird der freundlichere Tag mit viel Sonnenschein. Am Sonntag gibt's etwas mehr Wolken. Die Höchstwerte erreichen 21 bis 24 Grad. Hier ist der Bayernwelle-Verkehrsservice, damit ihr sicher ankommt. Auf der A8 Richtung Salzburg dauert es aktuell etwas länger. Zwischen Siegsdorf und Neukirchen haben wir 15 Minuten Zeitverlust wegen einer Baustelle und zwischen Anger und Pieding staut es auch. Hier sind es 10 Minuten obendrauf. Noch ein kurzer Abstecher zu den Blitzern. In Stein an der Traun haben wir einen auf Höhe vom BMW-Händler. In Schleching wird geblitzt am Ortsausgang in Fahrtrichtung Reiten und in Friedolfing Fahrtrichtung Götzing. Wenn ihr die Liste gerne ergänzen wollt und was für uns habt, ruft an oder schickt uns eine WhatsApp-Nachricht. 08654 3x7 3x3. Dankeschön.
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1: Mit Angelina Quocciala, servus. Zeit für eine Party mit jeder Menge Nostalgie. Die gibt's morgen zum Saisonstart im K1 in Traunreuth. Beim Disco Fever legt DJ Patrick Duft ab 20 Uhr die größten Hits aus den 90ern und 2000ern auf. Bis 1 Uhr nachts könnt ihr feiern und tanzen. Die Party ist ab 18 Jahren, ab 16 dürft ihr aber mit Mutti-Zettel und Begleitperson auch rein. Der Eintritt kostet 5 Euro und die Tickets könnt ihr euch jetzt noch unter k1-traunreuth.de sichern. Eure Einkaufskörbe voll machen könnt ihr euch morgen auf dem Gut Sossau bei Glabenstedt. Dort ist wieder Hochverkauf mit sämtlichen regionalen Spezialitäten von Käse über Wurst bis hin zu Fleisch und Wild. Außerdem gibt's wie gewohnt ein Weißwurstfrühstück mit zünftiger Musi, Kaffee und Kuchen und sogar auch eine Grillerei ist dieses Mal am Start. Außerdem könnt ihr wie immer bei den Hofführungen einen Blick hinter die Kulissen werfen. Also schaut's vorbei, morgen Hofverkauf auf Gut Sossau von 9 bis 15 Uhr. Und alle Eisenbahnfans aufgepasst, die Lokwelt Freilassing feiert am Wochenende ihr 20-jähriges Bestehen, passend zum Tag der Schiene. Morgen könnt ihr ab 11 Uhr bei der Fundsachenversteigerung der Deutschen Bahn das ein oder andere kuriose Prachtstück ergattern. Am Abend wird die Lokwelt dann bei nachts im Museum von 19 bis 22 Uhr in stimmungsvolles Licht getaucht und am Sonntag stehen dann historische und moderne Schienenfahrzeuge im Mittelpunkt. Alles zum Tag der Schiene lest ihr nochmal nach auf lokwelt.freilassing.de.
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2: Mit Markus Zartner. Autofahrer auf der A8 Richtung München werden ab heute auf eine Geduldsprobe gestellt. Unmittelbar nach dem Grenzübergang Walserberg startet der aufwendige Ersatzneubau der maroden Saalachbrücke. Ab dem heutigen Freitag ist in Fahrtrichtung München nur ein Streifen frei, voraussichtlich bis kurz vor Weihnachten und noch einmal nach der Winterpause. Die Richtungsfahrbahn Salzburg bleibt zweispurig. Die Autobahn GmbH rechnet vor allem zu den Stoßzeiten mit erheblichen Rückstaus. Wer unterwegs ist, sollte mehr Zeit einplanen. Wichtige Bitte der Verantwortlichen: bei Stau unbedingt auf der Autobahn bleiben. Die Straßen in den umliegenden Gemeinden halten den Ausweichverkehr schlichtweg nicht aus. Zunächst wird die nördliche Brücke neu gebaut. Dafür wird eine Baugrube ausgehoben, was von der Autobahn aus stattfindet. Ab 2028 folgt dann die südliche Brücke. Bis Ende 2030 soll der Neubau abgeschlossen sein. Mehr Verständnis für Menschen mit Demenz. Das wollen die bayerischen Demenzwochen schaffen, die heute auch bei uns in der Region beginnen. Bis Ende des Monats gibt es eine Reihe von Vorträgen, Gesprächsrunden und Kinofilmen auch in den Landkreisen Traunstein und Berchtesgadener Land. Sie sollen Vorurteile abbauen und den Betroffenen konkrete Unterstützung anbieten. Barbara Bindrum von der Alzheimer-Gesellschaft Südostbayern.
3: Bei einer Versorgung von 24 Stunden, 7 Tage lang die Woche ist ein Angehöriger sehr schnell an seinen Grenzen. Und wenn er da einfach nur jemanden hat, der mal sagt, ach, ich helfe dir nur beim Einkaufen oder bring dir was mit oder ich bleib schnell bei deinem Angehörigen. Das sind die Kleinigkeiten, die da schon sehr hilfreich auch sein können.
2: Viele nützliche Infos zum Thema liefern die Bayerischen Demenzwochen von heute bis zum 27. September. Konkrete Veranstaltungen zwischen Chiemsee und Königssee könnt ihr auf bayernwelle.de nachlesen. Und dieses Wochenende steht ganz im Zeichen der Eisenbahn. Deutschlandweit ist von heute bis Sonntag der Tag der Schiene und eröffnet wird er am Vormittag in Freilassing. Hier wird an diesem Wochenende zeitgleich das 20-jährige Jubiläum der Lokwelt gefeiert. Aber auch in anderen Gemeinden in der Region gibt es Aktionen zum Tag der Schiene. Ruhpolding beispielsweise stellt heute seine Waldbahn vor. Am Sonntag gibt es einen Familiennachmittag mit der historischen Feldbahn in Einring. Außerdem fährt die Chiemgauer Lokalbahn am Sonntag wieder zwischen Bad Endorf und Obing hin und her. Der Tag der Schiene soll die Vielfalt der Eisenbahn zeigen, und zwar der Eisenbahn von gestern, heute und auch von morgen. Und weitere Nachrichten aus unserer Region findet ihr auch auf bayernwelle.de. Das Bayernwelle-Wetter: 21 Grad sind heute maximal drin. Dazu gibt's Sonne und Wolken im Wechsel. Am Nachmittag tendenziell freundlicher. Morgen erwartet uns Sonnenschein von früh bis spät. Am Sonntag wird's wieder etwas bewölkter. Die Temperaturen am Wochenende liegen bei maximal 24 Grad. Der Bayernwelle Verkehrsservice, damit ihr sicher ankommt, mit einer Staumeldung von der A8 Richtung Salzburg. Zwischen Siegsdorf und Neukirchen bzw. noch ein Stückel drüber hinaus kommt es auch heute zu einem Stau. Grund sind Bauarbeiten, weshalb die rechte Fahrspur auf einem kurzen Abschnitt gesperrt ist. Aktuell müsst ihr mit rund einer Viertelstunde länger rechnen. Blitzer habt ihr uns 3 Stück gemeldet. Einmal in Schleching am Ortsausgang Richtung Reiten. In Stein an der Traun wird geblitzt auf Höhe vom BMW-Händler. Ebenso in Friedolfing in Fahrtrichtung Götzing. Und wenn ihr noch was habt für uns, ruft gerne an oder schickt uns eine WhatsApp-Nachricht. Die Nummer ist die 08654 3x7 3x3.
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3: Ich bin Stefan Schütz. Die große Hitze des Sommers ist vorbei, aber die Debatte über mehr Abkühlung in Krankenhäusern und Altenheimen bleibt. CSU-Fraktionschef Holleczek fordert Klarheit von der Regierung, ob Geld aus einem Fonds verwendet werden darf, der für die Transformation von Kliniken mit 50 Milliarden Euro gefüllt wurde. Darüber berichtet die Augsburger Allgemeine. Allein in Bayern starben geschätzt rund 2150 Menschen an den Folgen der hohen Temperaturen. Wenn morgen in München das Oktoberfest beginnt, wird vom geringeren Bierdurst vermutlich wenig zu merken sein, aber die Statistik liest sich anders. Zwar gibt es in Bayern bundesweit nach wie vor die meisten Brauereien, aber die brauen immer weniger Bier. Im vergangenen Jahr lag das Minus bei 5,4%, in Litern waren das 1,3 Millionen. Im vergangenen Jahr gab es im Freistaat 588 Brauereien. Die europäischen Finanzminister beraten in Dublin über mögliche Entlastungen für Autofahrerinnen und Autofahrer. Bundesfinanzminister Klingbeil spricht sich für eine Übergewinnsteuer auf zusätzliche Gewinne der Mineralölkonzerne aus. Tine Klimach berichtet.
4: Die SPD fordert neben einer Übergewinnsteuer auch einen Preisdeckel, um die Verbraucher zu entlasten. Die CDU mit Kanzler Merz und Bundeswirtschaftsministerin Reiche ist dagegen. Reiche ist dafür, die Spritpreise per Steuerrabatt zu senken. Außerdem schlägt sie Direktzahlungen an Geringverdiener vor. Der ADAC fordert wiederum eine Senkung der Stromsteuer. Das würde private Haushalte entlasten und einen weiteren Anreiz für den Kauf von E-Autos schaffen.
3: In engem Zusammenhang zu den Energiepreisen stehen die Kosten der Erzeuger von Produkten. Diese Erzeugerpreise sind im August deutlich gestiegen, im Jahresvergleich um 4,6%, so das Statistische Bundesamt. Schon im Vormonat lag das Plus bei 3%. Zunächst muss der Handel diese Mehrkosten beim Einkauf stemmen, mit Verzögerung kommen sie beim Verbraucher an. An der Kultur soll nicht gespart werden, das hat Ministerpräsident Söder versprochen. Bei einem Besuch der bayerischen Staatsoper in München sagte der CSU-Chef, ohne Kultur stirbt im Inneren ein Staat und deswegen setze man sich so für sie ein. Söder betonte, dass es Autokraten neben den Medien immer auch um das Ende der Kultur ginge, weil sie für Freiheit, Vielfalt und Kreativität stehe. Es ist jetzt kurz nach 12.
5: Das Bayernwelle Wetter. Wir erleben heute eine Mischung aus dichteren Wolkenfeldern und immer mal wieder Sonnenschein. Meist trocken, vereinzelt kann es auch ein paar Regenfälle geben. Also ihr merkt schon, alles ist möglich, aber nichts ist fix. Viel wärmer als 20 Grad wird es heute nicht. Am Wochenende wird es deutlich sonniger und die Temperaturen gehen am Sonntag auf bis zu 25 Grad rauf. Im Moment 16 Grad beim Heimatmuseum in Ruhpolding, 18 Grad in Surheim und in Kirchweidach. Der Bayernwelle Verkehrsservice, damit ihr sicher ankommt. A8 München Richtung Salzburg, da haben wir Baustellenstau zwischen Siegsdorf und der Leutalbrücke. Wie gehabt, auch heute so 10 bis 12 Minuten Zeitverlust derzeit. Das ist aber die einzige Störung oder die einzige Stelle, an der es stockt im Moment, zumindest soweit wir wissen. Und Blitz habt ihr uns einen gemeldet, und zwar in Friedolfing Richtung Götzing. Aber vielleicht stehen da ja auch noch woanders welche oder es gibt doch noch mehr Unfälle, Staus oder Behinderungen, von denen wir bloß noch nichts wissen. Dann bitte schön, ruft uns an oder schickt uns eine WhatsApp 08654 3x7 3x3. Das ist die Nummer in beiden Fällen. Und wir sagen jetzt schon mal vielen Dank. Unser Verkehrsservice ist nur so gut wie die Leute, die uns die Infos geben. Also ihr. Vielen Dank.

Ja, ist denn schon wieder Freitagmittag? Servus, ihr hört's, die Bayernwelle. Ich bin Markus Gollinger. Wir blicken gleich voraus aufs Wochenende, auf eine ganz besondere Aktion am Sonntag in Traunstein. Eine Aktion nach dem Motto, pflastert's doch nicht unsere gesamten Innenstädte zu. Wir wollen mehr Belebung und mehr Grün. Was das für eine Aktion ist, das verraten wir euch gleich in ein paar Minuten. Servus, ihr hört's, die Bayernwelle.

0: Auftaktszeit auf der Bayernwelle. Servus, schönen Freitag. Ich bin Markus Gollinger. Und wenn ihr an unsere Innenstädte so zwischen Chiemsee und Königssee denkt, dann denkt ihr wahrscheinlich an Straßen, an Parkplätze. Das ist schade, weil eigentlich könnten unsere Ortszentren viel grüner sein. Genau darum geht's an diesem Sonntag in Traunstein. Innenstädte grüner machen und Parkplätze für Menschen anstatt für Autos nutzen. Am Sonntag ist in Traunstein der sogenannte Parking Day. Am Stadtplatz verwandeln sich einige Parkplätze in Begegnungsflächen. Mitorganisator Bernd Honerkamp vom ADFC, dem Allgemeinen Deutschen Fahrradclub, hat uns mehr verraten.
1: Wir haben am Sonntag Möglichkeiten zum Diskutieren und Informieren. Wir haben verschiedene Spiele, Bewegungsspiele, Gesellschaftsspiele. Wir haben eine Siegerehrung eines Malwettbewerbs, wo Kinder und Jugendliche malen konnten, wie sich die Mobilität der Zukunft in Traunstein vorstellen. Und wir haben ein grünes Wohnzimmer, wie wir es immer sagen, also eine Möglichkeit unter Pflanzen, sich bequem zu machen und dort vielleicht zu spielen oder zu reden.
0: Also der Traunsteiner Stadtplatz soll am Sonntag mal nicht in erster Linie den Autos gehören, sondern den Menschen. Und was soll die Aktion bewirken?
1: Wir würden uns freuen, wenn unsere Besucher feststellen, so ein soziales Miteinander oder so eine Begrünung dieser doch sonst recht kahlen Flächen hat einen Gewinn für uns Bewohner und ist eine Bereicherung im Vergleich zu reinen Parkplätzen, die normalerweise eben rund um die Uhr nur als gepflasterte Fläche zur Verfügung stehen. Gerade die Begrünung spielt in diesem Sommer eine besondere Rolle. Da hat vielleicht jeder gemerkt, dass es doch in der Innenstadt an Flächen, wo keine Bäume sind, sehr heiß ist. Und deshalb ist unser Ziel auch, dass möglichst viele Innenstadtflächen grün und damit kühler sind.
0: Also mehr Grün und mehr Belebung anstatt immer mehr Parkplätze. Das ist die Idee hinter dem Parking Day am Sonntag in Traunstein. Wenn auch ihr vorbeischauen wollt, die Aktion ist zwischen 11 und 16 Uhr am Stadtplatz in Traunstein. Schönen Freitag mit der Bayernwelle.

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3: Mit Markus Zartner. Nicht nur auf der A8 bei Pieding gibt es Einschränkungen wegen Bauarbeiten, auch bei Siegsdorf wird gebaut. Ab heute gibt es dort deshalb eine neue Verkehrsführung. Markus Gollinger berichtet.
4: Die Autobahnbrücke bei Siegsdorf ist inzwischen etwa 90 Jahre alt und muss nach Einschätzung von Experten jetzt dringend erneuert werden. Ab heute beginnt offiziell Bauphase 1. Hier wird der nördliche Teil der Brücke abgerissen und neu gebaut. Der Verkehr rollt ab sofort ausschließlich über den südlichen Teil der Brücke. Ist diese Hälfte der neuen Brücke fertig, dann wird der Verkehr über diesen neuen Teil der Brücke geführt und die andere, die alte Hälfte, wird abgerissen und ebenfalls neu gebaut. Die Arbeiten dauern laut Autobahn GmbH voraussichtlich bis Ende 2028. Mit Beginn der Bauarbeiten ist die Autobahnauffahrt Siegsdorf Ost in Richtung München für den Verkehr komplett gesperrt.
3: Danke dir. Auch bei Pieding wird eine marode Brücke erneuert. Richtung München ist die A8 daher bis kurz vor Weihnachten nur einspurig befahrbar. Die Lokwelt in Freilassing feiert an diesem Wochenende ihr 20-Jahr-Jubiläum. In Zusammenarbeit mit dem Deutschen Museum werden alte Lokomotiven ausgestellt. Das Jubiläum wird dabei kombiniert mit dem bundesweiten Tag der Schiene. Freilassings Bürgermeister Markus Hiebel.
5: Die Lokwelt ist ein Zeichen der Identifikation, der Geschichte zum einen der Stadt Freilassing. Das Bahnbetriebswerk hat merklich zur Entwicklung der Stadt beigetragen, auch zur gesellschaftlichen Entwicklung, und das gehört gefeiert, und ich bin froh, dass die Lokwelt Freilassing als Zeichen nach außen hin nicht nur für Freilassing, sondern für die ganze Region strahlen kann.
3: Zum Tag der Schiene an diesem Wochenende gibt es viele Veranstaltungen rund um die Eisenbahn, neben Freilassing zum Beispiel in Ruhpolding und Einring. Und eine entlaufene Schlange hat in Traunstein für Wirbel gesorgt. Passanten entdeckten das 2 Meter lange Tier am Donnerstagnachmittag nahe einem Kindergarten in der Schlossstraße. Die Schlange verkroch sich zunächst in einem Gebüsch. Ein Reptilienexperte konnte dann Entwarnung geben. Seiner Einschätzung nach handelte es sich wohl um eine ungiftige Natternart. Das bestätigte später auch ein Tierarzt, der sie als honduranische Milchschlange identifizierte. Das Tier wurde von der Feuerwehr eingefangen, doch die Polizei weiß nicht, wem sie gehört. Der Besitzer wird daher gebeten, sich bei der Polizeiinspektion Traunstein zu melden. Und weitere Nachrichten aus unserer Region findet ihr auch auf bayernwelle.de.
4: Dankeschön, Markus. Wir sind beim Bayernwelle Wetter. Schauen erstmal auf die Temperaturen. 14 Grad zur Stunde am Königssee, 17 beim Seniorenheim in Unterwössen, 18 Grad in Traunstein-Haslach. So 20, 21 Grad sind die Maximalwerte für heute. Bei einer Mischung aus Wolken und Sonnenschein vereinzelt vielleicht auch mal ein Regentröpfel. Am Wochenende setzt sich dann aber eindeutig die Sonne durch. Es wird meist strahlend sonnig am Samstag und Sonntag. Und die Temperaturen steigen auch wieder am Sonntag auf bis zu 25 Grad. Der Bayernwelle Verkehrsservice, damit ihr sicher ankommt. A8 München Richtung Salzburg zwischen Siegsdorf und der Leutalbrücke haben wir Stau wegen Bauarbeiten. Zeitverlust derzeit so 10 bis 15 Minuten etwa. Und wir haben an der B306, und zwar im Bereich Siegsdorf bzw. rund um die Autobahnanschlussstelle Siegsdorf, haben wir auch ein bisschen Stau. Zeitverlust so 5 bis 6 Minuten derzeit hier auf der Bundesstraße 306. Und auch heute unsere Bitte an euch: Wenn ihr Verkehrsunfälle, Behinderungen, Staus oder auch Blitzer seht, dann meldet uns das bitte 08654 3x die 7, 3x die 3. Das ist unsere Telefonnummer im Studio und gleichzeitig auch unsere WhatsApp-Nummer, wenn ihr uns eure Verkehrsinfos lieber als WhatsApp-Text oder Sprachnachricht schickt. Vielen Dank und gute Fahrt mit der Bayernwelle.
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1: Auf einen Geburtstagskuchen gehören Kerzen. Klar, sonst kann das Geburtstagskind ja die Kerzen nicht auspusten und sich dabei auch nichts wünschen. Aber warum machen wir das eigentlich? Woher das kommt, das ist nicht ganz sicher überliefert, beziehungsweise gibt es mehrere Ideen und vermutlich ist es eine Mischung aus allem ein bisschen. Der Kuchen war ja ein Opfer an die Schutzgötter, das haben wir gestern schon gehört, gibt's auf bayernwelle.de zum Nachlesen. Und die Kerzen mit dem Feuer könnten ein Schutzritual sein, weil Menschen früher dachten, dass Feuer böse Geister vertreibt. Und deshalb gab's das für das Geburtstagskind als Schutzgeschenk quasi. Und die alten Griechen sind jetzt vermutlich für dieses Auspusten und Wunschwünschen verantwortlich, denn bei ihnen gab es zum Geburtstag einen runden Honigkuchen, um die Mondgöttin Artemis zu ehren. Deshalb war der rund wie der Mond. Und auf diesem Kuchen waren eben auch Kerzen und beim Auspusten der Kerzen soll sich der Wunsch an den Rauch, der dabei entsteht, dranhängen und so zur Göttin aufsteigen. Anders erreicht der Wunsch die Göttin ja nicht. Ist ja klar.
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3: Ich bin Stefan Schütz. Seit Anfang der Woche hält der Fund von Drohnenteilen nahe einem Militärflughafen in Niedersachsen Ermittler auf Trab. Die Bundesanwaltschaft prüft nun einen möglichen Zusammenhang mit dem Drohnenvorfall am Flughafen Leipzig-Halle. Thomas Bremser berichtet.
4: Auch heute suchen Ermittler das schwer zugängliche Gelände bei Hannover nach Hinweisen ab. Dort war die Drohne abgestürzt und in mehrere Teile zerbrochen, ganz in der Nähe eines wichtigen Standorts der Bundeswehr. Der NDR berichtet, die Bauweise der Drohne ähnele der Drohne in Leipzig. Ein Teil solle aus einem 3D-Drucker stammen und nicht im Handel erhältlich sein.
3: Zahlreiche Vorschläge gibt es zur Senkung der Spritpreise und nun schalten sich ADAC und das Deutsche Handwerk in die Debatte ein. Sie sind für eine Senkung der Stromsteuer, das würde private Haushalte entlasten und einen weiteren Anreiz für den Kauf von E-Autos schaffen. Weitere Vorschläge sind eine gesenkte Mehrwertsteuer, Preisdeckel und Übergewinnsteuer für Ölmultis. Vor den Landtagswahlen in Mecklenburg-Vorpommern und Berlin am Sonntag zeichnen sich enge Rennen ab. Im Nordosten liegt die SPD laut ZDF-Politbarometer mit 37% vor der AfD mit 36%. In Berlin kommt die Linke auf 22%, die CDU auf 20%. Die Wahlen könnten für die politische Zukunft von Kanzler Merz Bedeutung haben. Laut Umfrage glaubt die Hälfte der Menschen hierzulande, dass er zum Jahreswechsel nicht mehr im Amt ist. Im kriselnden Wohnungsbau zeichnet sich eine leichte Erholung ab. Im Juli wurden laut Behörden 22.500 Wohnungen genehmigt, knapp 2% mehr als ein Jahr zuvor. Von Januar bis Juli lag das Plus bei fast 13%. Besonders deutlich stiegen die Genehmigungen für Zwei- und Mehrfamilienhäuser. In Deutschland fehlen geschätzt etwa 1 Million Wohnungen, vor allem in Ballungsräumen. Die Bayern eröffnen heute Abend um 20.30 Uhr gegen Union Berlin den 4. Spieltag der Fußball-Bundesliga. Ganz zufrieden dürften beide Teams mit dem Saisonstart nicht sein. Union Berlin steht aktuell auf Platz 16 und der FC auf einem für München ungewohnten 4. Tabellenplatz. Es ist jetzt kurz nach 1.
5: Das Bayernwelle-Wetter, recht wolkenverhangen heute zwischen Chiemsee und Königssee. Die Sonne kommt nur zwischendurch mal raus, aber immerhin ist es meist trocken bei Temperaturen bis an die 20 Grad. Und die haben wir schon fast erreicht. Anger und Bad Endorf melden 18. Beim Wilhelm-Löhe-Förderzentrum in Traunreuth sind es 19 Grad. Am Wochenende wird es dann übrigens deutlich sonniger. Eigentlich ein sehr, sehr schönes Wetter, um sich draußen aufzuhalten, einen Ausflug zu machen, was auch immer ihr machen wollt am Wochenende. Die Temperaturen gehen bis auf 25 Grad am Sonntag rauf und es sollte die meiste Zeit trocken sein. Der Bayernwelle Verkehrsservice, damit ihr sicher ankommt. A8 München Richtung Salzburg, da haben wir zwischen Siegsdorf und der Leutalbrücke auch heute wieder ein paar Kilometer Stau. 10 bis 15 Minuten Zeitverlust hier auf der Autobahn. Und wir haben die Bundesstraße 306, die blaue Wandstraße zwischen Traunstein und der Autobahnanschlussstelle Siegsdorf. Vor allem so rund um den Autobahnanschluss hier bei Siegsdorf haben wir ebenfalls Stau Richtung Siegsdorf. Zeitverlust zu 5 bis 8 Minuten derzeit. Und Blitzer hat die Sarah einen gemeldet bzw. bestätigt, und zwar in Stein an der Traun steht der beim BMW-Händler. Auch ihr könnt unsere Verkehrsinfos jederzeit durchgeben, wenn ihr was seht. Unfälle, Staus, Behinderungen, Blitzer. Ihr schickt uns einfach eine WhatsApp oder ihr ruft uns an hier im Studio. Die Nummer ist in beiden Fällen die gleiche: 08654 3x die 7, 3x die 3. Fahrt's bitte schön vorsichtig und kommt's gut an euer Ziel. Niemals schneller als erlaubt. Das war uns am allerwichtigsten.

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1: 18. September 1998. Robbie Williams steht kurz vor seinem großen Durchbruch mit Millennium. Das eigentliche Millennium dauert im September 1998 zwar noch mehr als ein Jahr, aber das Timing, das ist wohl durchdacht. Der Song bereitet die Welt perfekt auf das bevorstehende Großereignis vor. Die Hymne ist für dieses Event geschaffen wie keine zweite. Das musikalische Thema, also die Musik, die man hört in dem Song, die basiert auf Nancy Sinatras Song You Only Live Twice aus dem gleichnamigen James Bond Film. Allerdings dient es nur als Inspiration. Williams und seine Produzenten benutzen nämlich nicht exakt dasselbe Sample aus Sinatras Song, sondern sie rekonstruieren es im Studio selbst. Das ist schlicht und ergreifend günstiger. Dafür wird sogar extra ein Orchester beauftragt. Und raus kommt ein Song, der es wirklich in sich hat. Millennium klingt fantastisch, mitreißend und ist einfach der perfekte Soundtrack für einen Jahreswechsel, der ganz besonders ist.

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3: Mit Markus Gollinger. Rund 270.000 Menschen in Bayern sind an Demenz erkrankt und leben mit den Folgen, Tendenz steigend. Um sie und ihre Angehörigen zu unterstützen, haben heute wieder die bayerischen Demenzwochen begonnen, mit vielen Veranstaltungen auch bei uns in der Region. Sie sollen für das Thema Demenz sensibilisieren und den Betroffenen konkrete Unterstützungsangebote aufzeigen. Es gibt Vorträge und Talkrunden. Es werden in Kinos, zum Beispiel in Bad Reichenhall, Traunstein und Trostberg, Filme zum Thema Demenz gezeigt. Außerdem gibt es am 26. September in Siegsdorf auch wieder einen Spendenlauf, bei dem Geld gesammelt wird. Einen Überblick über einige Veranstaltungen der Demenzwoche bei uns in der Region findet ihr auf bayernwelle.de. Bei uns kennen ihn nur wenige, aber er ist weltbekannt. Der Musicalfilm The Sound of Music aus dem Jahr 1965, gedreht bei uns in der Region. Jetzt hat er sogar sein eigenes Museum.
4: Der Film zieht jährlich hunderttausende Touristen nach Salzburg. Neben dem Hauptdrehort sind auch Kulissen in Bayern zu sehen, wie die Roßfeld-Panoramastraße, eine Almwiese in Marktschellenberg und der Hügelwörther See. Die neue Ausstellung im Schloss Hellbrunn öffnet am Sonntag seine Türen. Das Museum widmet sich der wahren Geschichte der Familie Trapp, die 1938 vor den Nationalsozialisten in die USA floh, sowie dem Kult um den Oscar-prämierten Klassiker. Während der Streifen vor allem in den USA als Kulturgut gilt, blieb er in unserer Region weitgehend unbekannt. Das soll sich ändern. Laut Salzburgs Bürgermeister Bernhard Auinger lädt die Ausstellung ausdrücklich auch die einheimische Bevölkerung dazu ein, Film und Phänomen neu zu entdecken. Aus Salzburg für die Bayernwelle, Markus Zartner.
3: Und ein Krankenhaus in der Region bietet an diesem Wochenende Einblicke in die tägliche Arbeit. Die Kreisklinik Trostberg lädt am morgigen Samstag zum Tag der offenen Tür. Wie arbeitet eine Intensivstation? Was passiert bei einer Vollnarkose? Welche Möglichkeiten bietet die moderne Schmerztherapie? Solche Fragen können sich die Besucherinnen und Besucher von den Fachleuten vor Ort erklären lassen. Gleichzeitig stellt die Klinik auch ihre Ausbildungsberufe und Karrieremöglichkeiten vor für Besucher, denen ein Beruf im Gesundheitswesen vorschwebt. Der Tag der offenen Tür im Trostberger Klinikum ist am morgigen Samstag von 10 bis 16 Uhr. Diese und auch weitere Nachrichten aus der Region könnt ihr auch nachlesen bei uns auf bayernwelle.de.
5: Vielen Dank, Markus Gollinger. Hier ist das Bayernwelle-Wetter. Der heutige Freitag wird von Wolken bestimmt, aber immerhin dabei auch von Temperaturen um die 20 Grad. Wir haben in Trostberg 19, am Abzee 19 und in der Ramsau 16 Grad aktuell. Ein paar Regentropfen kommen noch runter, das tun sie aber nur im nördlichen Chiemgau und im Rupertiwinkel teilweise und viel ist es ohnehin nicht. Das Wochenende wird, es bleibt bei der Prognose von gestern, wärmer bis zu 25 Grad und es scheint recht häufig die Sonne, sowohl am Samstag als auch am Sonntag. 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A8 München Richtung Salzburg. Wie in den letzten Tagen auch schon, macht die Baustelle hinter Neukirchen Probleme. Da ist eine Spur gesperrt. Das Einfädeln sorgt für Stau. Der ist aktuell 4 bis 5 Kilometer lang und eine Viertelstunde Zeit geht verloren. Dann ist sehr viel Verkehr auf der B306 von Traunstein in Richtung Autobahn. Es staut sich, bevor ihr an der Autobahn seid. Das liegt an den Sperrungen dort. Zeitverlust zwischen 5 und 10 Minuten. Und darüber hinaus gibt's dann noch einen Blitzer, der ist uns gemeldet aus Stein an der Traun und ist aufgebaut beim BMW-Händler. Bitte ruft uns an bei weiteren Blitzern, die ihr seht. Nur mit eurer Hilfe sind wir immer auf dem neuesten Stand. 08654 3x7 3x3.
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3: Ich bin Dominik Schweiger. Die Finanzminister der Europäischen Union beraten heute in Dublin über mögliche Entlastungen für Autofahrerinnen und Autofahrer. Bundesfinanzminister Klingbeil will eine Übergewinnsteuer auf zusätzliche Gewinne der Mineralölkonzerne. Tine Klimach berichtet.
4: Die SPD fordert neben einer Übergewinnsteuer auch einen Preisdeckel, um die Verbraucher zu entlasten. Die CDU mit Kanzler Merz und Bundeswirtschaftsministerin Reiche ist dagegen. Reiche ist dafür, die Spritpreise per Steuerrabatt zu senken. Außerdem schlägt sie Direktzahlungen an Geringverdiener vor. Der ADAC fordert wiederum eine Senkung der Stromsteuer. Das würde private Haushalte entlasten und einen weiteren Anreiz für den Kauf von E-Autos schaffen.
3: Die hohen Energiepreise haben auch direkt was mit den sogenannten Erzeugerpreisen zu tun, also wie viel Geld es kostet, ein bestimmtes Produkt herzustellen. Das ist im August deutlich teurer geworden, im Jahresvergleich um 4,6%, so das Statistische Bundesamt. Erstmal kosten Produkte für den Handel mehr, mit Verzögerung kommen dann auch die höheren Preise bei uns Verbrauchern an. Die Bundesanwaltschaft prüft einen möglichen Zusammenhang zwischen zwei Drohnenfunden. Nahe dem Bundeswehrfliegerhorst Wunsdorf sind Drohnenteile entdeckt worden, die laut Sicherheitskreisen Ähnlichkeiten mit einer Sprengstoffdrohne vom Flughafen Leipzig-Halle aufweisen. In Wunsdorf selbst sind allerdings keine Sprengstoffspuren gefunden worden. Der heiße Sommer ist vorbei. Die Forderung nach besserer Kühlung in Kliniken und Pflegeheimen, die bleibt. CSU-Fraktionschef Holleczek will dafür Geld aus einem 50 Milliarden Euro schweren Klinikfonds nutzen. Er will jetzt von der Bundesregierung ganz eindeutig wissen, ob das prinzipiell möglich ist. Das berichtet die Augsburger Allgemeine. In Bayern sind in diesem Sommer schätzungsweise 2150 Menschen an den Folgen der Hitze gestorben. Wenn morgen in München das Oktoberfest losgeht, wird vom geringeren Bierdurst vermutlich wenig zu merken sein. Aber die Statistik, die liest sich anders. Zwar gibt's in Bayern bundesweit nach wie vor die meisten Brauereien, aber die brauen immer weniger Bier. Konkret 1,3 Millionen Liter weniger. Letztes Jahr gab's im Freistaat 588 Brauereien. Es ist jetzt kurz nach zwei.
5: Das Bayernwelle-Wetter. Nur dafür, dass die Wolken heute im Großen und Ganzen schon die Oberhand haben, haben wir jetzt doch vielerorts ein paar sonnige Abschnitte. Lange wird's nicht dauern. Frische Wolken sind schon wieder auf dem Weg zu uns. Also genießt, was ihr genießen könnt. Es ist recht schön gerade vielerorts. Die Temperaturen in Türlaching 19 Grad, in Übersee 19, im Bad Reichenhall am Parkkino haben wir 18 Grad. Am Wochenende wird's generell sonniger, da haben wir bei weitem nicht so viele Wolken wie heute. Und es wird noch wärmer. Morgen und übermorgen fast bis 25 Grad. Der Bayernwelle Verkehrsservice, der mit ihr sicher ankommt. Wir haben im Grunde jeden Tag die gleiche Behinderung, weil jeden Tag die gleiche Baustelle auf der A8 positioniert ist. Also A8 München Richtung Salzburg. Baustelle ist kurz hinter Neukirchen. Eine Spur ist blockiert, das sorgt für Stau, eine Viertelstunde Zeitverlust. Und die andere tägliche Behinderung habt ihr auf der B306 von Traunstein in Richtung Siegsdorf, also in Richtung Autobahn. Es fängt an, sich kurz vor der Autobahn zu stauen. Knapp 10 Minuten dauert es hier länger. Und noch eine Meldung für den Grenzübergang Salzburg Richtung Freilassing. Wie so häufig am Freitag auch heute viel Verkehr Richtung Deutschland und ihr müsst auf der Saalachbrücke durch die Grenzkontrolle, daher 10 Minuten Zeitverlust. Und jetzt noch zu den Blitzern, das geht aber schnell. Uns ist einer gemeldet aktuell, der steht in Stein an der Traun beim BMW-Händler. Ruft uns bitte an bei weiteren Blitzern, die ihr seht. 08654 3x7 3x3. Dankeschön.

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1: Mit Angelina Quocciala, servus. Heute ist es soweit. Der Fischerverein Baggerweiher feiert seinen 25. Geburtstag mit frischem Steckerlfisch, diversen anderen Schmankerln und auch einem Barbetrieb. Heißt also, es gibt eine fette Party und zwar in der TSV-Halle Freilassing. Los geht's heute mit Weinfest und Live-Musik. Einlass ist ab 18 Uhr. Morgen startet dann um 12 Uhr Mittag der große Festtag. Abends gibt es eine 80er- und 90er-Party. Und ausklingen lasst ihr das Jubiläum dann Sonntag früh mit Frühschoppen und Weißwurstfrühstück ab 9 Uhr. Lust auf eine Runde spielen? Dann auf in die Stadtbücherei Traunreuth. Von 10 bis 13 Uhr ist sie Teil der bundesweiten Aktion Stadt, Land spielt. Euch erwarten alte Klassiker und die aktuellen Neuheiten, eine Spiele-Rallye mit tollen Preisen und auch ein Spiele-Bingo für alle, die mindestens 3 Spiele ausprobieren. Einfach vorbeischauen und mitspielen, allein oder auch im Team. Oder ihr schaut lieber beim Musiksommer zwischen Inn und Salzach vorbei. Der ist morgen Vormittag in der Wallfahrtskirche Maria Eck in Sixdorf zu Besuch. Zu hören gibt's die Rosenkranz-Sonaten von Heinrich Ignaz Franz Bieber, gespielt von Leonie Trips an der Barockvioline und Haltur Bjarki Arnason am Cembalo. Konzertbeginn ist um 11 Uhr Vormittag. Infos zu den Tickets gibt's bei Reservix.
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2: Mit Markus Gollinger. Rund 270.000 Menschen in Bayern sind an Demenz erkrankt und leben mit den Folgen, Tendenz steigend. Um sie und ihre Angehörigen zu unterstützen, haben heute wieder die bayerischen Demenzwochen begonnen, mit vielen Veranstaltungen auch bei uns in der Region. Sie sollen für das Thema Demenz sensibilisieren und den Betroffenen konkrete Unterstützungsangebote aufzeigen. Es gibt Vorträge und Talkrunden. Es werden in Kinos, zum Beispiel in Bad Reichenhall, Traunstein und Trostberg, Filme zum Thema Demenz gezeigt. Außerdem gibt es am 26. September in Siegsdorf auch wieder einen Spendenlauf, bei dem Geld gesammelt wird. Einen Überblick über einige Veranstaltungen der Demenzwoche bei uns in der Region findet ihr auf bayernwelle.de. Bei uns kennen ihn nur wenige, aber er ist weltbekannt. Der Musicalfilm The Sound of Music aus dem Jahr 1965, gedreht bei uns in der Region. Jetzt hat er sogar sein eigenes Museum.
3: Der Film zieht jährlich hunderttausende Touristen nach Salzburg. Neben dem Hauptdrehort sind auch Kulissen in Bayern zu sehen, wie die Roßfeld-Panoramastraße, eine Almwiese in Marktschellenberg und der Hügelwörther See. Die neue Ausstellung im Schloss Hellbrunn öffnet am Sonntag seine Türen. Das Museum widmet sich der wahren Geschichte der Familie Trapp, die 1938 vor den Nationalsozialisten in die USA floh, sowie dem Kult um den Oscar-prämierten Klassiker. Während der Streifen vor allem in den USA als Kulturgut gilt, blieb er in unserer Region weitgehend unbekannt. Das soll sich ändern. Laut Salzburgs Bürgermeister Bernhard Auinger lädt die Ausstellung ausdrücklich auch die einheimische Bevölkerung dazu ein, Film und Phänomen neu zu entdecken. Aus Salzburg für die Bayernwelle, Markus Zartner.
2: Und ein Krankenhaus in der Region bietet an diesem Wochenende Einblicke in die tägliche Arbeit. Die Kreisklinik Trostberg lädt am morgigen Samstag zum Tag der offenen Tür. Wie arbeitet eine Intensivstation? Was passiert bei einer Vollnarkose? Welche Möglichkeiten bietet die moderne Schmerztherapie? Solche Fragen können sich die Besucherinnen und Besucher von den Fachleuten vor Ort erklären lassen. Gleichzeitig stellt die Klinik auch ihre Ausbildungsberufe und Karrieremöglichkeiten vor für Besucher, denen ein Beruf im Gesundheitswesen vorschwebt. Der Tag der offenen Tür im Trostberger Klinikum ist am morgigen Samstag von 10 bis 16 Uhr. Diese und auch weitere Nachrichten aus der Region könnt ihr auch nachlesen bei uns auf bayernwelle.de.
4: Dankeschön, Markus Gollinger. Jetzt das Bayernwelle-Wetter. Schöne sonnige Abschnitte gab es jetzt gerade so in der letzten halben Stunde. In den nächsten Stunden wird es dafür wieder ziemlich dicht bewölkt. Neue Wolkenfront ist schon auf dem Weg hierher, hat einige schon erreicht. Ob mit oder ohne Wolken, es ist von den Temperaturen sehr angenehm. Wir haben in Eckstedt im Chiemgau 19 Grad, in Tittmoning sogar 20 jetzt und in Berchtesgaden 17 Grad. Morgen und übermorgen, also das gesamte Wochenende, wird sehr sonnig. Da fallen dann diese wolkigen Stunden zwischendurch weg und es wird noch wärmer, bis zu 25 Grad. Hier ist der Bayernwelle Verkehrsservice, damit ihr sicher ankommt. A8 München Richtung Salzburg. Baustellenstau zwischen Siegsdorf und Neukirchen. Die Baustelle befindet sich kurz hinter Neukirchen. Hier ist eine Spur gesperrt. Deshalb staut es sich und das bedeutet einen Zeitverlust von 20 Minuten aktuell. B306 Traunstein Richtung Autobahn. Wegen der diversen Sperrungen da an der Auffahrt und Abfahrt Siegsdorf habt ihr vor der Autobahn auch Stau mit einem Zeitverlust von einer Viertelstunde jetzt. Und es gibt auch Probleme am Grenzübergang Salzburg Richtung Freilassing. Ihr müsst durch die Grenzkontrolle auf der Saalachbrücke. Es dauert 10 Minuten länger, dann seid ihr durch. Und außerdem gibt's noch einen aktiven Blitzer, der steht in Stein an der Traun beim BMW-Händler. Also ist der einzige, der uns gemeldet ist. Seht ihr noch einen weiteren? Na, dann ruft uns bitte gleich an, dann ergänzen wir sofort. Unsere Nummer 08654 3x die 7, 3x die 3. Dankeschön.
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3: Und jetzt die Top-Meldung aus der Region mit Markus Grollinger. In Freilassing ist am Vormittag der Tag der Schiene eröffnet worden. Bis zum Sonntag gibt's quer durch ganz Deutschland Veranstaltungen rund um die Eisenbahn, unter anderem auch bei uns in den Landkreisen Traunstein und Berchtesgadener Land. 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
4: Ich bin Dominik Schweiger. Noch gibt's keine Lösung für die hohen Spritpreise. Der Literpreis für Diesel kommt der 2,50 Euro Marke immer näher. Super E10 ist ein bisschen günstiger geworden. Bisher hat sich die Bundesregierung nicht auf Entlastungen einigen können. Tine Klimach berichtet.
5: Bundeskanzler Merz hatte schnelle Entlastungen in Aussicht gestellt. Wie genau, ist offen. Der 1. Oktober wurde schon mal in den Ring geworfen. CDU-Generalsekretärin Franziska Hoppermann sprach bei Maybrit Illner im ZDF von einer Entlastung um bis zu 25 Cent pro Liter. Schon länger wirbt Finanzminister Klingbeil für einen Preisdeckel, also einen vorgegebenen Maximalpreis an der Zapfsäule.
4: Handwerkspräsident Dittrich warnt vor dauerhaften Eingriffen beim Spritpreis. Die Bundesregierung müsse stattdessen die grundlegenden Probleme lösen. Der ADAC spricht sich gleichzeitig für eine niedrigere Stromsteuer aus. Das würde Haushalten helfen und Elektroautos attraktiver machen, so der ADAC. Zollbeamte haben ein illegales Netzwerk für E-Zigaretten zerschlagen. Den 19 Verdächtigen wird vorgeworfen, von Januar 2024 bis März 2025 über 7 Millionen Einweg-Vapes nach Deutschland geschmuggelt zu haben. Geschätzter Steuerschaden 33,3 Millionen Euro, wie die Staatsanwaltschaft Düsseldorf mitteilt. Die E-Zigaretten kamen aus China und sollen unter anderem in NRW, Frankfurt und Stuttgart verkauft worden sein. Ein LKW-Unfall hat auf der A70 in Unterfranken für Schaden in Millionenhöhe gesorgt. Laut Polizei war der 68-Jährige in Richtung Bayreuth unterwegs. Auf Höhe Eltmann ist dann ein Reifen seines Lastwagens geplatzt. Dabei habe der Mann die Kontrolle verloren. Sein LKW ist mehrmals in die Leitplanke und dann frontal in den Pfosten einer Schilderbrücke gekracht. Der Fahrer wurde schwer verletzt. Bayerns Hopfenbauern rechnen mit einer deutlich schlechteren Ernte. Wegen der anhaltenden Trockenheit fällt sie nach Schätzung des Landesamtes für Statistik rund ein Fünftel kleiner aus als üblich. Engpässe drohen aber nicht, weil weniger Bier getrunken wird, ist auch die Nachfrage nach Hopfen gesunken. Es ist jetzt kurz nach drei.
6: Das Bayernwelle-Wetter. Nach ein paar schönen sonnigen Abschnitten jetzt innerhalb der letzten 1,5 Stunden etwa übernehmen jetzt wieder die Wolken das Zepter. Also es wird ziemlich wolkig durch den restlichen Nachmittag gehen, aber es bleibt trocken. Die Temperaturen in Bergen im Chiemgau 19 Grad, in Freilassing jetzt 21 und in der Schönau 16 Grad. Das Wochenende wird überwiegend sonnig. Morgen und übermorgen haben die Wolken also wenig Chancen und dazu wird es spürbar wärmer bis an die 25 Grad ran. 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Zweimal Stau auf der A8 München Richtung Salzburg, beide Male verursacht durch Baustellen. Der kleinere Stau ist in Höhe der Abfahrt Traunstein-Siegsdorf Ost. Hier stockt der Verkehr mit einem Zeitverlust von 5 Minuten. Dadurch in Mitleidenschaft auch gezogen die B306 von Traunstein in Richtung Autobahn. Durch die diversen Sperrungen dort an der Abfahrt habt ihr einen Stau vor der Autobahn. Es dauert 10-15 Minuten länger. Und dann nochmal zurück auf die A8 Richtung Salzburg, denn da kommt das dicke Ding ja erst ein Stückchen später. Durch die Baustelle in Höhe Neukirchen Stau mit einem Zeitverlust von einer halben Stunde inzwischen. Grenzübergang Salzburg Richtung Freilassing. Vor der Saalachbrücke auch Stau. Viele fahren ein bisschen früher in den Feierabend. Zwischen 5 und 10 Minuten dauert es hier länger. Und das sind die nennenswerten Störungen für den Moment. Blitzer liegt mir keiner vor aktuell. Deshalb die Bitte an euch, ruft uns an, sobald ihr einen Blitzer seht. Dann haben wir alle immer regelmäßig und aktuell im Programm. 08654, 3x7, 3x3. Wie immer Dankeschön für eure Unterstützung. Mit Peter Mack, schönen Freitagnachmittag, damit diese Show mal standesgemäß heute losgeht. Als erstes der größte Superstar der Welt heute in der Sendung. Es ist Taylor Swift, die über ihren Song The Fate of Ophelia vor ein paar Monaten bei Jimmy Fallon im amerikanischen Fernsehen gesagt hat: Ich liebe diesen Song. Ich bin so stolz auf den Song und auf das Video. Die Leute tanzen weltweit dazu. Wisst ihr, es macht so Spaß, einfach Spaß zu haben. Und ich freue mich, dass ihr alle mit mir zusammen Spaß habt, sagt Taylor Swift.
7: I love this song so much. I'm so proud of it. I'm so proud of the video. We had such a blast. Just this whole process of this song coming out into the world, and I see people like dancing to it. It's so fun to have fun, and yeah. I really appreciate you guys having fun with me.
6: Also, willkommen zu einer Runde Spaß, The Fate of Ophelia.

0: Musik von Cher, schönen Freitagnachmittag, ihr hört die Bayernwelle. Schon mal mit einem Auge aufs Wochenende geschielt, nämlich nach Traunstein. Da passiert was sehr Schönes. Am Sonntag ist der sogenannte Parking Day. Der wird veranstaltet am Stadttor, also am Stadtplatz, wenn du so willst. Und das Ziel ist, dass unsere Innenstädte grüner werden. Das ist so schade, wenn man viele Innenstädte anguckt. Die bestehen im Grunde nur noch aus Beton. Dabei könnten sie viel grüner sein. Deswegen am Sonntag also dieser sogenannte Parking Day. Es werden sich einige Parkplätze dort in Begegnungsflächen verwandeln. Das wissen wir von einem, der es mitorganisiert, nämlich Bernd Honerkamp. Er ist vom ADFC, dem Allgemeinen Deutschen Fahrradclub.
1: Wir haben am Sonntag Möglichkeiten zum Diskutieren und Informieren. Wir haben verschiedene Spiele, Bewegungsspiele, Gesellschaftsspiele. Wir haben eine Siegerehrung eines Malwettbewerbs, wo Kinder und Jugendliche malen konnten, wie sich die Mobilität der Zukunft in Traunstein vorstellen. Und wir haben ein grünes Wohnzimmer, wie wir es immer sagen, also eine Möglichkeit unter Pflanzen, sie es bequem zu machen und dort vielleicht zu spielen oder zu reden.
0: Ja, und während die jungen Menschen spielen, reden die Erwachsenen dann eben, und davon verspricht sich der Bernd Honerkamp auch einiges.
1: Wir würden uns freuen, wenn unsere Besucher feststellen, so ein soziales Miteinander oder so eine Begrünung dieser doch sonst recht kahlen Flächen hat einen Gewinn für uns Bewohner und ist eine Bereicherung im Vergleich zu reinen Parkplätzen, die normalerweise eben rund um die Uhr nur als gepflasterte Fläche zur Verfügung stehen. Gerade die Begrünung spielt in diesem Sommer eine besondere Rolle. Da hat vielleicht jeder gemerkt, dass es doch in der Innenstadt an Flächen, wo keine Bäume sind, sehr heiß ist. Und deshalb ist unser Ziel auch, dass möglichst viele Innenstadtflächen grün und damit kühler sind.
0: Bernd Honerkamp vom ADFC. Der Parking Day in Traunstein findet statt zwischen 11 und 16 Uhr am kommenden Sonntag. Schaut gerne vorbei. Es ist unterhaltsam und grün ist es gleich noch dazu. Die Bayernwelle mit Kygo und Evermax.

0: Ja, im Grunde ist es immer gut, dass es solche schönen Coverversionen gibt, damit die Menschheit nicht die alten schönen Songs vergisst. In diesem Falle ja das Original von Roberta Flack, die Coverversion von den Fugees. Die Bayernwelle ist hier. Es gibt so einen schönen aktuellen Song von Leonie und von Calum Scott. Der heißt Stay. Wisst ihr, der hier? Baby, won't you stay for a minute? 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Einfach eine schöne Melodie. Da habe ich gedacht, das passt gut rein am Freitag in dieses Programm. Und gleich kommt er, gleich nach der Werbung.
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3: Mit Markus Gohlinger. Dieses Wochenende steht in ganz Deutschland im Zeichen der Eisenbahn. Heute Vormittag ist in der Lokwelt in Freilassing der bundesweite Tag der Schiene eröffnet worden. Ein Aktionstag, der vor allem auch die tägliche Arbeit der Bahnmitarbeiter im komplexen System Schiene sichtbar machen soll. Der bayerische Verkehrsminister Christian Bernreiter im Bayernwelle-Interview.
4: Im vergangenen Jahr hatten wir 200.000 Besucher an diesem Tag der Schiene. Geht davon aus, dass es heuer auch wieder so ist. Viele wollen heute halt in die Kulissen blicken. Und diesen Blick wollen wir natürlich auch ermöglichen. Also es hat dieser breite Facette, die dann hier angeboten wird. Es gibt auch Führungen, für die man sich anmelden muss. Die sind alle ausgebucht. Also das hat schon Attraktivität.
3: Beim bundesweiten Tag der Schiene gibt es auch bei uns in den Landkreisen Traunstein und Berchtesgadener Land an diesem Wochenende einige Veranstaltungen. Unter anderem feiert die Freilassinger Lokwelt ihr 20-Jahr-Jubiläum. Bei einem Brand heute früh in Marktschellenberg ist hoher Schaden entstanden. Verletzt wurde niemand. Das Feuer brach in einer Werkstatt aus. Die Feuerwehr konnte verhindern, dass der Brand auf ein benachbartes Wohnhaus übergriff. Den entstandenen Schaden schätzt die Polizei auf mindestens 100.000 Euro. Neben dem Gebäude wurden auch Arbeitsgeräte und Fahrzeuge stark beschädigt. Die Ursache für das Feuer in Marktschellenberg ist noch unklar. Insgesamt waren 70 Feuerwehrler aus dem Berchtesgadener Talkessel und auch aus Grödig im benachbarten Salzburger Land im Einsatz. Und seit inzwischen 40 Jahren gibt es in der Gemeinde Bernau am Chiemsee die ökumenische Kranken- und Bürgerhilfe. Das wird an diesem Wochenende gefeiert. Gleichzeitig wird am morgigen Samstag auch die neue Seniorentagesstätte im Kurpark von Bernau feierlich eröffnet. Ab 13 Uhr kann da morgen jeder die neue Einrichtung besichtigen. Die Kranken- und Bürgerhilfe Bernau ist ein Verein mit derzeit etwa 450 Mitgliedern. Bürgerinnen und Bürger helfen kranken oder hilfsbedürftigen Menschen zum Beispiel beim Einkaufen, beim Betreuen der Kinder oder auch im Haushalt. Das Angebot gibt es seit inzwischen 40 Jahren in Bernau am Chiemsee. Diese und auch weitere Nachrichten aus der Region könnt ihr auch nachlesen bei uns auf bayernwelle.de.
5: Vielen Dank, hier ist das Bayernwelle-Wetter. Also ein bisschen Sonne haben wir gehabt heute am frühen Nachmittag. Jetzt haben die Wolken wieder die Oberhand. Temperaturen sind aber unverändert und recht angenehm. Höchsttemperatur in Kirchheim-Schöring jetzt mit 21 Grad. Und wärmer wird es heute auch nicht. In Siegsdorf am Mammutmuseum haben wir gerade 19 und in Schneitzelreuth 18 Grad. Das Wochenende wird bei weitem nicht so wolkig wie der Freitag heute. Morgen und übermorgen sehr viel Sonne und warme Temperaturen bis zu 25 Grad. 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A8 München Richtung Salzburg. Baustelle Nummer 1 in Höhe der Abfahrt Traunstein-Siegsdorf Ost. Hier ziemlich dichter Verkehr, 5 Minuten Zeitverlust. Dadurch in Mitleidenschaft auch gezogen alles drumrum, hauptsächlich die B306 Traunstein in Richtung Autobahn. Ihr habt eigentlich einen kleinen Stau nur vor der Autobahn, aber es steht alles und deshalb eine Mindestpassierdauer von 20 Minuten. Der zweite große Stau auf der A8 Richtung Salzburg ist dann kurz nach Siegsdorf Ost. Der ist nämlich so 4-5 Kilometer lang und ihr verliert 25 Minuten. Grund dafür ist die Baustelle in Höhe Neukirchen. Da ist eine Spur gesperrt und das verursacht das Chaos. Dann Grenzübergang Salzburg Richtung Freilassing. Viele fahren ein bisschen früher in den Feierabend, aber ihr müsst durch die Grenzkontrolle auf der Saalachbrücke. Es dauert 10 Minuten länger und das war's für den Moment. Alles andere, wo ihr möglicherweise sonst steht, kostet euch nicht mehr als 5 Minuten. Gute Fahrt, da wo es geht. Und einen Blitzer kriegen wir gerade noch rein. Dankeschön dafür. Der steht in Tengling in der Seestraße, 30er-Zone. Und der blitzt in Richtung See. Ruft uns bitte an bei weiteren Blitzern, die ihr seht. 08654 3x7 3x3. Mit Peter Mack. Grüß Gott um kurz nach halb vier. Hier ist Musik, die richtig Stimmung macht in Richtung Wochenende.

0: We built this city on rock'n'roll. Hallo und grüß Gott am Freitagnachmittag. Ihr hört die Bayernwelle und jetzt einen Benzinspartipp. Den wollte ich euch unbedingt noch mitgeben. Den habe ich nämlich in dieser Woche erfahren von keinem geringeren als von Lothar Matthäus. Die wenigsten von euch werden in dieser Woche die Euroleague-Spiele im Fernsehen verfolgt haben. Am Mittwoch beim Spiel der Leverkusener war Lothar Matthäus mit der RTL-Reporterin Laura Papendiek am Start und sie haben nach dem Spiel noch länger gesprochen und da kam plötzlich das Thema Benzin auf und jetzt hört mal zu, was Lothar Matthäus macht.
1: Benzin interessiert ja wirklich alle gerade, ne?
2: Also
1: ja,
2: ich habe einen guten Tipp. Vernünftig erfahren. Ich mag's auch.
1: Also das sagt der Richtige.
2: Nein, ich bin wirklich, du bist jetzt einige Monate nicht mehr mit mir gefahren, weil du hast was anderes zu tun gehabt. Also ich persönlich brauche im Schnitt auf Langstrecken 2 bis 3 Liter weniger auf 100 Kilometer. Und dann, wenn du das alles zusammenrechnest, kommt's wieder aufs Gleiche raus.
1: Ich find's super, Lothar.
2: Ja, ich wollte es nur mal so loswerden. Auch ich, der wirklich versucht, immer schnellstmöglich nach Hause zu kommen.
1: Kann ich unterstreichen.
2: Ja, ich habe es gelernt im letzten halben Jahr, da ein bisschen weniger das Gaspedal nach unten zu treten.
0: Seht ihr? Und somit ist Lothar Matthäus nicht nur einer der besten, wenn nicht der beste Sportexperte, den wir aktuell in Deutschland haben, sondern auch noch ein vernünftiger Autofahrer. Und wenn es der Lothar schafft, dann kriegen wir es möglicherweise auch hin, ab und zu weniger Gas zu geben. Alleine, wenn es gut für einen Geldbeutel ist. Dankeschön, Lothar Matthäus. Ein schönes Fußballwochenende und natürlich einen angemessenen Bayern-Sieg heute Abend gegen Union Berlin. Die Bayernwelle gleich mit Santana und Rob Thomas. You're so smooth. Und jetzt Anyone for You, George Ezra.

0: Das war so ungefähr um die Jahrtausendwende, als die Welt Carlos Santana schon kaum mehr was zugetraut hat. Da kam plötzlich dieses Album Supernatural auf den Markt und alle haben die Ohren wieder angelegt, was das immer noch für ein großer Könner ist. Santana und Rob Thomas, 'cause you're so smooth. Hier ist die Bayernwelle. Wir haben frischen Girlband-Nachschub und zwar aus Südkorea von Cat's Eye. Die haben die ganze Welt dominiert mit ihrem Song Gabriella. Jetzt ist der neue da und der kommt gleich. Der heißt Animal. Hier ist schon mal was zum Anfüttern. Muss man sich vielleicht noch ein bisschen reinhören, aber dazu habt ihr ja gleich Gelegenheit. Kommt ja gleich.
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3: Und jetzt die Top-Meldung aus der Region mit Markus Gollinger. Der Großbrand heute früh auf einem landwirtschaftlichen Anwesen in der Gemeinde Kirchern-Schöring ist möglicherweise absichtlich gelegt worden. Die Polizei hat einen 24-jährigen Mann festgenommen. Bei dem Feuer ist ein Sachschaden von mehreren hunderttausend Euro entstanden. 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
5: Ich bin Dominik Schweiger. Bundeskanzler Merz steht weiter unter Druck und jetzt am Wochenende stehen die nächsten Wahlen an, in Berlin und Mecklenburg-Vorpommern. Auch hier zeichnet sich eine Schlappe für Merz' CDU ab. Fast die Hälfte der Menschen im Land denkt außerdem, dass Merz noch dieses Jahr als Kanzler abgelöst wird. Thomas Bremser berichtet.
6: In den letzten Umfragen liegt die CDU in Mecklenburg-Vorpommern nur noch bei 6% und kämpft um den Einzug in den Landtag. Würde sie den verpassen, hielte es eine Mehrheit von 56% für unwahrscheinlich, dass Merz sich noch als Kanzler halten könnte. Das zeigt eine neue Umfrage. Auch in Berlin droht eine Pleite für die CDU. Derzeit liegen die Linken dort knapp vorn.
5: Die EU-Kommission lehnt eine europaweite Übergewinnsteuer für Energiekonzerne ab. Die hatte Bundesfinanzminister Klingbeil ja gefordert. Das werde es EU-weit erstmal nicht geben, heißt es von der Kommission. Deutschland könne eine solche Steuer aber selbst einführen. Die Bundesregierung hatte schnelle Entlastungen bei den Spritpreisen angekündigt. Wann und wie ist weiterhin offen. Die hohen Energiepreise belasten auch den öffentlichen Nahverkehr. Deswegen will Verkehrsverbandspräsident Wortmann schnelle Hilfen für Bus- und Bahnunternehmen. Konkret sollen die Energiesteuer auf Kraftstoffe deutlich sinken und die Stromsteuer solle gesenkt werden. Der Nahverkehr sichere die Mobilität und erfülle einen wichtigen öffentlichen Auftrag, so Wortmann. Immer mehr Menschen in Deutschland können ihre Schulden nicht mehr aus eigener Kraft bezahlen. Letztes Jahr waren rund 5,7 Millionen Erwachsene überschuldet, 111.000 mehr als im Vorjahr. Laut Kreditreform trifft es besonders häufig Alleinerziehende. Bei jungen Erwachsenen wird vor allem das Einkaufen im Internet zum Schuldenrisiko. Wenn morgen in München das Oktoberfest losgeht, wird vom geringeren Bierdurst vermutlich wenig zu merken sein. Aber die Statistik, die liest sich anders. Zwar gibt's in Bayern bundesweit nach wie vor die meisten Brauereien, aber die brauen immer weniger Bier, konkret 1,3 Millionen Liter weniger. Letztes Jahr gab's im Freistaat 588 Brauereien. Es ist jetzt kurz nach vier.
7: Hier ist das Bayernwelle-Wetter. Hauptsächlich wolkig wird der restliche Freitag verlaufen. Temperaturen waren aber auch in der Sonne nicht wärmer, also da ist wenigstens alles gleichbleibend. Wir haben in Grassau 19 Grad, in Laufen 21 Grad am Kapuzinerhof, da her. Und in Schönau am Königssee, genau am Königssee, haben wir 16 Grad. Morgen und übermorgen wird's wärmer, bis zu 25 Grad, also ein top warmes Wochenende. Und schön wird's auch noch dazu, es scheint überwiegend die Sonne. 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Achtung, jetzt gibt's einige Meldungen. A8 München Richtung Salzburg. Baustelle Nummer 1 in Höhe der Abfahrt Traunstein-Siegsdorf Ost. Hier gibt's einen kleinen Stau, der kostet euch 5 Minuten Zeit. Dadurch aber auch in Mitleidenschaft gezogen die B306 von Traunstein in Richtung Autobahn. Vor der Autobahn bis nach Siegsdorf rüber ebenfalls Stau. Zwischen 5 und 10 Minuten dauert's hier länger. Nochmal A8 Richtung Salzburg. Der wesentlich dickere Stau kommt dann eben später erst, kurz nach Traunstein-Siegsdorf Ost. Der ist verursacht durch eine Baustelle in Höhe Neukirchen. Da ist eine Spur blockiert, deshalb hier der größere Stau mit einem Zeitverlust von 20 Minuten. Dann haben wir noch ein Problem in der Gegenrichtung, also A8 Richtung München. Ein frischer Unfall ist passiert zwischen Bernau und Fraßdorf. Hier ist der Standstreifen blockiert. Das beeinträchtigt erstmal nicht die Fahrbahnen, aber da laufen eben Personen rum. Deshalb fahrt hier bitte zwischen Bernau und Fraßdorf mit erhöhter Aufmerksamkeit. Ansonsten noch leichte Wartezeiten am Grenzübergang Salzburg Richtung Freilassing, da wollen viele gerade rüber, machen früher Feierabend. Durch die Grenzkontrolle habt ihr eine Wartezeit, es dauert 10 Minuten länger. Hier ist außerdem noch ein Blitzer, der steht in Tengling in der Seestraße, blitzt euch in Richtung See. Auch Obacht in Tengling, da in der Seestraße ist 30er-Zone. Bitte ruft uns an bei weiteren Blitzern, die ihr seht. 08654 3x7 3x3. Dankeschön. Mit Peter Mack, grüß Gott, am Freitag. Bevor die Sendung weiter Fahrt aufnimmt, muss ich eben die Glückwünsche entgegennehmen. Hallo Chef, hallo Herr Intendant.
8: Ich wünsche Ihnen eine erfolgreiche Sendung.
7: Kann ich wie immer gut gebrauchen, Dankeschön. Und ich möchte Ihnen gratulieren, bevor die Musik von Bruce Springsteen kommt. Ich habe gesehen, Sie haben heute ein sehr eng anliegendes Hemd an. Und obwohl Mitte September ist, haben Sie bereits Ihre Weihnachtsfigur erreicht.
8: Ja, so ist es.
7: Ja, herzlichen Glückwunsch dazu. War es schwer?
8: Überhaupt kein Problem.
7: Ja, das kann ich mir vorstellen. Vergessen Sie bitte nicht, Ihre Frau Gemahlin von mir zu grüßen.
8: Na, gar nicht.
7: Sehr gut und ein schönes Wochenende. 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

0: Aktuelle Musik auf der Bayernwelle von Christis Seren D, das sind die Good Old Days. Wir kommen in wenigen Sekunden zu den Veranstaltungstipps. Ich muss euch aber vorher einen Sonderspezialveranstaltungstipp mitgeben. In diesen Tagen passiert nämlich ganz viel für demenzkranke Menschen. Denn heute beginnt die sogenannte Bayerische Demenzwoche von heute bis zum 27. September. Da gibt es einige Menschen in unserer Region, die da sehr engagiert sind. Dazu gehört Willi Weber, neuer Seniorenbeauftragter des Landkreises Berchtesgadener Land und auch Andrea Bachmann, Mitarbeiterin der Alzheimer Gesellschaft SOB e.V. und noch einige andere. Im Rahmen dieser Demenzwoche wird es nächste Woche zwei Kinoveranstaltungen geben, und zwar im Parkkino in Bad Reichenhall. Am Montag wird der Film Dear Memories gezeigt und am Donnerstag, 24. September, der Film Der verlorene Mann. Informiert euch für Details direkt beim Parkkino in Bad Reichenhall, kann euch aber jetzt schon mal sagen, der Eintritt wird jeweils für beide Filme vergünstigt sein. Tickets sind jetzt schon an der Kinokasse zu reservieren. Viel Erfolg bei der Bayerischen Demenzwoche, allen Beteiligten und Organisatoren. Und jetzt weitere Veranstaltungstipps.
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2: Mit Angelina Quocciala, servus. Zeit für eine Party mit jeder Menge Nostalgie. Die gibt's morgen zum Saisonstart im K1 in Traunreuth. Beim Disco Fever legt DJ Patrick Dufter ab 20 Uhr die größten Hits aus den 90ern und 2000ern auf. Bis 1 Uhr nachts könnt ihr feiern und tanzen. Die Party ist ab 18 Jahren, ab 16 dürft ihr aber mit Mutti-Zettel und Begleitperson auch rein. Der Eintritt kostet 5 € und die Tickets könnt ihr euch jetzt noch unter k1-traunreuth.de sichern. Eure Einkaufskörbe voll machen könnt ihr euch morgen auf dem Gut Sossau bei Grabenstedt. Dort ist wieder Hochverkauf mit sämtlichen regionalen Spezialitäten von Käse über Wurst bis hin zu Fleisch und Wild. Außerdem gibt's wie gewohnt ein Weißwurstfrühstück mit zünftiger Musi, Kaffee und Kuchen und sogar auch eine Grillerei ist dieses Mal am Start. Außerdem könnt ihr wie immer bei den Hofführungen einen Blick hinter die Kulissen werfen. Also schaut's vorbei, morgen Hofverkauf auf Gut Sossau von 9 bis 15 Uhr. Und alle Eisenbahnfans aufgepasst, die Lokwelt Freilassing feiert am Wochenende ihr 20-jähriges Bestehen, passend zum Tag der Schiene. Morgen könnt ihr ab 11 Uhr bei der Fundsachenversteigerung der Deutschen Bahn das ein oder andere kuriose Prachtstück ergattern. Am Abend wird die Lokwelt dann bei nachts im Museum von 19 bis 22 Uhr in stimmungsvolles Licht getaucht und am Sonntag stehen dann historische und moderne Schienenfahrzeuge im Mittelpunkt. Alles zum Tag der Schiene lest ihr nochmal nach auf lokwelt.freilassing.de.
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There's Joe in Riptide. Hallo, schönen Freitagnachmittag. Ihr hört die Bayernwelle. Der aktuelle Song von Ed Sheeran ist unglaublich beliebt. Wieder mal auf der ganzen Welt. Das ist ein Song, den er mit Martin Garrix zusammen gemacht hat. Er heißt Repeat It. So beliebt ist dieser Song, dass es mittlerweile auch eine sehr populäre akustische Version gibt. Ich lasse euch da mal reinhören. Hört mal.

0: ist schon einfach schön, ne? Dieser zweistimmige Gesang, dieser tolle Gitarrenklang. Ich spiele euch die Originalversion, also mit elektrischen Gitarren, gleich nach der Werbung.
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3: Mit Markus Gollinger. Nach einem Großbrand heute früh auf einem landwirtschaftlichen Anwesen in der Gemeinde Kirchern-Schöring geht die Polizei inzwischen von Brandstiftung aus. Wie das Polizeipräsidium Oberbayern Süd am Nachmittag mitgeteilt hat, sei ein 24-jähriger Verdächtiger festgenommen. Der Mann habe sich in der Nähe des Brandortes aufgehalten. Die Ermittler gehen von vorsätzlicher Brandstiftung aus. Bei dem Feuer heute am frühen Morgen brannte eine Scheune vollständig nieder. Die Polizei schätzt den Sachschaden auf mehrere hunderttausend Euro. Zwei Personen sind leicht bzw. mittelschwer verletzt worden. Ein Pferd kam bei dem Feuer ums Leben. Trotz Kritik geht's bei der Deutschen Bahn voran. Mit dieser Botschaft hat der bayerische Verkehrsminister Christian Bernreiter heute den bundesweiten Tag der Schiene in der Freilassinger Lokwelt eröffnet. Der Tag der Schiene soll die Bahn als Verkehrsmittel in den Mittelpunkt stellen, aber zum Beispiel auch die beruflichen Möglichkeiten dort. Stefan Schnorr vom Bundesverkehrsministerium.
4: Die Bahn gehört zu den spannendsten Arbeitgebern, die es überhaupt nur gibt. Und hier werden vor allem auch alle Berufe gebraucht. Handwerker, Elektroniker, Mechatroniker, Facharbeiter, Ingenieure, IT-Spezialisten. Eigentlich gibt es nichts, was in der Bahn nicht gebraucht wird.
3: Zum Tag der Schiene gibt es an diesem Wochenende 400 Veranstaltungen in ganz Deutschland, einige auch bei uns in der Region. Neben der Freilassinger Lokwelt beteiligen sich zum Beispiel auch die historische Feldbahn in Einring und die Chiemgauer Lokalbahn zwischen Obing und Bad Endorf. Und in Schönau am Königssee ist es am gestrigen Abend zu einem Rettungseinsatz an der Königssee Aache gekommen. Ein stark betrunkener Mann stürzte auf dem Heimweg eine Böschung hinab in einen Fluss. Beim Versuch, ihm zu helfen, geriet auch seine Ehefrau ins Wasser, so das Rote Kreuz. Ersthelfer, Wasserwacht und Polizei retteten das unterkühlte Paar. Der Mann erlitt laut Rotem Kreuz mittelschwere Rückenverletzungen und war zwischenzeitlich bewusstlos. Während der Versorgung habe er sich zeitweise aggressiv verhalten, so das Rote Kreuz. Beide brachte der Rettungsdienst ins Krankenhaus. Diese und auch weitere Nachrichten aus der Region könnt ihr auch nachlesen bei uns auf bayernwelle.de.
5: Dankeschön, Markus Gollinger. Das Bayernwelle-Wetter. Ziemlich dicke Wolken am Himmel, das wird sich heute auch nicht mehr ändern. Die Temperaturen lesen sich wie folgt. In Tacherting 20 Grad, in Unterwössen 19, in Bayerisch-Gmeinhammer 17 Grad. Am Wochenende wird es deutlich weniger bewölkt. Das werden zwei sehr sonnige Tage, Samstag und Sonntag. Und wärmer wird es gleich noch dazu. Naja, bei viel Sonne wird es oft auch wärmer. Bis zu 25 Grad kriegen wir morgen und übermorgen. 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A8 München Richtung Salzburg. Eine Baustelle befindet sich in Höhe der Abfahrt Traunstein-Siegsdorf Ost. Da ist die ein oder andere Abfahrt gesperrt und Auffahrt auch und deswegen staut's hier bzw. stockt mit einem Zeitverlust von 3-4 Minuten. Aber in Mitleidenschaft gezogen sind halt die Straßen drumrum, nämlich die B306 von Traunstein in Richtung Autobahn. Es staut sich vor der Autobahn auf der Bundesstraße. Zeitverlust etwa 10 Minuten und dann ein Stückel weiter in Siegsdorf. Staut sich auch alles und zwar in der Hauptdurchgangsstraße, also in der Hauptstraße und der Reichenhaller Straße. Hier auf der ganzen Strecke stockender Verkehr, es dauert 10 Minuten länger. Nochmal zurück auf die Autobahn Richtung Salzburg, denn das dicke Ding kommt ja erst noch. Die Baustelle in Neukirchen, kurz hinter Neukirchen, ist immer noch aktiv. Hier ist eine Spur gesperrt, deshalb langer Stau zwischen Siegsdorf Ost und Neukirchen. Zeitverlust fast eine halbe Stunde. Und letzte Meldung, Grenzübergang Salzburg Richtung Freilassing. Alle müssen durch die Grenzkontrolle und das sind viele Autos. 10 bis 15 Minuten Wartezeit, dann seid ihr drüben in Freilassing. Dazu kommt dann auch noch ein Blitzer, der ist uns gemeldet in Tengling in der Seestraße. Da ist 30er-Zone, der blitzt euch in Richtung See. Ruft uns bitte an bei weiteren Blitzern, die ihr seht oder schickt eine WhatsApp. Die Nummer ist dieselbe 08654 3x7 3x3. mit Peter Mack, grüß Gott, eine neue Runde Hammerquiz und zwar genau jetzt. Ja, ja, dieses Hammerquiz, bei dem ihr Gutscheine für den Hagebaumarkt Schneider gewinnt, wahlweise 50 oder 100 Euro, spielen wir in dieser Woche jeden Tag und auch in der nächsten Woche immer einmal am Morgen und immer einmal am Nachmittag um 16:30. Die erste Frage, mit der ihr schon mal 50 Euro gewinnt, ist kinderleicht. Sie dreht sich heute um einen Ort in unserer Region und ist wirklich geschenkt. Die Frage lautet nämlich, welcher See in unserer Region wird auch das Bayerische Meer genannt. Na, wer das nicht weiß, der weiß ich nicht, wo der unterwegs ist. Also ruft bitte an, welcher See in unserer Region wird das Bayerische Meer genannt. 08654, 3x7, 3x3. Schnappt euch 50 Euro.

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1: Yeah, Ariana Grande, No Tears Left to Cry. Ihr hört die Bayernwelle, hallo. Ruft jetzt bitte nicht mehr an, ich habe einen Kandidaten, mit dem ich gleich das Hammerquiz spielen werde. Hoffentlich wird er reichlich belohnt mit einem hohen Gutschein vom Hagebau Schneider. Also ich habe einen Kandidaten, wir werden das gleich spielen. Kommen jetzt aber wie immer um diese Uhrzeit am Freitag zum Aufreger der Woche. Und er lag in dieser Woche selten so auf der Hand wie diesmal. Denn es sind die hohen Spritpreise, die im gesamten Land für Aufregung sorgen. Auch bei unserem Nachrichtenredakteur Markus Zartner.
2: Tanken tut aktuell einfach nur weh. 90, 100 Euro für Tankfüllung sind schnell weg. Da sagt jetzt auch die Bundesregierung, eine Schmerzgrenze ist erreicht. Merz will Entlastungen. Aber wie? Darüber ist sich die Koalition mal wieder uneins. Die einen fordern eine Übergewinnsteuer für Mineralölkonzerne oder einen Spritpreisdeckel. Die anderen Direktzahlungen an bestimmte Bevölkerungsgruppen, die durch die hohen Preise eben besonders belastet sind. Gute Ideen zweifellos, aber genau die gleiche Debatte hatten wir im April schon und auch damals wie heute sagte Finanzminister Lars Klingbeil, die Mineralölkonzerne dürften sich nicht an der Ölkrise bereichern. Haben sie aber, tun sie noch und werden sie auch weiter, wenn die Regierung nicht endlich mal was Sinnvolles unternimmt und nicht wie beim Tankrabatt mit dem Gießkannenprinzip, bei dem jeder Autofahrer am Ende im Schnitt irgendwas mit 20 Euro gespart hat und das sowohl der Superreiche als auch die alleinerziehende Mutter, der die Preise logischerweise viel mehr wehtun. Also tut was, liebe Bundesregierung, vielleicht rettet es dem Kanzler auch noch seinen Hintern. Wobei, warten wir doch lieber mal die Wahlen am Sonntag ab.

0: Neue Musik aus Deutschland, neue Single von Loi ist das nämlich. Sie heißt Golden Summer und schön ist sie. Und jetzt wird's gleich noch schöner. Immer wenn es ums Geld geht, wird's noch schöner. Erst recht dann, wenn es jemand gewinnt. Hier ist das Bayernwelle Hammerquiz.
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0: In dieser und in der nächsten Woche gewinnt ihr 2-mal am Tag in der Bayernwelle am Morgen und am Nachmittag jeweils mindestens 50 Euro. Und die 50 Euro sind nahezu geschenkt, weil die erste Frage immer also so kinderleicht ist, dass ich mich fast schäme dafür. Jetzt muss ich aber erstmal meinen heutigen Gast begrüßen. Es ist der Herr Fischer aus Traunstein. Horst heißt er mit Vornamen. Ich darf Horst sagen, gell, Horst? Gut, okay, das sagen können wir. Ich bin für Sie nur der Herr Fischer. Aber wenn wir schon per Du sind, dann ja, sagen wir per Du. Gut. Sie rufen an aus Traunstein, gell? Oder du?
2: Ja.
0: Jawohl. Und deswegen war die Frage natürlich geschenkt, weil die Frage war, welcher See in unserer Region wird auch das Bayerische Meer genannt? Na, welcher wird es wohl sein?
2: Ja, aus Traunstein wollen wir das mit Sicherheit. Das ist das Bayerische Meer, ist der Chiemsee.
0: Ja, selbstverständlich. Der Königssee wird es nicht sein, obwohl der mindestens genauso schön ist. Also gut, 50 Euro sind im Sack, lieber Horst. Hast Lust, auf 100 Euro zu erhöhen? Das bedeutet eine Ersatzfrage, die ist ein bisschen schwerer, aber ich gebe dafür 3 Antwortmöglichkeiten. Dann könntest du aber
2: hoch. Das probieren wir auf alle Fälle, ja.
0: Das probieren wir auf alle Fälle, ne? Dann geht's schon los, schau her. Und es wird auch lösbar sein, mit Sicherheit, weil es wieder eine Frage ist, die sich um den Chiemsee dreht. Wie gesagt, ein bisschen anspruchsvoller. Als Traunsteiner weiß man das aber. Wie viele Inseln liegen denn im Chiemsee? Sind das 3, 5 oder 8?
2: Ja, 3.
0: Nämlich? Welche?
2: 3. Ja, Herninsel und die Grautinsel.
0: Jawohl. So schnell geht es mit 100 Euro. Die Herreninsel, die Fraueninsel und die Krautinsel, die aber unbewohnt ist. Also Horst sagt, dass das geschenkt war heute, oder?
2: Das kann man sagen, ja. Kann man sagen. Danke auf alle Fälle.
0: Ja, ich habe jetzt ein Wochenende Zeit.
2: Der Berliner weiß vielleicht nicht so genau, aber der Kanzler weiß auf alle Fälle.
0: Berliner rufen wir ganz selten an in unserer Region. Du, ich wünsche dir viel Spaß mit die 100 Euro. Und ich habe jetzt ein Wochenende Zeit, mir schwerere Fragen für nächste Woche zu überlegen.
2: Das kann ich auch noch was sagen, weil wir kennen uns ab und zu schon vom Telefon und das schon lange mit Gedichten und so weiter und so fort.
0: Ja.
2: Das ist was Positives. Der Peter Mack, das ist der mit der aerodynamischen Schnauze am Sender sitzt.
0: Ah, aerodynamische Schnauze, das hat mir noch nie jemand gesagt. Das gefällt mir aber sehr gut. Das schreibe ich mal in mein Tagebuch. Liebes Tagebuch, endlich bin ich ein bisschen aerodynamisch, zumindest teilweise. Horst, mach's gut, bis demnächst, okay?
2: Ja, danke dir.
1: Ciao. Das Hammer. 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
1: Und jetzt die Top-Meldung aus der Region mit Markus Gollinger. Der Großbrand heute früh auf einem landwirtschaftlichen Anwesen in der Gemeinde Kirchern-Schöring ist möglicherweise absichtlich gelegt worden. Die Polizei hat einen 24-jährigen Mann festgenommen. Bei dem Feuer ist ein Sachschaden von mehreren hunderttausend Euro entstanden. 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
3: Ich bin Dominik Schweiger. Gewalt und Übergriffe gegen Zugpersonal haben zuletzt stark zugenommen. An einen besonders tragischen Fall erinnert jetzt eine Gedenktafel am Mannheimer Hauptbahnhof. Sie ist an Gleis 1 in Erinnerung an Serkan Kalla aufgestellt worden. Der Zugbegleiter war Anfang des Jahres bei einer Ticketkontrolle getötet worden. 2025 gab es über 3.200 Übergriffe auf Personal, allein im ersten Halbjahr 2026 schon fast 1.000. Die hohen Energiepreise haben auch direkt was mit den sogenannten Erzeugerpreisen zu tun, also wie viel Geld es kostet, ein bestimmtes Produkt herzustellen. Das ist im August deutlich teurer geworden, im Jahresvergleich um 4,6%, so das Statistische Bundesamt. Erstmal kosten Produkte für den Handel mehr, mit Verzögerung kommen die Preiserhöhungen dann auch bei uns Verbrauchern an. Seit Anfang der Woche hält der Fund von Drohnenteilen nahe dem Militärflughafen in Niedersachsen Ermittler auf Trab. Die Bundesanwaltschaft prüft nun einen möglichen Zusammenhang mit dem Drohnenvorfall am Flughafen Leipzig. Thomas Bremser berichtet.
4: Auch heute suchen Ermittler das schwer zugängliche Gelände bei Hannover nach Hinweisen ab. Dort war die Drohne abgestürzt und in mehrere Teile zerbrochen, ganz in der Nähe eines wichtigen Standorts der Bundeswehr. Der NDR berichtet, die Bauweise der Drohne ähnele der Drohne in Leipzig. Ein Teil solle aus einem 3D-Drucker stammen und nicht im Handel erhältlich sein.
3: Der heiße Sommer, der ist vorbei. Die Forderung nach besserer Kühlung in Kliniken und Pflegeheimen, die bleibt. CSU-Fraktionschef Holleczek will dafür Geld aus einem 50 Milliarden Euro schweren Klinikfonds nutzen. Er will jetzt von der Bundesregierung ganz eindeutig wissen, ob das möglich ist. Das berichtet die Augsburger Allgemeine. In Bayern sind in diesem Sommer schätzungsweise 2150 Menschen an den Folgen der Hitze gestorben. Über 6 Millionen Besucherinnen und Besucher und ungefähr genauso viel Bier. Morgen startet in München das Oktoberfest. Ein neues Sicherheitskonzept mit Kameras und KI-Auswertung soll verhindern, dass die Wiesen wie im letzten Jahr zu voll wird. Außerdem sei man gut auf die Abwehr von Drohnen vorbereitet, heißt es von den Verantwortlichen. Das Oktoberfest läuft von morgen bis zum 4. Oktober. Es ist jetzt kurz nach 5.
5: Vielen Dank, hier ist das Bayernwelle-Wetter. Es gibt keinen Regen, es gibt aber auch so gut wie keine Sonne. Insofern haben wir sehr unspektakuläres Wetter, halt hauptsächlich bewölkt. Temperaturen in Bernau am Chiemsee 18 Grad, in Leobendorf bei der Gärtnerei Kittel 21 Grad, in Berchtesgaden sind es 18 Grad. Morgen und übermorgen wird das Wetter bedeutend schöner, denn der Sonnenanteil nimmt enorm zu. Im Großen und Ganzen kannst du von einem rein sonnigen Wochenende sprechen und warm wird es auch noch bis zu 25 Grad. 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Unveränderte Probleme seit Stunden und seit Tagen auf der A8 München Richtung Salzburg. Problem Nummer 1, die Baustelle in Traunstein-Siegsdorf Ost. Wer da auf der Autobahn ist, der hat kurz davor dichten bis stockenden Verkehr. Es dauert 5 Minuten länger und Probleme dadurch auch auf der B306 nach wie vor von Traunstein in Richtung Autobahn. Auch hier vor der Autobahn Stau mit einem Zeitverlust von guten 10 Minuten. Dann nochmal zurück auf die Autobahn Richtung Salzburg. Der Hauptstau kommt dann erst noch zwischen Siegsdorf Ost und Neukirchen. Hier ist auch eine Baustelle, eine Spur ist gesperrt, dadurch 20 bis 25 Minuten Zeitverlust. Und noch eine Meldung betrifft den Grenzübergang Salzburg Richtung Freilassing. Ihr müsst über die Saarlachbrücke, sprich durch die Grenzkontrolle. Es dauert 10 Minuten länger, denn auch hier gibt's Stau. Und dann gibt's noch was, nämlich einen Blitzer, der steht in Tengling in der Seestraße, da ist 30er-Zone, der blitzt euch in Richtung See. Ruft uns bitte weiter an bei Blitzern, die ihr seht. Vielen Dank für die Unterstützung an jeden Einzelnen von euch, der immer wieder Blitzer meldet. Macht bitte weiter so. 08654, 3x7, 3x3. mit Peter Mack. Grüß Gott. Einige sind verwirrt in München und wissen nicht, was da morgen auf sie zukommt. Also sie wissen es schon, die Wiesen, das Münchner Oktoberfest wird eröffnet. Die Neuerung ist allerdings, dass zum ersten Mal ein grüner Bürgermeister das Fass mittags um 12 Uhr anstechen wird. Dominik Krause wird draufhauen. Wie wir von Markus Söder aber inzwischen erfahren haben, hat er fleißig geübt, der Herr Krause. Es sollte also mit wenigen Schlägen gelingen. Alles Weitere zum morgigen Festbieranstich und zur Wiesen bzw. zum Auftakt in wenigen Minuten. Vorher Musikklassiker von Cheap Trick, I Want You to Want Me und Arstis. So wird sie auf Isländisch ausgesprochen. Ich sag weiterhin Astis, Electrified.

0: Seit gefühlt 50 Jahren höre ich diese Live-Version von I Want You to Want Me und habe bis heute nicht die Studio-Version gehört. Die scheint bei Weitem nicht so gut zu sein. Cheap Trick auf der Bayernwelle, grüß Gott, gleich David Guetta mit Baby Don't Hurt Me. Vorher ein Blick nach München, morgen schallt wieder durch die ganze Nation das, was auf der Theresienwiese geschrien wird, nämlich O-Zapft ist auf eine friedliche Wiesen. O-Zapft wird das Oktoberfest, bei dem übrigens wieder etwa 6 Millionen Besucher erwartet werden, vom grünen Bürgermeister Dominik Krause. Geübt hat er schon. Wie viele Schläger wird er brauchen? Na, das kann er schon sagen.
1: Bisher waren es immer 2, aber ich will die Latte jetzt nicht zu hoch legen. Also 2 bis 3 ist das Ziel.
2: Und wenn nicht, hat mir Christian Ude mitgegeben, dann ist man zumindest in aller Munde. Da kann man dann auch damit leben als OB.
0: Ja, und viele trinken sich das Vergessen dann ja ohnehin hinterher an. Also viel Spaß beim Anzapfen und viel Glück natürlich Dominik Krause morgen. Ansonsten haben vor wenigen Tagen schon die Polizeibeamten und die Stadt München die Sicherheitskonzepte vorgestellt. Es wird alles Menschenmögliche getan, damit es auch eine friedliche Wiesn wird. Besucher können sich also ausschließlich aufs Spaß haben konzentrieren. Bayernwelle-Reporter Joshua Heise, was ist an Spaß geboten in diesem Jahr?
3: Neben den Klassikern wie der Wilden Maus sind auch neue Fahrgeschäfte am Start, etwa das Shake and Roll. Das ist ähnlich wie der altbekannte Breakdance, aber hier werden die Gondeln nicht maschinell gesteuert, sondern sie bewegen sich durch die Drehkräfte der Plattform und der Gondelkreuze. Ebenfalls wild wird es auf dem neuen Chaos-Pendel, das in 47 Metern Höhe und mit 80 km/h die Fahrgäste umherwirbelt. Wer es lieber ruhig angehen will, kann den Rundgang auf dem Fisherman's Place machen. Da sind die hydraulischen Hindernisse wesentlich familienfreundlicher.
0: Dankeschön. Also ein bisschen was Neues gibt's jedes Jahr. Zum 191. Mal morgen Eröffnung der Wiesn des Münchner Oktoberfestes. Die ganze Welt ist zu Gast. 6 Millionen, wie gesagt. Auch die Bayernwelle wünscht eine friedliche Wiesn.

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3: Mit Markus Gohlinger. Nach einem Großbrand heute früh auf einem landwirtschaftlichen Anwesen in der Gemeinde Kirchhain-Schöring geht die Polizei von Brandstiftung aus. Sie hat einen 24-jährigen Tatverdächtigen festgenommen. Der Mann habe sich in der Nähe des Brandortes befunden, so die Polizei. Bei dem Feuer heute am frühen Morgen brannte eine Scheune vollständig nieder. Zwei Personen sind leicht bzw. mittelschwer verletzt. Ein Pferd kam bei dem Feuer ums Leben. Geschätzter Sachschaden mehrere hunderttausend Euro. Noch unklar ist dagegen die Ursache nach einem Brand in einer Werkstatt heute früh in Marktschellenberg. Auch dort ist hoher Sachschaden entstanden. Auch hier laufen die Ermittlungen. Dieses Wochenende steht in ganz Deutschland im Zeichen der Eisenbahn. Heute Vormittag ist in der Lokwelt in Freilassing der bundesweite Tag der Schiene eröffnet worden. Ein Aktionstag, der vor allem auch die tägliche Arbeit der Bahnmitarbeiter im komplexen System Schiene sichtbar machen soll. Der bayerische Verkehrsminister Christian Bernreiter im Bayernwelle-Interview.
4: Im vergangenen Jahr hatten wir 200.000 Besucher an diesem Tag der Schiene. Ich gehe davon aus, dass es heuer auch wieder so ist. Viele wollen heute hinter die Kulissen blicken und diesen Blick wollen wir natürlich auch ermöglichen. Also es hat diese breite Facette, die dann hier angeboten wird. Es gibt auch Führungen, für die man sich anmelden muss. Die sind alle ausgebucht. Also das hat schon Attraktivität.
3: Beim bundesweiten Tag der Schiene gibt es auch bei uns in den Landkreisen Traunstein und Berchtesgadener Land an diesem Wochenende einige Veranstaltungen. Unter anderem feiert die Freilassinger Lokwelt ihr 20-Jahr-Jubiläum. Und seit inzwischen 40 Jahren gibt es in der Gemeinde Bernau am Chiemsee die ökumenische Kranken- und Bürgerhilfe. Das wird an diesem Wochenende gefeiert. Gleichzeitig wird am morgigen Samstag auch die neue Seniorentagesstätte im Kurpark von Bernau feierlich eröffnet. Ab 13 Uhr kann da morgen jeder die neue Einrichtung besichtigen. Die Kranken- und Bürgerhilfe Bernau ist ein Verein mit derzeit etwa 450 Mitgliedern. Bürgerinnen und Bürger helfen kranken oder hilfsbedürftigen Menschen zum Beispiel beim Einkaufen, beim Betreuen der Kinder oder auch im Haushalt. Das Angebot gibt es seit inzwischen 40 Jahren in Bernau am Chiemsee. Diese und auch weitere Nachrichten aus der Region könnt ihr auch nachlesen bei uns auf bayernwelle.de.
0: Nachrichten aus der regionalen Wirtschaft mit der Max Eicher Unternehmensgruppe.
3: Ein Krankenhaus in der Region bietet an diesem Wochenende Einblicke in die tägliche Arbeit. Die Kreisklinik Trostberg lädt am morgigen Samstag zum Tag der offenen Tür. Wie arbeitet eine Intensivstation? Was passiert bei einer Vollnarkose? Welche Möglichkeiten bietet die moderne Schmerztherapie? Das alles können die Besucher vor Ort erfahren. Gleichzeitig stellt das Krankenhaus Trostberg auch seine Ausbildungsberufe und Karrieremöglichkeiten vor für Besucher, denen ein Beruf im Gesundheitswesen vorschwebt. Tag der offenen Tür im Trostberger Klinikum am morgigen Samstag von 10 bis 16 Uhr.
0: Das waren Nachrichten aus der regionalen Wirtschaft mit der Max Eicher Unternehmensgruppe.
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6: Hier ist das Bayernwelle-Wetter. Es ist weiterhin stinklangweilig am Himmel. Es sind halt überwiegend Wolken da. Und die Temperaturen machen auch das, was sie seit Stunden schon machen. Sie sind so knapp an der 20-Grad-Marke. Wir haben in Übersee 19 Grad, in Petting 20, in Marktschellenberg sind es 18. Es wird aber wärmer am Wochenende. Morgen und übermorgen bis zu 25 Grad. Das liegt auch daran, dass das Wochenende bei weitem nicht so wolkig wird, wie der heutige Freitag ist und war, sondern es wird sehr viel die Sonne scheinen an beiden Wochenendtagen. Der Bayernwelle Verkehrsservice, damit ihr sicher ankommt. Es bleibt schwierig auf der A8 Salzburg Richtung München aufgrund der Baustellen. Die erste Baustelle in Traunstein-Siegsdorf Ost, davor habt ihr stockenden Verkehr. Das ist nicht so dramatisch, da verliert ihr 2-3 Minuten. Dadurch drumherum alles in Mitleidenschaft gezogen. Die B306 nämlich weiterhin Stau von Traunstein in Richtung Autobahn. Vor der Autobahn staut sich schon, es dauert 10 Minuten länger. Dann der zweite Stau auf der A8 Richtung Salzburg folgt dem weiteren Verlauf, denn eine weitere Baustelle hinter Neukirchen ist aktiv. Dort ist eine Spur gesperrt. Die Einfädelei sorgt für den Stau. 25 Minuten Zeitverlust nach wie vor. Alle anderen Verkehrsprobleme haben sich gelegt. Der Feierabendverkehr hat ein bisschen früher stattgefunden. Deswegen nirgendwo mehr, sonst Zeitverlust von mehr als 5 Minuten. Und was die Blitze angeht, liegt uns einer noch vor, der steht in Tengling in der Seestraße, 30er Zone und blitzt euch in Fahrtrichtung See. Das ist alles, ruft uns an bei weiteren Blitzern, die ihr seht, kann mir kaum vorstellen, dass nicht noch einer rumsteht irgendwo. 08654, 3x die 7, 3x die 3, Holzauge sei wachsam. Mit Peter Mack, grüß Gott. Gerade an einem Freitag schauen wir immer auf der Bayernwelle, dass wir euch genau die Musik zum Rutsch ins Wochenende ins Programm packen, die früher Spaß gemacht hat und die heute auch noch Spaß macht. Also meistens sind es unterschiedliche Songs. Gleich einer von früher, nämlich I Love Rock'n'Roll, Joan Jett and the Blackhearts. Und das ist einer von heute und der Spaß ist unbegrenzt. Bruno Mars.

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1: Auf einen Geburtstagskuchen gehören Kerzen. Klar, sonst kann das Geburtstagskind ja die Kerzen nicht auspusten und sich dabei auch nichts wünschen. Aber warum machen wir das eigentlich? Woher das kommt, das ist nicht ganz sicher überliefert, beziehungsweise gibt es mehrere Ideen und vermutlich ist es eine Mischung aus allem ein bisschen. Der Kuchen war ja ein Opfer an die Schutzgötter, das haben wir gestern schon gehört, gibt's auf bayernwelle.de zum Nachlesen. Und die Kerzen mit dem Feuer könnten ein Schutzritual sein, weil Menschen früher dachten, dass Feuer böse Geister vertreibt. Und deshalb gab's das für das Geburtstagskind als Schutzgeschenk quasi. Und die alten Griechen sind jetzt vermutlich für dieses Auspusten und Wunschwünschen verantwortlich, denn bei ihnen gab es zum Geburtstag einen runden Honigkuchen, um die Mondgöttin Artemis zu ehren. Deshalb war der rund wie der Mond. Und auf diesem Kuchen waren eben auch Kerzen und beim Auspusten der Kerzen soll sich der Wunsch an den Rauch, der dabei entsteht, dranhängen und so zur Göttin aufsteigen. Anders erreicht der Wunsch die Göttin ja nicht. Ist ja klar.
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0: Der Mann, der alle Instrumente selbst spielt, Lenny Kravitz, It Ain't Over Till It's Over. Hier ist die Bayernwelle. Gleich kommt eine Frau, die es nicht mehr nötig hat, Instrumente selbst zu spielen. Sie ist auch so der größte Superstar der Welt. Taylor Swift kommt gleich, Opalite.
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2: Ich bin Dominik Steiger. Die hohen Dieselpreise belasten zunehmend auch Bus- und Bahnunternehmen. Der Verband Deutscher Verkehrsunternehmen fordert deswegen schnelle Entlastungen. Die zusätzlichen Kosten könnten nicht einfach über höhere Ticketpreise an die Fahrgäste weitergegeben werden, so Verbandspräsident Wortmann. Der öffentliche Verkehr müsse bezahlbar bleiben und sichere auch wichtige Gütertransporte. Es war eine Tat, die ganz Deutschland erschüttert hat. Ein Zugbegleiter wird bei einer Fahrkartenkontrolle von einem Schwarzfahrer angegriffen und getötet. In Mannheim erinnert jetzt eine Gedenktafel an den Kontrolleur. Christian Schulz berichtet.
3: Kurz wurde es ruhig an Gleis 1 des Mannheimer Hauptbahnhofs. Eine Schweigeminute ist Teil der Zeremonie, bei der die Gedenktafel enthüllt wurde. Bahnchefin Palla und Bundesverkehrsminister Bilger sind gekommen und halten an der Seite von Familie, Freunden und Ex-Kollegen von Serkan Çalar inne. Hier am Hauptbahnhof Mannheim war der Dienstort des getöteten 36-Jährigen, für den am 4. Februar eine Fahrt Richtung Saarland die letzte wurde.
2: Vor den Landtagswahlen in Mecklenburg-Vorpommern und Berlin ist das Rennen um Platz 1 offen. Im Nordosten liegt die SPD laut ZDF mit 37% nur knapp vor der AfD. In Berlin führt die Linke mit 22% vor der CDU. Die Wahlen erhöhen auch den Druck auf Kanzler Merz. Laut YouGov rechnet fast jeder Zweite damit, dass er zum Jahreswechsel nicht mehr im Amt ist. Immer mehr Menschen in Deutschland können ihre Schulden nicht mehr aus eigener Kraft bezahlen. Letztes Jahr waren rund 5,7 Millionen Erwachsene überschuldet, 111.000 mehr als im Vorjahr. Laut Kreditreform trifft es besonders häufig Alleinerziehende. Bei jungen Erwachsenen wird vor allem das Einkaufen im Internet zum Schuldenrisiko. Bayerns Hopfenbauern rechnen mit einer deutlich schlechteren Ernte. Wegen der anhaltenden Trockenheit fällt sie nach Schätzung des Landesamtes für Statistik rund ein Fünftel kleiner aus als üblich. Engpässe drohen aber nicht, weil weniger Bier getrunken wird, ist auch die Nachfrage nach Hopfen gesunken. Es ist jetzt kurz nach 6.
4: Hier ist das Bayernwelle-Wetter. Temperaturen in Gstaad am Chiemsee 16 Grad, in Schönraum ebenfalls 16, beim Bräustüberl und in Bad Reichenhall haben wir 15 Grad. Es wird ein paar geben, die sagen, das waren aber viele Wolken heute, dafür, dass der Wetterbericht besser war. Ja, das waren viele. Dafür wird es am Wochenende deutlich sonniger an beiden Wochenendtagen, also morgen und übermorgen. Und zu der vielen Sonne kommt dann auch noch eine schöne Temperatur, fast sommerlich. Es geht hoch ab morgen auf 4, 25 Grad. 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Bissl Wartezeit gibt's noch auf der A8, naja, wegen der Baustelle eben hinter Neukirchen. Also A8 München Richtung Salzburg. Ihr müsst immer noch einfädeln, weil innerhalb dieser Baustelle eine Spur gesperrt ist. Zwischen 5 und 10 Minuten dauert's länger. Das ist alles im Augenblick. Und zwar wirklich alles, denn Blitzer liegen mir keine vor. Bitte meldet uns jeden Blitzer, den ihr seht, auch jetzt noch auf eurer Strecke. Ruft uns jederzeit an 08654 3x7 3x3. Mit Peter Mack, guten Abend um kurz nach 6:30. Als der deutsche Sänger Michael Schulte vor ein paar Monaten, Mitte April war es, sein neues Album Beautiful Reasons veröffentlicht hat, wussten alle schon vorher, da werden wieder eine Menge Hits drauf sein, waren es dann auch. Oft haben wir euch gespielt schon die Single 5 AM im Bayernwelle-Programm. Jetzt gibt's die nächste Single-Auskopplung. Michael Schulte und Love Sick.

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1: Mit Angelina Quocciala. Servus. Heute ist es soweit. Der Fischerverein Baggerweiher feiert seinen 25. Geburtstag mit frischem Steckerlfisch, diversen anderen Schmankerln und auch einem Barbetrieb. Heißt also, es gibt eine fette Party und zwar in der TSV-Halle Freilassing. Los geht's heute mit Weinfest und Live-Musik. Einlass ist ab 18 Uhr. Morgen startet dann um 12 Uhr Mittag der große Festtag. Abends gibt es eine 80er- und 90er-Party. Und ausklingen lasst ihr das Jubiläum dann Sonntag früh mit Frühschoppen und Weißwurstfrühstück ab 9 Uhr. Lust auf eine Runde spielen? Dann auf in die Stadtbücherei Traunreuth. Von 10 bis 13 Uhr ist sie Teil der bundesweiten Aktion Stadt, Land spielt. Euch erwarten alte Klassiker und die aktuellen Neuheiten, eine Spiele-Rallye mit tollen Preisen und auch ein Spiele-Bingo für alle, die mindestens 3 Spiele ausprobieren. Einfach vorbeischauen und mitspielen, allein oder auch im Team. Oder ihr schaut lieber beim Musiksommer zwischen Inn und Salzach vorbei. Der ist morgen Vormittag in der Wallfahrtskirche Maria Eck in Sixdorf zu Besuch. Zu hören gibt's die Rosenkranz-Sonaten von Heinrich Ignaz Franz Bieber, gespielt von Leonie Trips an der Barockvioline und Haltur Bjarki Arnason am Cembalo. Konzertbeginn ist um 11 Uhr Vormittag. Infos zu den Tickets gibt's bei Reservix.
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3: Mit Markus Gollinger. Nach einem Großbrand heute früh auf einem landwirtschaftlichen Anwesen in der Gemeinde Kirchern-Schöring geht die Polizei inzwischen von Brandstiftung aus. Wie das Polizeipräsidium Oberbayern Süd am Nachmittag mitgeteilt hat, sei ein 24-jähriger Verdächtiger festgenommen. Der Mann habe sich in der Nähe des Brandortes aufgehalten. Die Ermittler gehen von vorsätzlicher Brandstiftung aus. Bei dem Feuer heute am frühen Morgen brannte eine Scheune vollständig nieder. Die Polizei schätzt den Sachschaden auf mehrere hunderttausend Euro. Zwei Personen sind leicht bzw. mittelschwer verletzt worden. Ein Pferd kam bei dem Feuer ums Leben. Trotz Kritik geht's bei der Deutschen Bahn voran. Mit dieser Botschaft hat der bayerische Verkehrsminister Christian Bernreiter heute den bundesweiten Tag der Schiene in der Freilassinger Lockwelt eröffnet. Der Tag der Schiene soll die Bahn als Verkehrsmittel in den Mittelpunkt stellen, aber zum Beispiel auch die beruflichen Möglichkeiten dort. Stefan Schnorr vom Bundesverkehrsministerium.
4: Die Bahn gehört zu den spannendsten Arbeitgebern, die es überhaupt nur gibt. Und hier werden vor allem auch alle Berufe gebraucht. Handwerker, Elektroniker, Mechatroniker, Facharbeiter, Ingenieure, IT-Spezialisten. Eigentlich gibt es nichts, was in der Bahn nicht gebraucht wird.
3: Zum Tag der Schiene gibt es an diesem Wochenende 400 Veranstaltungen in ganz Deutschland, einige auch bei uns in der Region. Neben der Freilassinger Lokwelt beteiligen sich zum Beispiel auch die historische Feldbahn in Einring und die Chiemgauer Lokalbahn zwischen Obing und Bad Endorf. Und eine Schlange vor einem Kindergarten hat gestern in Traunstein für viel Aufregung gesorgt. Jetzt hat sich die Besitzerin bei der Polizei gemeldet. Demnach ist ihr die Schlange gestern aus ihrem Terrarium entkommen. In der Nähe eines Traunsteiner Kindergartens wurde die 2 Meter lange Schlange gesehen und eingefangen. Nach einem Bericht in den Medien hat sich die Besitzerin heute bei der Polizei gemeldet. Sie habe auch den Nachweis erbringen können, dass die Schlange wirklich ihr gehört. Laut Polizei handelt es sich um eine honduranische Milchschlange. Zwar sehr lang, aber ungiftig und völlig ungefährlich. Diese und auch weitere Nachrichten aus der Region könnt ihr auch nachlesen bei uns auf bayernwelle.de.
5: Hier ist das Bayernwelle-Wetter. Weitgehend wolkig noch in der Region. Da wird sich auch nichts mehr dran ändern. So lange ist es ja auch nicht mehr hell. Aber dann kommt ein sonniges Wochenende auf uns zu. Wir waren heute in der Spitze bei 21 Grad. Am Wochenende wird es deutlich wärmer, nämlich bis zu 25 Grad. Sowohl am Samstag als auch am Sonntag. Und beide Tage werden überwiegend sonnig. Da zeigt die Sonne den Wolken mal, wo der Hammer hängt. Gleich ab morgen früh. 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Immer noch Probleme, natürlich auch um kurz nach 6:30 auf der A8 München Richtung Salzburg. Die Baustelle in Neukirchen ist noch aktiv, eine Spur gesperrt, deswegen davor Stau. Zeitverlust, wir können es nicht genau sagen, momentan zwischen 10 und 15 Minuten braucht ihr schon länger. Dann seid ihr durch und ansonsten haben wir keine Störungen aktuell. Und auch keine Blitzer, ganz nebenbei. Seht ihr einen Blitzer, ruft uns aber bitte jederzeit an, damit wir immer auf dem neuesten Stand sind. Unsere Nummer 08654 3x7 3x3. Mit Peter Mack, guten Abend. Vor wenigen Tagen haben die letzten verbliebenen Queen-Mitglieder, also noch aktiven, der Schlagzeuger Roger Taylor und der Gitarrist Brian May, beide ein sehr langes Interview bei der BBC in England gegeben. Und beide haben gesagt, sie denken jeden Tag noch an Freddie Mercury, der ein extravaganter Typ war, im richtigen, im privaten Leben, aber ein sehr scheuer und unglaublich lieber und umgänglicher Mensch. Und einer der größten Sänger der Welt noch dazu. Da seid ihr nicht die einzigen Roger und Brian, die jeden Tag an ihn denken. Freddie und Queen, The Show Must Go On. FTC.

Calvin Harris und Ellie Goulding mit dem Song Outside. Guten Abend, ihr hört die Bayernwelle. Wir haben jetzt den ganzen Tag schon aber wie die Verrückten erzählt, dass morgen ist Münchner Oktoberfest, die Wiesen aufmacht. Nicht jeder wird es schaffen, am Wochenende nach München zu fahren. Deshalb lege ich euch genauso gerne nahe, dass wir auch in Bad Reichenhall noch das Herbstfest haben. Und das dauert nur noch dieses Wochenende. Also wer nicht so weit fahren will und trotzdem den gleichen Spaß haben möchte, fährt bitte nach Bad Reichenhall dort aufs Herbstfest oder ab heute Abend und auch morgen und übermorgen noch nach Laufen, denn die Stadtkapelle Laufen feiert 100-jähriges Jubiläum und hat ein dreitägiges Fest. Heute Abend geht's eben los am Bauhof am Stadtrand von Laufen. So oder so geht's ein bisschen vor die Tür am Wochenende, wird schön und miteinander feiern ist einfach eine Riesensache. Wir hören uns etwas feiermüde wahrscheinlich, aber mit bester Laune am Montag wieder, hier auf der Bayernwelle am Nachmittag, Montag ab 15 Uhr. Peter Mack, mein Name. Servus, Mark Voss.

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3: Ich bin Dominik Steiger. Es ist ja nichts Neues, die Spritpreise explodieren. Die Bundesregierung will dagegen etwas unternehmen und offenbar wird jetzt über einen neuen Tankrabatt verhandelt. Das hat die dpa aus Koalitionskreisen erfahren. Ronny Thorau mit den Details.
4: Offenbar wird über zwei Entlastungen verhandelt. Ex-Kanzler Olaf Scholz hätte sie vielleicht Doppelwumms genannt. Zunächst liegt ein neuer Tankrabatt zum 1. Oktober auf dem Tisch, möglicherweise wieder um die gleichen rund 17 Cent pro Liter. Dazu soll ein Spritpreisdeckel kommen, also eine vom Staat errechnete Preisobergrenze, die sich am Ölpreis orientiert. Dafür gibt es in anderen europäischen Ländern Vorbilder.
3: Die Bundeswehr kommt beim Aufbau ihres Personals nach eigenen Angaben voran. Ende August dienten rund 186.000 aktive Soldatinnen und Soldaten, etwa 4.000 mehr als ein Jahr davor. Bis 2035 soll die Truppe auf bis zu 270.000 aktive wachsen, das sieht das neue Wehrdienstgesetz vor. Zum ersten Mal seit Beginn des russischen Angriffskriegs auf die Ukraine wird in Russland wieder das Parlament gewählt. Die Regierungspartei Geeintes Russland geht von einem klaren Sieg aus. Die Opposition ist nicht zur Wahl zugelassen. Die Wahlen finden nicht nur in Russland selbst, sondern auch in einigen von Russland kontrollierten Gebieten in der Ukraine statt. Jan Böhmermann beendet zum Jahresende seine Late-Night-Show ZDF Magazin Royal. Nach mehr als 6 Jahren und über 187 Ausgaben läuft die Sendung in ihrer bisherigen Form aus. Ganz vom ZDF verabschiedet sich der Satiriker aber möglicherweise nicht. Sender und Böhmermann selbst sprechen bereits über ein neues Showkonzept. Einzelheiten dazu gibt's noch nicht. Die Bayern eröffnen heute Abend um 20.30 Uhr gegen Union Berlin den 4. Spieltag der Fußball-Bundesliga. Ganz zufrieden dürften beide Teams mit dem Saisonstart nicht sein. Union Berlin steht aktuell auf Platz 16 und der FC Bayern auf einem für die Münchner ungewohnten 4. Tabellenplatz. Es ist jetzt kurz nach 7. Es sind gar nicht mal mehr so viele Wolken in Bayern unterwegs. Später in der Nacht wird es dann größtenteils sternenklar. Örtlich kann sich Nebel bilden. Die Temperaturen gehen runter auf 10 bis 5 Grad. Morgen scheint dann häufig die Sonne. Ein paar dünne hohe Wolken hängen vor allem nördlich der Donau. Die Höchstwerte dann 19 bis 24 Grad.
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3: Hallo an alle unterwegs. Einiges los auf der A9. Wir starten in Richtung Nürnberg zwischen Denkendorf und Altmühltal. 6 Kilometer Stau, 20 Minuten plus hier momentan. Gleich in der Gegenrichtung, Richtung München zwischen Langenbruck und dem Dreikolledau. Wie gesagt, ebenfalls 6 Kilometer Stau und ein Plus von 20 Minuten. Nochmal die A9. Richtung München zwischen Garching Süd und München Schwabing. 7 Kilometer stockender Verkehr. Hier kommen gut 10 Minuten obendrauf. Und zum Schluss die A99 München Südwest Richtung München Nord zwischen dem Dreieck München Südwest und München Neuherberg. 18 Kilometer Stau. Hier braucht's gute Nerven. Mindestens 40 Minuten hier aktuell der Zeitverlust. Wo es geht, eine gute und vor allem sichere Fahrt.

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2: Mit Markus Gollinger. Nach einem Großbrand heute früh auf einem landwirtschaftlichen Anwesen in der Gemeinde Kirchern-Schöring geht die Polizei inzwischen von Brandstiftung aus. Wie das Polizeipräsidium Oberbayern Süd am Nachmittag mitgeteilt hat, sei ein 24-jähriger Verdächtiger festgenommen. Der Mann habe sich in der Nähe des Brandortes aufgehalten. Die Ermittler gehen von vorsätzlicher Brandstiftung aus. Bei dem Feuer heute am frühen Morgen brannte eine Scheune vollständig nieder. Die Polizei schätzt den Sachschaden auf mehrere hunderttausend Euro. Zwei Personen sind leicht bzw. mittelschwer verletzt worden. Ein Pferd kam bei dem Feuer ums Leben. Trotz Kritik geht's bei der Deutschen Bahn voran. Mit dieser Botschaft hat der bayerische Verkehrsminister Christian Bernreiter heute den bundesweiten Tag der Schiene in der Freilassinger Lockwelt eröffnet. Der Tag der Schiene soll die Bahn als Verkehrsmittel in den Mittelpunkt stellen, aber zum Beispiel auch die beruflichen Möglichkeiten dort. Stefan Schnorr vom Bundesverkehrsministerium.
3: Die Bahn gehört zu den spannendsten Arbeitgebern, die es überhaupt nur gibt. Und hier werden vor allem auch alle Berufe gebraucht. Handwerker, Elektroniker, Mechatroniker, Facharbeiter, Ingenieure, IT-Spezialisten. Eigentlich gibt es nichts, was in der Bahn nicht gebraucht wird.
2: Zum Tag der Schiene gibt es an diesem Wochenende 400 Veranstaltungen in ganz Deutschland, einige auch bei uns in der Region. Neben der Freilassinger Lokwelt beteiligen sich zum Beispiel auch die historische Feldbahn in Einring und die Chiemgauer Lokalbahn zwischen Obing und Bad Endorf. Und eine Schlange vor einem Kindergarten hat gestern in Traunstein für viel Aufregung gesorgt. Jetzt hat sich die Besitzerin bei der Polizei gemeldet. Demnach ist ihr die Schlange gestern aus ihrem Terrarium entkommen. In der Nähe eines Traunsteiner Kindergartens wurde die 2 Meter lange Schlange gesehen und eingefangen. Nach einem Bericht in den Medien hat sich die Besitzerin heute bei der Polizei gemeldet. Sie habe auch den Nachweis erbringen können, dass die Schlange wirklich ihr gehört. Laut Polizei handelt es sich um eine honduranische Milchschlange. Zwar sehr lang, aber ungiftig und völlig ungefährlich. Diese und auch weitere Nachrichten aus der Region könnt ihr auch nachlesen bei uns auf bayernwelle.de.
4: Es sind gar nicht mal mehr so viele Wolken in Bayern unterwegs. Später in der Nacht wird es dann größtenteils sternenklar. Örtlich kann sich Nebel bilden. Die Temperaturen gehen runter auf 10 bis 5 Grad. Morgen scheint dann häufig die Sonne. Ein paar dünne hohe Wolken hängen vor allem nördlich der Donau. Die Höchstwerte dann 19 bis 24 Grad.
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4: Hallo an alle unterwegs. Einiges los auf der A9. Wir starten in Richtung Nürnberg zwischen Denkendorf und Altmühltal. 6 Kilometer Stau, 20 Minuten plus hier momentan. Gleich in der Gegenrichtung, Richtung München zwischen Langenbruck und dem Dreieck Kolledau. Wie gesagt, ebenfalls 6 Kilometer Stau und ein Plus von 20 Minuten. Nochmal die A9. Richtung München zwischen Garching Süd und München Schwabing. 7 Kilometer stockender Verkehr. Hier kommen gut 10 Minuten obendrauf. Und zum Schluss die A99 München Südwest Richtung München Nord zwischen dem Dreieck München Südwest und München Neuherberg. 18 Kilometer Stau, hier braucht es gute Nerven, mindestens 40 Minuten hier aktuell der Zeitverlust. Wo es geht, eine gute und vor allem sichere Fahrt.

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2: Ich bin Dominik Schweiger. Die Spritpreise steigen rasant. Jetzt plant die Bundesregierung offenbar Gegenmaßnahmen. Laut dpa hat sich die schwarz-rote Koalition auf einen Tankrabatt und einen Spritpreisdeckel geeinigt. Details sind noch nicht bekannt. Wenn die bisher durchgesickerten Infos stimmen, soll sich der staatliche Preisdeckel am Ölpreis orientieren. Wie hoch der Tankrabatt sein soll, ist noch nicht klar. Nicht nur uns in Deutschland machen die hohen Spritpreise zu schaffen, andere Länder haben die gleichen Probleme. Frankreichs Präsident Macron will deswegen jetzt ein Treffen der G7-Staaten einberufen, um gemeinsam nach Lösungen zu suchen. Rachel Sommer berichtet aus Paris.
3: Mehrfach haben Fischer in Frankreich Energielager blockiert und die Angst, dass der Protest ausarten könnte, ist groß. Präsident Macron hat jetzt noch einmal betont, dass die Preise nicht wegen der Regierung, sondern wegen der schwierigen internationalen Lage so hoch sind. Um dem entgegenzuwirken, will Macron nun den Schulterschluss mit Deutschland und den anderen G7-Staaten suchen. Zur Debatte stellen will Macron auch, ob die Länder Teile ihrer strategischen Reserven freigeben sollten, um Druck aus dem Markt zu nehmen.
2: Vor den Landtagswahlen in Mecklenburg-Vorpommern und Berlin ist das Rennen um Platz 1 offen. Im Nordosten liegt die SPD laut ZDF mit 37% nur knapp vor der AfD. In Berlin führt die Linke mit 22% vor der CDU. Die Wahlen erhöhen auch den Druck auf Kanzler Merz. Laut YouGov rechnet fast jeder Zweite damit, dass er zum Jahreswechsel nicht mehr im Amt ist. Der weltweite Personalmangel im Gesundheitswesen könnte sich deutlich verschärfen. Die WHO rechnet damit, dass bis 2030 mehr als 11 Millionen Ärzte, Pflegekräfte, Hebammen und Apotheker fehlen. Schon heute ist jeder vierte Arzt älter als 55 Jahre. Gleichzeitig brauchen alternde Gesellschaften künftig mehr medizinische Versorgung. Der FC Bayern eröffnet heute den vierten Spieltag der Fußball-Bundesliga. Um 8:30 empfangen die Münchner Union Berlin. Beide Mannschaften sind durchwachsen in die neue Saison gestartet. Die Bayern stehen auf dem ungewohnten vierten Tabellenplatz. Union liegt aktuell auf Rang 16. Es ist jetzt 8:15. Es sind gar nicht mal mehr so viele Wolken in Bayern unterwegs. Später in der Nacht wird es dann größtenteils sternenklar. Örtlich kann sich Nebel bilden. Die Temperaturen gehen runter auf 10 bis 5 Grad. Morgen scheint dann häufig die Sonne. Ein paar dünne hohe Wolken hängen vor allem nördlich der Donau. Die Höchstwerte dann 19 bis 24 Grad.
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2: Hallo an alle unterwegs. Wir schauen auf die A99 München Südwest Richtung München Nord. Zwischen dem Dreieck München-Feldmoching und München-Fröttmanning Nord. 5 Kilometer Stau plus von 15 Minuten her aktuell. Wo es geht, eine gute und vor allem sichere Fahrt.
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2: Ich bin Dominik Schweiger. Die Spritpreise steigen rasant. Jetzt plant die Bundesregierung offenbar Gegenmaßnahmen. Laut dpa hat sich die schwarz-rote Koalition auf einen Tankrabatt und einen Spritpreisdeckel geeinigt. Details sind noch nicht bekannt. Wenn die bisher durchgesickerten Infos stimmen, soll sich der staatliche Preisdeckel am Ölpreis orientieren. Wie hoch der Tankrabatt sein soll, ist noch nicht klar. Nicht nur uns in Deutschland machen die hohen Spritpreise zu schaffen, andere Länder haben die gleichen Probleme. Frankreichs Präsident Macron will deswegen jetzt ein Treffen der G7-Staaten einberufen, um gemeinsam nach Lösungen zu suchen. Rachel Sommer berichtet aus Paris.
3: Mehrfach haben Fischer in Frankreich Energielager blockiert und die Angst, dass der Protest ausarten könnte, ist groß. Präsident Macron hat jetzt noch einmal betont, dass die Preise nicht wegen der Regierung, sondern wegen der schwierigen internationalen Lage so hoch sind. Um dem entgegenzuwirken, will Macron nun den Schulterschluss mit Deutschland und den anderen G7-Staaten suchen. Zur Debatte stellen will Macron auch, ob die Länder Teile ihrer strategischen Reserven freigeben sollten, um Druck aus dem Markt zu nehmen.
2: Es sind gar nicht mal mehr so viele Wolken in Bayern unterwegs. Später in der Nacht wird es dann größtenteils sternenklar. Örtlich kann sich Nebel bilden. Die Temperaturen gehen runter auf 10 bis 5 Grad. Morgen scheint dann häufig die Sonne. Ein paar dünne, hohe Wolken hängen vor allem nördlich der Donau. Die Höchstwerte dann 19 bis 24 Grad.
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2: Hallo an alle unterwegs. Wir schauen auf die A99 München Südwest Richtung München Nord zwischen dem Dreieck München-Feld-Moching und München-Fröttmanning Nord. 5 Kilometer Stau plus von 15 Minuten her aktuell. Wo es geht, eine gute und vor allem sichere Fahrt.
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2: Ich bin Dominik Schweiger. Die schwarz-rote Koalition hat sich grundsätzlich auf Entlastungen bei den hohen Spritpreisen geeinigt. Nach dpa-Informationen soll es einen Tankrabatt und außerdem einen staatlichen Preisdeckel geben, der sich am Ölpreis orientiert. Im Gespräch sind ein Start zum 1. Oktober und ein Rabatt von rund 17 Cent pro Liter. Die genauen Einzelheiten sind aber noch offen. Gewalt und Übergriffe gegen Zugpersonal haben zuletzt stark zugenommen. An einen besonders tragischen Fall erinnert jetzt eine Gedenktafel am Mannheimer Hauptbahnhof. Sie ist an Gleis 1 an Erinnerung an Serkan Çala aufgestellt worden. Der Zugbegleiter war Anfang des Jahres bei einer Ticketkontrolle getötet worden. 2025 gab es über 3200 Übergriffe auf Personal, allein im Halbjahr dieses Jahr schon fast 1000. Verteidigungsminister Pistorius hat in Texas den ersten neuen F-35-Kampfjet für die Bundeswehr entgegengenommen. Er hat das in den USA gebaute Flugzeug als Zeichen der transatlantischen Partnerschaft bezeichnet. Die ersten 8 Maschinen bleiben erstmal in den Vereinigten Staaten, um deutsche Soldaten daran auszubilden. Ab 2027 sollen die Jets in Deutschland stationiert werden. Nach mehr als 6 Jahren hört Satiriker Jan Böhmermann zum Jahresende mit seiner Show ZDF Magazin Royal auf. Das hat das ZDF mitgeteilt. Mehr von Lea Matschulat.
3: Die eine Show endet und es kommt eine neue. Danach sieht es im Moment jedenfalls aus, wenn man dem ZDF glauben darf. Man befinde sich in sehr guten Gesprächen mit Böhmermann über eine mögliche neue Show. Und der Satiriker selbst, er lässt sich in der ZDF-Pressemitteilung auch ganz ähnlich zitieren. Er wolle noch einmal eine andere Sendung machen.
2: Ein LKW-Unfall hat auf der A70 für Schaden in Millionenhöhe gesorgt. Laut Polizei war der 68-Jährige in Richtung Bayreuth unterwegs. Auf Höhe Eltmann ist ein Reifen seines Lastwagens geplatzt. Dabei hat der Mann die Kontrolle verloren. Sein LKW ist mehrmals in die Leitplanke und dann frontal in den Pfosten einer Schilderbrücke gekracht. Der Fahrer wurde schwer verletzt. Es ist jetzt kurz nach 9. Es sind gar nicht mal mehr so viele Wolken in Bayern unterwegs. Später wird es dann größtenteils sternenklar. Örtlich kann sich auch Nebel bilden. Die Temperaturen gehen bis zum Morgen runter auf 10 bis 5 Grad. Tagsüber scheint dann häufig die Sonne. Ein paar dünne, hohe Wolken hängen vor allem nördlich der Donau. Die Höchstwerte 19 bis 24 Grad.
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2: Gute Nachrichten von den Straßen, aktuell keine Störungsmeldungen, eine gute und vor allem sichere Fahrt.
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2: Ich bin Dominik Schweiger. Die schwarz-rote Koalition hat sich grundsätzlich auf Entlastungen bei den hohen Spritpreisen geeinigt. Nach dpa-Informationen soll es einen Tankrabatt und außerdem einen staatlichen Preisdeckel geben, der sich am Ölpreis orientiert. Im Gespräch sind ein Start zum 1. Oktober und ein Rabatt von rund 17 Cent pro Liter. Die genauen Einzelheiten sind aber noch offen. Ein LKW-Unfall hat auf der A70 für Schaden in Millionenhöhe gesorgt. Laut Polizei war der 68-Jährige in Richtung Bayreuth unterwegs. Auf Höhe Eltmann ist ein Reifen seines Lastwagens geplatzt. Dabei hat der Mann die Kontrolle verloren. Sein LKW ist mehrmals in die Leitplanke und dann frontal in den Pfosten einer Schilderbrücke gekracht. Der Fahrer wurde schwer verletzt. Es sind gar nicht mal mehr so viele Wolken in Bayern unterwegs. Später wird es dann größtenteils sternenklar. Örtlich kann sich auch Nebel bilden. Die Temperaturen gehen bis zum Morgen runter auf 10 bis 5 Grad. Tagsüber scheint dann häufig die Sonne. Ein paar dünne, hohe Wolken hängen vor allem nördlich der Donau. Die Höchstwerte 19 bis 24 Grad.
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2: Gute Nachrichten von den Straßen, aktuell keine Störungsmeldungen, eine gute und vor allem sichere Fahrt.
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2: Ich bin Hendrik Daum. Autofahrer können aufatmen. Die Bundesregierung einigt sich auf Entlastungen bei den hohen Spritpreisen. Das Maßnahmenpaket umfasst erneut einen Tankrabatt sowie einen Spritpreisdeckel. Ronny Thorau mit den Einzelheiten.
3: Den Tankrabatt kennen Autofahrer schon. Im Sommer war er für 2 Monate in Kraft, senkte die Steuern auf Benzin und Diesel um rund 17 Cent, wobei nicht alles davon bei den Tankenden ankam. Ein Spritpreisdeckel ist neu für Deutschland, es gibt ihn aber zum Beispiel in Belgien und Luxemburg. Dabei legt der Staat einen Höchstpreis für Sprit fest, unter anderem anhand von Ölpreis, Transportkosten und festgelegter Marge für die Händler.
2: In München beginnt morgen das 191. Oktoberfest. Um Punkt 12 Uhr öffnet zum ersten Mal Oberbürgermeister Krause die Wiesen mit dem traditionellen O-Zapf-Iss. Bis zum 4. Oktober werden rund 6 Millionen Besucher erwartet. Nach der gefährlichen Überfüllung im vergangenen Jahr wurde das Sicherheitskonzept verschärft. KI-gestützte Kameras sollen zum Beispiel große Menschenansammlungen frühzeitig erkennen. Kurz vor den Landtagswahlen in Mecklenburg-Vorpommern und Berlin ist noch offen, wer jeweils stärkste Kraft werden könnte. Im Nordosten kommt die SPD laut ZDF-Politbarometer auf 37%. Die AfD liegt nur einen Punkt dahinter. In Berlin führt die Linke mit 22%, knapp vor der CDU. Die Ergebnisse könnten auch Bundeskanzler Merz weiter unter Druck setzen. Verteidigungsminister Pistorius hat in Texas den ersten neuen F-35 Kampfjet für die Bundeswehr entgegengenommen. Er hat das in den USA gebaute Flugzeug als Zeichen der transatlantischen Partnerschaft bezeichnet. Die ersten 8 Maschinen bleiben erstmal in den Vereinigten Staaten, um deutsche Soldaten daran auszubilden. Ab 2027 sollen die Jets dann in Deutschland stationiert werden. Wir schauen zum Fußball. In der 2. Bundesliga verpasst Greuther Fürth seinen ersten Saisonheimsieg. Die Partie gegen Magdeburg endete 1:1 unentschieden. Im Parallelspiel unterlag Darmstadt in Wolfsburg deutlich mit 1:5. Und in der Bundesliga spielt der FC Bayern aktuell zu Hause gegen Union Berlin. Ja, und das wird eine klare Sache, denn eine Viertelstunde vor Schluss, da führen die Münchner mit 4:0. Es ist jetzt kurz nach 10. Im Moment werden die Wolken am Himmel immer weniger und später in der Nacht, da wird es dann größtenteils sternenklar. Örtlich kann sich etwas Nebel bilden, die Temperaturen gehen runter auf 10 bis 5 Grad. Morgen, da scheint bayernweit die Sonne, es wird ein richtig schöner Tag bei 19 bis 24 Grad.
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2: Eine Meldung haben wir von der A6 Heilbronn Richtung Nürnberg. Bitte aufpassen zwischen Herrieden und Ansbach. Hier gab es einen Unfall, da liegen auch Fahrzeugteile auf der Fahrbahn.
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2: Ich bin Hendrik Daum. Autofahrer können aufatmen. Die Bundesregierung einigt sich auf Entlastungen bei den hohen Spritpreisen. Das Maßnahmenpaket umfasst erneut einen Tankrabatt sowie einen Spritpreisdeckel. Ronny Thorau mit den Einzelheiten.
3: Den Tankrabatt kennen Autofahrer schon. Im Sommer war er für 2 Monate in Kraft, senkte die Steuern auf Benzin und Diesel um rund 17 Cent. Wobei nicht alles davon bei den Tankenden ankam. Ein Spritpreisdeckel ist neu für Deutschland. Es gibt ihn aber zum Beispiel in Belgien und Luxemburg. Dabei legt der Staat einen Höchstpreis für Sprit fest, unter anderem anhand von Ölpreis, Transportkosten und festgelegter Marge für die Händler.
2: In München beginnt morgen das 191. Oktoberfest. Um Punkt 12 Uhr öffnet zum ersten Mal Oberbürgermeister Krause die Wiesen mit dem traditionellen O-Zapf-Iss. Bis zum 4. Oktober werden rund 6 Millionen Besucher erwartet. Nach der gefährlichen Überfüllung im vergangenen Jahr wurde das Sicherheitskonzept verschärft. KI-gestützte Kameras sollen zum Beispiel große Menschenansammlungen frühzeitig erkennen. Im Moment werden die Wolken am Himmel immer weniger und später in der Nacht, da wird es dann größtenteils sternenklar. Örtlich kann sich etwas Nebel bilden, die Temperaturen gehen runter auf 10 bis 5 Grad. Morgen, da scheint bayernweit die Sonne, es wird ein richtig schöner Tag bei 19 bis 24 Grad.
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2: Eine Meldung haben wir von der A6 Heilbronn Richtung Nürnberg. Bitte aufpassen zwischen Herrieden und Ansbach. Hier gab es einen Unfall, da liegen auch Fahrzeugteile auf der Fahrbahn.
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2: Ich bin Hendrik Daum. Angesichts der hohen Spritpreise hat sich die Bundesregierung auf Entlastungen für Autofahrer geeinigt. Wie das Kanzleramt vor kurzem bestätigte, wird es zunächst wieder einen Tankrabatt geben. Demnach werden die Steuern pro Liter Benzin und Diesel um 17 Cent gesenkt, und zwar vom 1. Oktober bis Ende Dezember. Außerdem soll spätestens zum Jahreswechsel dann ein Spritpreisdeckel kommen, also eine Obergrenze für Preise von Benzin und Diesel. Darüber will die Regierung jetzt mit den Mineralölkonzernen verhandeln. In München beginnt morgen das 191. Oktoberfest. Um Punkt 12 Uhr eröffnet zum ersten Mal Oberbürgermeister Krause die Wiesen mit dem traditionellen O-Zapft-Is. Bis zum 4. Oktober werden rund 6 Millionen Besucher erwartet. Nach der gefährlichen Überfüllung im vergangenen Jahr wurde das Sicherheitskonzept verschärft. KI-gestützte Kameras etwa sollen große Menschenansammlungen frühzeitig erkennen. Kurz vor den Landtagswahlen in Mecklenburg-Vorpommern und Berlin ist noch offen, wer jeweils stärkste Kraft werden könnte. In Mecklenburg-Vorpommern kommt die SPD laut ZDF-Politbarometer auf 37%, die AfD liegt nur einen Punkt dahinter. In Berlin führt die Linke mit 22% knapp vor der CDU. Die Ergebnisse könnten auch Bundeskanzler Merz weiter unter Druck setzen. US-Präsident Trump hat dem Nachrichtensender CNN wegen seiner Berichterstattung den Zugang zum Weißen Haus verboten. Auch die Plattform Politico wurde von Presseveranstaltungen im Weißen Haus ausgeschlossen. Zur Begründung schrieb Trump auf seiner Plattform True Social, Medien sollten über den Präsidenten und seine Regierung so wörtlich keine Lügen verbreiten. Weitere Hausverbote würden folgen. Der FC Bayern hat seine Fans am Vorabend des Wiesenauftakts schon mal in Bierzeltstimmung gebracht. Die Münchner schenkten in ihren kunterbunten Wiesentrikots dem 1. FC Union Berlin beim 7:0 kräftig ein. Zumindest für eine Nacht rückte der deutsche Rekordmeister durch den dominanten Heimsieg an die Tabellenspitze vor. Es ist jetzt kurz nach 11. Im Moment werden die Wolken am Himmel immer weniger und später in der Nacht, da wird's dann größtenteils sternenklar. Örtlich kann sich etwas Nebel bilden, die Temperaturen gehen runter auf 10 bis 5 Grad. Morgen, da scheint bayernweit die Sonne, es wird ein richtig schöner Tag bei 19 bis 24 Grad.
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2: Die A3 haben wir, Würzburg Richtung Nürnberg. Bitte aufpassen, zwischen Würzburg-Heidingsfeld und Würzburg-Randers-Acker, da laufen Bergungsarbeiten. Weiter auf die A9 Nürnberg Richtung Berlin. Zwischen Bad Lobenstein und Schleiz steht auf der rechten Spur ein Pannen-LKW. Und noch die A99, die Westumfahrung München Richtung Lindau. Hier fahren jetzt viele aus der Allianz Arena wieder nach Hause. Deshalb aktuell 6 Kilometer Stau zwischen dem Kreuz München-Nord und dem Dreieckfeld Moching. Hier braucht ihr eine gute halbe Stunde länger.
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2: Ich bin Hendrik Daum. Angesichts der hohen Spritpreise hat sich die Bundesregierung auf Entlastungen für Autofahrer geeinigt. Wie das Kanzleramt vor kurzem bestätigte, wird es zunächst wieder einen Tankrabatt geben. Demnach werden die Steuern pro Liter Benzin und Diesel um 17 Cent gesenkt, und zwar vom 1. Oktober bis Ende Dezember. Außerdem soll spätestens zum Jahreswechsel dann ein Spritpreisdeckel kommen, also eine Obergrenze für Preise von Benzin und Diesel. Darüber will die Regierung jetzt mit den Mineralölkonzernen verhandeln. In München beginnt morgen das 191. Oktoberfest. Um Punkt 12 Uhr eröffnet zum ersten Mal Oberbürgermeister Krause die Wiesen mit dem traditionellen O-Zapft-Is. Bis zum 4. Oktober werden rund 6 Millionen Besucher erwartet. Nach der gefährlichen Überfüllung im vergangenen Jahr wurde das Sicherheitskonzept verschärft. KI-gestützte Kameras etwa sollen große Menschenansammlungen frühzeitig erkennen. Im Moment werden die Wolken am Himmel immer weniger und später in der Nacht, da wird's dann größtenteils sternenklar. Örtlich kann sich etwas Nebel bilden, die Temperaturen gehen runter auf 10 bis 5 Grad. Morgen, da scheint bayernweit die Sonne, es wird ein richtig schöner Tag bei 19 bis 24 Grad.
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2: Die A3 haben wir, Würzburg Richtung Nürnberg. Bitte aufpassen, zwischen Würzburg-Heidingsfeld und Würzburg-Randersacker, da laufen Bergungsarbeiten. Weiter auf die A9 Nürnberg Richtung Berlin. Zwischen Bad Lobenstein und Schleiz steht auf der rechten Spur ein Pannen-LKW. Und noch die A99, die Westumfahrung München Richtung Lindau. Hier fahren jetzt viele aus der Allianz Arena wieder nach Hause. Deshalb aktuell 6 Kilometer Stau zwischen dem Kreuz München Nord und dem Dreieckfeld Moching. Hier braucht ihr eine gute halbe Stunde länger.
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2: Ich bin Hendrik Daum. Autofahrer können aufatmen. Die Bundesregierung einigt sich auf Entlastungen bei den hohen Spritpreisen. Das Maßnahmenpaket umfasst erneut einen Tankrabatt sowie einen Spritpreisdeckel. Ronny Thorau mit den Einzelheiten.
3: Den Tankrabatt kennen Autofahrer schon. Im Sommer war er für 2 Monate in Kraft, senkte die Steuern auf Benzin und Diesel um rund 17 Cent. Wobei nicht alles davon bei den Tankenden ankam. Ein Spritpreisdeckel ist neu für Deutschland, es gibt ihn aber zum Beispiel in Belgien und Luxemburg. Dabei legt der Staat einen Höchstpreis für Sprit fest, unter anderem anhand von Ölpreis, Transportkosten und festgelegter Marge für die Händler.
2: In München beginnt heute das 191. Oktoberfest. Um Punkt 12 Uhr eröffnet zum ersten Mal Oberbürgermeister Krause die Wiesen mit dem traditionellen Uzapft-Is. Bis zum 4. Oktober werden rund 6 Millionen Besucher erwartet. Nach der gefährlichen Überfüllung im vergangenen Jahr wurde das Sicherheitskonzept verschärft. KI-gestützte Kameras sollen jetzt große Menschenansammlungen frühzeitig erkennen. Kurz vor den Landtagswahlen in Mecklenburg-Vorpommern und Berlin ist noch offen, wer jeweils stärkste Kraft werden könnte. In Mecklenburg-Vorpommern kommt die SPD laut ZDF-Politbarometer auf 37%, die AfD liegt nur einen Punkt dahinter. In Berlin führt die Linke mit 22% knapp vor der CDU. Die Ergebnisse könnten auch Bundeskanzler Merz weiter unter Druck setzen. Verteidigungsminister Pistorius hat in Texas den ersten neuen F-35 Kampfjet für die Bundeswehr entgegengenommen. Er hat das in den USA gebaute Flugzeug als Zeichen der transatlantischen Partnerschaft bezeichnet. Die ersten 8 Maschinen bleiben erstmal in den Vereinigten Staaten, um deutsche Soldaten daran auszubilden. Ab dem kommenden Jahr sollen die Jets dann in Deutschland stationiert werden. Der FC Bayern hat seine Fans am Vorabend des Wiesenauftakts schon mal in Bierzeltstimmung gebracht. Die Münchner schenkten in ihren kunterbunten Wiesentrikots dem 1. FC Union Berlin beim 7:0 kräftig ein. Zumindest für eine Nacht rückte der deutsche Rekordmeister durch den dominanten Heimsieg an die Tabellenspitze vor. Es ist jetzt 12:15. Im Moment ist der Himmel größtenteils sternenklar. Vor allem in Niederungen kann sich aber örtlich etwas Nebel bilden. Die Temperaturen gehen bis in der Früh runter auf 10 bis 5 Grad. Heute, da scheint bayernweit die Sonne. Es wird ein so richtig schöner Tag bei Höchstwerten zwischen 19 und 24 Grad.
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2: Die A8 haben wir, München Richtung Salzburg, hier aktuell 3 Kilometer Stau zwischen Traunstein, Siegsdorf Ost und Anger, da braucht ihr 14 Minuten länger. Dann die A9 Nürnberg Richtung Berlin, bitte aufpassen, zwischen Bad Lobenstein und Schleiz, hier immer noch ein Pannen-LKW auf der rechten Spur. Dann ein Pannen-LKW auf der rechten Spur steht auch auf der A70, Bayreuth Richtung Bamberg, hier zwischen Rostorf am Berg und Scheslitz. Und immer noch viel los auf der A99 der Westumfahrung München Richtung Lindau, hier zwischen dem Kreuz München Nord und dem Dreieck Feld Moching jetzt 5 Kilometer Stau. Da braucht ihr 33 Minuten länger.

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2: Ich bin Hendrik Daum. Autofahrer können aufatmen. Die Bundesregierung einigt sich auf Entwicklung.

0: Entlastungen bei den hohen Spritpreisen. Das Maßnahmenpaket umfasst erneut einen Tankrabatt sowie einen Spritpreisdeckel. Ronny Thorau mit den Einzelheiten.
1: Den Tankrabatt kennen Autofahrer schon. Im Sommer war er für 2 Monate in Kraft, senkte die Steuern auf Benzin und Diesel um rund 17 Cent. Wobei nicht alles davon bei den Tankenden ankam. Ein Spritpreisdeckel ist neu für Deutschland. Es gibt ihn aber zum Beispiel in Belgien und Luxemburg. Dabei legt der Staat einen Höchstpreis für Sprit fest, unter anderem anhand von Ölpreis, Transportkosten und festgelegter Marge für die Händler.
0: In München beginnt heute das 191. Oktoberfest. Um Punkt 12 Uhr eröffnet zum ersten Mal Oberbürgermeister Krause die Wiesen mit dem traditionellen O-Zapft-Iss. Bis zum 4. Oktober werden rund 6 Millionen Besucher erwartet. Nach der gefährlichen Überfüllung im vergangenen Jahr wurde das Sicherheitskonzept verschärft. KI-gestützte Kameras sollen jetzt große Menschenansammlungen frühzeitig erkennen. Im Moment ist der Himmel größtenteils sternenklar. Vor allem in Niederungen kann sich aber örtlich etwas Nebel bilden. Die Temperaturen gehen bis in der Früh runter auf 10 bis 5 Grad. Heute, da scheint bayernweit die Sonne. Es wird ein so richtig schöner Tag bei Höchstwerten zwischen 19 und 24 Grad.
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0: Die A8 haben wir, München Richtung Salzburg, hier aktuell 3 Kilometer Stau zwischen Traunstein, Siegsdorf Ost und Anger, da braucht ihr 14 Minuten länger. Dann die A9 Nürnberg Richtung Berlin, bitte aufpassen, zwischen Bad Lobenstein und Schleiz, hier immer noch ein Pannen-LKW auf der rechten Spur. Dann ein Pannen-LKW auf der rechten Spur steht auch auf der A70, Bayreuth Richtung Bamberg, hier zwischen Rostorf am Berg und Scheslitz. Und immer noch viel los auf der A99 der Westumfahrung München Richtung Lindau, hier zwischen dem Kreuz München Nord und dem Dreieckfeld Moching, jetzt 5 Kilometer Stau, da braucht ihr 33 Minuten länger.

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2: Ich bin Hendrik Daum. Die USA, Dänemark und Grönland haben im Streit um die Arktisinsel überraschend eine Grundsatzeinigung erzielt. In New York soll kommende Woche ein Abkommen unterschrieben werden, das die Sicherheitszusammenarbeit in der Arktis und im Nordatlantik stärkt. US-Präsident Trump spricht von weitreichenden Befugnissen der USA für den Schutz Grönlands, während Dänemark die Souveränität Grönlands ausdrücklich bestätigt sieht. Grönland ist weitgehend autonom, gehört aber zum dänischen Königreich. Angesichts der hohen Spritpreise hat sich die Bundesregierung jetzt auf Entlastungen für Autofahrer geeinigt. Laut Kanzleramt wird es zunächst wieder einen Tankrabatt geben. Demnach werden die Steuern pro Liter Benzin und Diesel um 17 Cent gesenkt, und zwar vom 1. Oktober bis Ende Dezember. Außerdem soll zum Jahreswechsel dann ein Spritpreisdeckel kommen, also eine Obergrenze für Preise von Benzin und Diesel. Darüber will die Regierung jetzt mit den Mineralölkonzernen verhandeln. In München beginnt heute das 191. Oktoberfest. Um Punkt 12 Uhr eröffnet zum ersten Mal der neue Oberbürgermeister Dominik Krause die Wiesen mit dem traditionellen O-Zapft-Is. Bis zum 4. Oktober werden rund 6 Millionen Besucher erwartet. Nach der gefährlichen Überfüllung im vergangenen Jahr wurde das Sicherheitskonzept verschärft. KI-gestützte Kameras sollen jetzt große Menschenansammlungen frühzeitig erkennen. Einen Tag vor den Landtagswahlen in Mecklenburg-Vorpommern und Berlin ist noch offen, wer jeweils stärkste Kraft werden könnte. In Mecklenburg-Vorpommern kommt die SPD laut ZDF-Politbarometer auf 37%, die AfD liegt nur einen Punkt dahinter. In Berlin führt die Linke mit 22%, knapp vor der CDU. Die Ergebnisse könnten auch Bundeskanzler Merz weiter unter Druck setzen. Der FC Bayern hat seine Fans am Vorabend des Wiesnauftakts in der heimischen Arena schon mal in Bierzeltstimmung gebracht. Die Münchner schenkten in ihren kunterbunten Wiesentrikots dem 1. FC Union Berlin beim 7:0 kräftig ein. Es ist jetzt kurz nach 1. Im Moment ist der Himmel größtenteils sternenklar. Vor allem in Niederungen kann sich aber örtlich etwas Nebel bilden. Die Temperaturen gehen bis in der Früh runter auf 10 bis 5 Grad. Heute, da scheint bayernweit die Sonne. Es wird ein so richtig schöner Tag bei Höchstwerten zwischen 19 und 24 Grad.
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2: Wir starten mit der A3 Würzburg Richtung Frankfurt. Bitte aufpassen, zwischen Wertheim-Lenkfurt und Marktheidenfeld. Hier gab es gerade eben einen Unfall. Die Unfallstelle ist noch ungesichert. Bitte denkt hier an die Rettungsgasse. Dann die A9 Nürnberg Richtung Berlin. Da steht immer noch ein Pannen-LKW auf der rechten Spur zwischen Bad Lobenstein und Schleiz. Die A96 haben wir München Richtung Lindau. Zwischen Buchloe West und Bad Wörishofen hier Gefahr durch ein totes Tier auf der Straße. Und die A99 Westumfahrung München Richtung Lindau. Noch 4 Kilometer Stau zwischen Fröttmanning Nord und dem Dreieckfeld Moching. Da braucht ihr 20 Minuten länger.

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1: Servus mit Angelina Quocciala und einen schönen Samstag. Heute Abend ist Zeit für eine Party und zwar Zeit für eine Party mit jede Menge Nostalgie. Im K1 in Traunreuth ist Saisonstart und zwar mit der Party Disco Fever. Es legt DJ Patrick Dufter für euch auf. Heute ab 20 Uhr spielt die größten Hits aus den 90ern und 2000er. Bis 1 Uhr nachts könnt ihr feiern und tanzen. Die Party ist ab 18 Jahren. Ab 16 dürft ihr aber auch mit Begleitperson und Mutti-Zettel rein. Der Eintritt kostet euch 5 Euro. Ganz Deutschland spielt und Teisendorf ist auch mit dabei. Morgen lädt die Bücherei Teisendorf von 13 bis 18 Uhr zum großen Spielenachmittag ins Pfarrheim ein. Kinder, Familien und Spielefans können neue und bewährte Spiele ausprobieren. Die Regeln werden natürlich erklärt. Dazu gibt es ein Gewinnspiel mit Sachpreisen sowie Kaffeekuchen und Getränke. Anmelden ist nicht nötig und der Eintritt ist frei. Oder ihr schaut morgen in Pieding vorbei. Dort ist wieder Ruperti-Markt. Ab 9.30 Uhr gibt es rund um den Petersplatz und in der Mehrzweckhalle einen Warenmarkt, Kinderprogramm und verschiedene Aktionen der Piedinger Vereine. Und um 11 Uhr gibt es auch einen musikalischen Frühschoppen im Feuerwehrhaus. Außerdem haben das Outlet und der Hagebau in Pieding morgen für euch geöffnet.
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2: Ich bin Hendrik Daum. Die USA, Dänemark und Grönland haben im Streit um die Arktisinsel überraschend eine Grundsatzeinigung erzielt. In New York soll kommende Woche ein Abkommen unterschrieben werden, das die Sicherheitszusammenarbeit in der Arktis und im Nordatlantik stärkt. US-Präsident Trump spricht von weitreichenden Befugnissen der USA für den Schutz Grönlands, während Dänemark die Souveränität Grönlands ausdrücklich bestätigt sieht. Grönland ist weitgehend autonom, gehört aber zum dänischen Königreich. In München beginnt heute das 191. Oktoberfest. Um Punkt 12 Uhr eröffnet zum ersten Mal der neue Oberbürgermeister Dominik Krause die Wiesen mit dem traditionellen O-Zapft-Is. Bis zum 4. Oktober werden rund 6 Millionen Besucher erwartet. Nach der gefährlichen Überfüllung im vergangenen Jahr wurde das Sicherheitskonzept verschärft. KI-gestützte Kameras sollen jetzt große Menschenansammlungen frühzeitig erkennen. Im Moment ist der Himmel größtenteils sternenklar. Vor allem in Niederungen kann sich aber örtlich etwas Nebel bilden. Die Temperaturen gehen bis in der Früh runter auf 10 bis 5 Grad. Heute, da scheint bayernweit die Sonne. Es wird ein so richtig schöner Tag bei Höchstwerten zwischen 19 und 24 Grad.
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2: Wir starten mit der A3 Würzburg Richtung Frankfurt. Bitte aufpassen zwischen Wertheim-Lenkfurt und Marktheidenfeld. Hier gab es gerade eben einen Unfall. Die Unfallstelle ist noch ungesichert. Bitte denkt hier an die Rettungsgasse. Dann die A9 Nürnberg Richtung Berlin. Da steht immer noch ein Pannen-LKW auf der rechten Spur zwischen Bad Lobenstein und Schleiz. Die A96 haben wir München Richtung Lindau. Zwischen Buchloe West und Bad Wörishofen hier Gefahr durch ein totes Tier auf der Straße. Und die A99 Westumfahrung München Richtung Lindau. Noch 4 Kilometer Stau zwischen Fröttmanning Nord und dem Dreieck Feld Moching. Da braucht ihr 20 Minuten länger.

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3: Ich bin Hendrik Daum. Die USA, Dänemark und Grönland haben im Streit um die Arktisinsel überraschend eine Grundsatzeinigung erzielt. In New York soll kommende Woche ein Abkommen unterschrieben werden, das die Sicherheitszusammenarbeit